0: müssen. Die Regel soll im nächsten Jahr greifen und zunächst für Eltern gelten, die bereits Kinder haben. Grund dafür, der Familienkasse liegen dann bereits die nötigen Daten vor. In einem zweiten Schritt soll es das antragslose Kindergeld auch für Erstgeborene geben.
1: Außenminister Wadephul hat zum Ende des NATO-Gipfels in Ankara gesagt, die NATO sei stärker als je zuvor. Und das trotz des sprunghaften Verhaltens von US-Präsident Trump. Er hat in den ARD-Tagesthemen gesagt, die NATO halte zusammen. Sie habe sich auf neue Rüstungsprojekte und Kooperationen geeinigt. Die 32 Mitgliedsländer haben beschlossen, dass sie die Ukraine auch in Zukunft unterstützen wollen. Bis Ende kommenden Jahres soll das Land 140 Milliarden Euro bekommen. In Nordrhein-Westfalen wird gerade ein Castor-Behälter mit radioaktivem Müll transportiert. Er soll aus dem ehemaligen Forschungsreaktor Jülich ins Zwischenlager Ahaus kommen. Deshalb kann es auf einigen Autobahnabschnitten im Rheinland und im Münsterland zu Behinderungen kommen. Die Polizei begleitet den Schwertransport mit hunderten Beamten. Aus Sicherheitsgründen ist die genaue Strecke vorher nicht bekannt gegeben worden. Der deutsche Tennisprofi Alexander Zverev hat beim Turnier im Wimbledon beim ersten Mal das Halbfinale erreicht. Er hat im Viertelfinale den Amerikaner Taylor Fritz besiegt, der als sein Angstgegner gilt. Das war aber kein Problem, hat Zverev hinterher gesagt.
2: Ja, ich habe mich wohlgefühlt. Am Anfang vielleicht nicht den besten Start ins Match gehabt, direkt bei meinem Ausschussspiel Breakbälle gegen mich gehabt, aber sonst fand ich, dass das Match eigentlich relativ in Ordnung war. Ich habe mich wohlgefühlt. Gut, heute haben wir das Match natürlich auch durchgespielt. Es waren keine Unterbrechungen großartig da. Deswegen, es war eigentlich relativ gut.
1: Am Freitag hat Zverev die Chance auf den Einzug ins Finale. Dann spielt er gegen den britischen Außenseiter Arthur Ferry. Das Wetter. In der Nacht ziehen von Nordwesten bis zur Mitte Deutschlands Wolkenfelder auf. Im Nordosten und im Süden bleibt es locker bewölkt oder klar. Tiefstwerte 17 bis 11 Grad. Tagsüber von der Nordsee bis zu den östlichen Mittelgebirgen weiter viele Wolken. Im Nordosten und auch im Südwesten wird es weiter sonnig. Die Höchstwerte 18 bis 33 Grad. Es ist 2.03 Uhr.
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4: Die A7 Hamburg Richtung Hannover ist zwischen Maschener Kreuz A39 und Horster Dreieck wegen Bauarbeiten bis zum 17. Juli gesperrt. Die A27 Bremen-Bremerhaven ist zwischen Bremse-Balzbrück und Überseestadt in beiden Richtungen wegen eines Schwertransports bis 5 Uhr gesperrt. A27 Bremen Richtung Walsrode. Die Einfahrt Walsrode Süd ist bis 23. Juli wegen Bauarbeiten gesperrt.
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5: Mit Ben Streubel und da haben wir das PPPPP, das ist das perfekt fantastisch polierte Popnacht-Package. Das ist einzigartig für diese Show, weil für dieses Paket habe ich mir besonders viel Mühe gegeben. Das steht hier neben meinem rechten Fuß und ihr dürft es euch abholen in wenigen Minuten. Wir spielen, drum möchtet ihr mitspielen. 07221 2011, das ist die Ziffernfolge, Grundvoraussetzung, wenn man das tippen kann. Man kann gerade noch Hallo sagen, dann ist man da nicht qualifiziert. 07221 2011, wer mitspielen möchte.
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0: und I couldn't care less in a Popnacht.
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0: Ich liebe es, am Zeitrad zu drehen. Dieser 9.7., was hat denn der so hergegeben in der Geschichte? Und das gehen wir jetzt mal durch mit Michaela aus Berlin. Guten Morgen, Michaela.
3: Ja,
0: du bist gut aufgeweicht. Du warst 2 Wochen in einem Spa-Hotel oder mehrere Spa-Hotels?
3: Das war ein Spa-Hotel,
0: Wo denn?
3: Aber es gibt da mehrere Hotels. Es ist in Bad Saro.
0: Bad Saro mit 2 A.
3: Bekannt.
0: Schön.
3: Da kann man sich rund um die Uhr nonstop verwöhnen lassen, massieren lassen, in die Sauna gehen, schwimmen gehen, Wellness.
0: Existenzmaximum.
3: Toll
0: und
3: essen.
0: Ach ja.
3: Alles.
0: Du hast es so richtig genossen, aber 2 Wochen ist schon eine ordentliche Zeit. Warst du da alleine oder habt ihr das zu zweit?
3: Nein, ich war in einer Begleitung.
0: Ah ja, und über die möchten wir aber nicht weiter reden. Die ist aber, ist die offiziell schon eingeführt in deiner Familie, diese Begleitung? Oder kann das noch
3: Das werden? Ist schon eine längere Bekanntschaft.
0: Ja.
3: Aber nichts beziehungstechnisches.
0: Und so weiter. Ich verstehe. Ja, da musst du selbst lachen. Also gut.
3: Ja.
0: Aber man hat ja zumindest mal den Spaß gehabt. Ja, jetzt die 2 Fragen. Heute vor 70 Jahren, auf die Nacht genau, da wurde das Frankfurter Kreuz eingeweiht. Für jemanden in meinem Job natürlich etwas, was öfter schon mal ausgesprochen wurde. Das Frankfurter Kreuz, Autobahnkreuz. Ne? Welche beiden Autobahnen verbindet denn das Frankfurter Kreuz? A61 mit der A1, die A3 mit der A5 oder die A7 mit der Route 66? Welche Autobahnen werden da verbunden? A61 und A1, A3 und A5 oder A7 mit der Route 66? Was glaubst du?
3: Ich glaube, das ist die B-Nummer.
0: Die B-Nummer.
3: Die B-Nummer.
0: Du meinst A3 und A5. Ja, dann hast du recht.
3: Ja.
0: 48 Jahre ist es her. Da wurde das ABS eingeführt. ABS von Daimler-Benz und Bosch.
3: Antiblockiersystem,
0: ja. Das weißt du schon. Ich hätte dir noch zur Auswahl gegeben. Allgemeine Brems-Sonderfunktion oder ein bisschen Senf. Na gut,
3: nee.
0: dann ist es das Antiblockiersystem und schon gehört
3: das
0: dir das Paket.
3: Das müsste man als Autofahrer schon wissen.
0: Du nimmst dieses Paket, das ich dir schicke, mit in das nächste Spa-Hotel und lässt dir es gut gehen damit, okay?
3: Oh, dann.

Dawson, Luke und Cole, das sind drei Jungs aus San Diego, Kalifornien, USA und die nennen sich Almost Monday. Ihr neuer Hit No More Regrets in der Popnacht.

Lost Monday, neuer Hit in der Popnacht. No More Regrets haben wir gerade gehört. Und eine Gefahrenmitteilung für die Gemeinde Swisttal in Olheim. Da brennt eine Müllverwertungsanlage. Dadurch kommt es zu starker Geruchsbelästigung und Rauchniederschlag. Es können auch Brandgase austreten. Gesundheitliche Beeinträchtigungen können auch nicht ausgeschlossen werden. Deswegen Fenster und Türen bitte geschlossen halten, Lüftungen und Klimaanlagen abschalten. Das betroffene Gebiet meiden, wenn möglich. Das ist die Gemeinde Swisttal. In Olheim brennt diese Müllverwertungsanlage. 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

2.26 Uhr, eine Gefahrenstelle von der A8 Stuttgart Richtung München. Da liegen Fahrzeugteile auf der Fahrbahn, überall verstreut. Zwischen Kirch am Teck West und Kirch am Teck Ost. Der Unfall ist auch passiert. Diese Unfallstelle ist noch nicht abgesichert. Also vorsichtig fahren. A8 Stuttgart Richtung München bei Kirch am Teck.

0: 2.30 Uhr. Hier ist die Popnacht mit dem Neuesten aus dem Verkehrszentrum und so. Seid ihr so einigermaßen bereit? Die KI ist wach geworden.
1: Ah. 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
2: Heute ist es zunächst verbreitet stark bewölkt, bis auf wenige Tropfen, aber trocken. Am Nachmittag und Abend lockern oder lösen sich die Wolken oft immer besser auf. Im Küstenumfeld bleibt es insgesamt wolkiger bei maximal 18 bis 24 Grad. Am Freitag geht es auch teils wolkig los. Im Verlauf zeigt sich häufiger die Sonne bei maximal 20 bis 26 Grad.
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3: Die A7 Hamburg Richtung Hannover ist zwischen Maschener Kreuz A39 und Horster Dreieck wegen Bauarbeiten bis zum 17. Juli gesperrt. Die A27 Bremen-Bremerhaven ist zwischen Bremen-Sebalzbrück und Überseestadt in beiden Richtungen wegen eines Schwertransports bis 5 Uhr gesperrt. A27 Bremen Richtung

0: Walsrode. Die Einfahrt Walsrode Süd ist bis 23. Juli wegen Bauarbeiten gesperrt. A27 Walsrode Richtung Bremen. Die Einfahrt Walsrode Süd ist wegen Bauarbeiten bis 23. Juli gesperrt.
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2: Und die am meisten unterschätzte Höchsttemperaturort in Deutschland in Wiedenborstel in Schleswig-Holstein. Da werden's 23 Grad. Hier ist die Popnacht. Ich bin

Cyrus and Flowers. In der Popnacht den Kreativen gehört die Nacht. Besonders kreativ. Jürgen. Kennt ihr eigentlich Jürgen? Die letzte Reihe weiß schon, von wem ich rede. Jürgen ist ein Marketingprofi aus Friedrichshafen. Hat irgendwann den Job an den Nagel gehängt. Hat sich ein großes Studio gebaut im Keller mit einem riesen Mischpult und singt dort. Fast jede Nacht nimmt er einen Song auf. Große Hits verbessert er ein bisschen. Und wenn die ganz perfekt sind, diese Songs, dann wird er sie auf den Bühnen dieser Welt aufführen. Aber soweit ist er noch nicht. Also er ist noch so in der Probephase. Er schickt es dann uns hier im Therapiekreis. Wir sollen es anhören. Wenn ihr es abnickt, dann kann man sagen, wird Jürgen irgendwann mal durchstarten. Da werden wir hier die Tournee von Jürgen verlesen. Also er hat sich einen Song rausgesucht von Wonderful Life. Aha, it's a wonderful, wonderful. Bin sehr gespannt, wie das klingt in seiner Version. Erstmal dieser Song hier von Fastboy und Ruff.

0: Fastball und Rough Wave.
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0: Jürgen, der hat sich ein Kellerstudio eingerichtet in Friedrichshafen und da holt er sich immer so tagsüber noch eine kleine Inspiration am Bodensee und dann geht er tief runter an sein 8 Meter langes Mischpult und nimmt seine Stimme auf zu Songs, zu großen Hits. Die macht er noch ein bisschen größer. Heute Wonderful Life. Ich habe noch nicht reingehört, aber es könnte ein Knaller sein, ja?

0: Ist das romantisch? Mhm. Besser geht's.
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0: Oh ja.
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0: Natürlich.
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0: Jo, mach weiter.
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0: Oh, das wird fortgesetzt. Das könnte das könnte die erste Single werden, wenn Jürgen auf Tour geht und ein Album rausbringt, Wonderful Life. Weitermachen wird fortgesetzt. Den Kreativen gehört die Nacht. Und das ist Dasha mit Austin in der Popnacht.

Mache ich sogar ein bisschen lauter, vielleicht macht ihr mit. Dann machen wir es sehr viel lauter hier. Die Fantas in der Popnacht am Donnerstag. Yeah, Troy!

Stephanie Harris und Vertigo Co. Jetzt ist es 2.55 Uhr. Vorsicht bitte auf der A8 München in Richtung Stuttgart. Da sind Menschen auf der Fahrbahn an einem defekten LKW in Höhe Günzburg. Bitte aufpassen. Noch ein bisschen was Kultisches bis zu den 3 Uhr Nachrichten. Und später werden wir dann Eckhard Holland-Kunz wecken, unseren Bäckermeister in Meiningen in Thüringen.

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1: Um 3 Uhr mit Lydia Wagner. Der Bundestag sitzt ab heute Vormittag und bis tief in die Nacht zusammen. Und er entscheidet unter anderem abschließend über einen Gesetzentwurf der Bundesregierung, der die Stromversorgung in Deutschland langfristig sichern soll. Jasper Ruppert darüber, warum die Regierung das für notwendig hält.
2: In sogenannten Dunkelflauten, also wenn die Sonne nicht scheint und der Wind nicht weht, könnte es zu Versorgungslücken kommen. Diese Lücken hält die Bundesregierung bereits für die Zeit ab 2031 für möglich und will deswegen mit diesem Gesetz gegensteuern. Im Kern sollen neue Gaskraftwerke gebaut werden. Damit will man für Bürger und Wirtschaft die Stromversorgung sichern. Die neuen Kraftwerke sollen als Reserve für Dunkelflauten dienen. Mehrere Ausschreibungsrunden soll es dafür geben, die ersten bereits in diesem Jahr.
1: Am Abend hat der Haushaltsausschuss des Bundestages noch neue Regeln für die Förderung klimafreundlicher Heizungen beschlossen. Sie gelten ab heute. Neue Anträge nimmt die staatliche Förderbank aber erst ab dem 21. Juli an. Bis dahin stellt sie ihre Systeme um. Die Fördersumme richtet sich in Zukunft stärker nach dem Haushaltseinkommen und insgesamt gibt es jetzt weniger Förderung und sie sollen in den kommenden Jahren weiter sinken. Das US-Militär hat wieder eine Welle von Angriffen auf den Iran gestartet. Das zuständige Regionalkommando hat mitgeteilt, das Ziel sei, dass der Iran möglichst nicht mehr in der Lage sein soll, den Schiffsverkehr in der Straße von Hormus zu stören. Vorher hatte US-Präsident Trump das Rahmenabkommen mit dem Iran praktisch für gescheitert erklärt. Hintergrund der aktuellen Eskalation ist, dass mehrere Handelsschiffe in der Straße von Hormus angegriffen worden sind. Die TV-Serien The Pitt und Hex haben die größten Chancen auf einen Emmy Award. Das hat die US-Fernsehakademie in Los Angeles bekannt gegeben. Die US-Dramaserie The Pitt ist am häufigsten nominiert, 25 Mal. Nils Dams berichtet.
3: Sie spielt in einem Krankenhaus in Pittsburgh. The Pitt läuft in Echtzeit. Eine Folge zeigt, was die Ärztinnen und Ärzte im Pittsburgh Trauma Medical Center während einer Stunde ihrer Schicht erleben. Schon im letzten Jahr hat die HBO Max-Serie um Hauptdarsteller Noah Weil mehrere Emmys abgeräumt. Auch die Serie Hex hat in den letzten Jahren schon 12 Emmys gewonnen. Hannah Einbinder spielt in Hex eine junge Autorin. Aus finanziellen Gründen fühlt sie sich gezwungen, mit einer älteren, schwierigen Stand-up-Komikerin zusammenzuarbeiten, die von Jean Smart gespielt wird.
1: Das Wetter. In der Nacht ziehen von Nordwesten bis zur Mitte Deutschlands Wolkenfelder auf. Im Nordosten und im Süden bleibt es locker bewölkt oder klar. Tiefstwerte 17 bis 11 Grad. Tagsüber von der Nordsee bis zu den östlichen Mittelgebirgen weiter viele Wolken. Im Nordosten und Südwesten sonnig. Die Höchstwerte 18 bis 33 Grad. Und die Zeit? Es ist gleich 3.03 Uhr.
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4: Die A7 Hamburg Richtung Hannover ist zwischen Maschener Kreuz A39 und Horster Dreieck wegen Bauarbeiten bis zum 17. Juli gesperrt. Die A27 Bremen-Bremerhaven ist zwischen Bremse-Balzbrück und Überseestadt in beiden Richtungen wegen eines Schwertransports bis 5 Uhr gesperrt. A27 Bremen Richtung Walsrode. Die Einfahrt Walsrode Süd ist bis 23. Juli wegen Bauarbeiten gesperrt.
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5: Mit Ben Streubel. Dann fliegen wir gleich mit dem Private Jet nachhaltig in die Backstube nach Meiningen, Thüringen. Ich lande direkt neben dieser Backstube und Eckhard, unser Bäckermeister, wird ein Instrument seiner Wahl herauskramen und einen Song spielen. Erkenne ich den Titel, der spiele ich euch. Die wertvollen Backwaren, das ist unser Bäckermusikquiz in 7 Minuten.
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0: Food of the Mountain. Aha, hier ist die Pappnacht.
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0: Ich bin ja schon gelandet, neben der Backstube mit meinem Private Jet, nachhaltig in Meiningen in Thüringen bei Eckhard Roland Kunz. Guten Morgen, lieber Bäckermeister.
3: 1, 2, 3. Hier ist die Weihnachtsbäckerei.
0: Oh, komm jetzt hör auf mit Weihnachten. Wieso denn das?
3: Ja, du wirst nicht glauben, ich muss heute Stolle backen.
0: Oh, echt?
3: Ja, wie jedes Jahr um diese Zeit.
0: Was ist das für eine Aktion?
3: Nein, das ist keine Aktion, das ist ein Kundenwunsch. Ich habe einen treuen Kunden, sagen wir mal so, der regelmäßig bei mir einkauft. Das ist ein Arzt und der isst für sein Leben ganz Stollen.
0: Ja.
3: Und bis Weihnachten hält er nicht mehr durch.
0: Und
3: da habe ich zu ihm gesagt, na gut, mache ich, aber Mindestabnahmemenge 15 Stück, das muss sich ja auch lohnen.
0: Wie schwer ist denn so ein Stollen?
3: 1,5 Kilo.
0: Aha, das heißt 22,5 Kilo Stollen kauft er bei dir ein.
3: Ja, der Bennybär, der hat im Kopf rechnet doch noch was drauf.
0: Selbstverständlich.
3: Soll es auch noch geben. Adam Riese.
0: Das sind also ungefähr vom Gewicht so zwei große Gasflaschen, ne? Die man so links und rechts neben sich
3: trägt. Ach so, na gut, so kann man es auch vergleichen.
0: Ja, nur dass ich eine Vorstellung
3: habe. Aber in den Gasflaschen sind keine Rosinen drin.
0: Nee. Das ist also so, dass du da jetzt das ganze Zeug besorgt hast. Das bekommt man ja das ganze Jahr. Gibt es irgendetwas, was es nicht gibt? Orangeat aus Schweineblut?
3: Ja. Ja, das würde ich gerne mit reinmachen, aber es gibt's nicht mehr.
0: Okay.
3: Ja, aber es ist, ich habe ja sonst auch nichts zu tun. Ich muss mich jetzt auch noch mit diesen Stollen rumplagen.
0: Ja, das sieht auf jeden Fall lustig aus. Du kannst ja mal einen hergeben, mach mal ein bisschen mehr, dass wir um einen Stollen spielen, wenigstens heute mal.
3: Ja gut, aber ich hoffe, dass du heute verlierst gegen mich.
0: Wir werden es sehen. Also 07221 2011 ist die Nummer für den Telefonjoker, falls ich nicht weiter weiß beim musikalischen Rätsel. Welches Instrument nimmst du heute?
3: Donnerstag, da spiele ich ja meistens auf dem Horn.
0: Natürlich, aber das ist natürlich jetzt zur Weihnachtszeit, wenn du Stollen backst, auch mal die Harfe nehmen können.
3: Ja, oder es wird immer wieder mal nach der Waldzither gefragt bei mir. Aber Leute, ihr müsst euch noch gedulden.
0: Na
3: ich gehe oft im Wald und ich zitter auch, aber es kommt kein Ton.
0: Das musikalische Rätsel in 7 Minuten.

0: Let's go. Shakira und Burner Boy.
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0: Eckerat spielt auf dem Horn, das bringt uns heute nach vorn. Und dann erkenne ich den Song und spiele euch die wertvollen Backwaren. Lieber Bäckermeister?
3: Ja, ich bin bereit.
0: Jo.
3: Ich habe erst noch mal eine kurze Trinkpause eingelegt.
0: Natürlich,
3: Hydration Break. Darf man nicht außer Acht lassen. Und jetzt habe ich den Musikvorschlag vom Volkmar. Es wird kultisch.
0: Ja.

0: Aha. Mein lieber Benny Bär.
1: Ja.
0: Gibst du auf?
1: Nee, nein. Cold Days, Hot Nights. Moti Special, Cold Days, Hot Nights.
0: Ja. So siehst du, ja noch gar nicht.
1: Was bekommt denn der Erste, der in deine Backstube reinbrüllt, Popnacht? Ich denke, das mit dem Stollen ist eine gute Idee, oder?
0: Ja, leider. Leider muss ich einen mehr machen.
1: Ja, so ist
0: es.
1: Fantastisch.
0: Du bringst meinen Plan durcheinander.
1: Bis morgen.
0: Morgen.

Short Nights. Es ist jetzt 3.24 Uhr. Vorsicht auf der A4 Köln Richtung Aachen zwischen Eschweiler West und Kreuz Aachen. Da steht ein defekter LKW auf der Fahrbahn. Dieser Hit ist neu von Connor Skinner. Find You in der Pop.

0: Don't be so shy. Es ist 3.30 Uhr.
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2: Heute ist es zunächst verbreitet stark bewölkt, bis auf wenige Tropfen aber trocken. Am Nachmittag und Abend lockern oder lösen sich die Wolken oft immer besser auf. Vor allem im südlichen Binnenland wird es noch freundlich. Im Küstenumfeld bleibt es insgesamt wolkiger bei maximal 18 bis 24 Grad. Am Freitag geht es auch teils wolkig los. Im Verlauf zeigt sich häufiger die Sonne bei maximal 20 bis 26 Grad.
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3: Die A7 Hamburg Richtung Hannover ist zwischen Maschener Kreuz A39 und Horster Dreieck wegen Bauarbeiten bis zum 17. Juli gesperrt. Die A27 Bremen-Bremerhaven ist zwischen Bremen-Sebalsbrück und Überseestadt in beiden Richtungen wegen eines Schwertransports bis 5 Uhr gesperrt. A27 Bremen Richtung Walsrode. Die Einfahrt Walsrode Süd ist bis 23.

0: 20. Juli wegen Bauarbeiten gesperrt.
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2: Die am meisten unterschätzte Höchsttemperatur in Deutschland in Dierfeld. In Niedersachsen werden es 24 Grad im besten Fall. Hier ist die Popnacht. Ich bin Ben Streubel.
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0: Es ist 3.38 Uhr, eine Gefahrenstelle. Vorsicht, ein Falschfahrer auf der A7 Hamburg-Hannover zwischen Schneverdingen und Soltau-Ost. Kommt ein Fahrzeug entgegen, ein Falschfahrer. Bitte äußerst rechts fahren, nicht überholen. Wir melden uns, wenn die Gefahr vorüber ist. Auf der A7 Hamburg-Hannover zwischen Schneverdingen und Soltau-Ost ist ein Falschfahrer unterwegs. In beiden Richtungen bitte aufpassen. Und habt ihr den fußballfreien Tag gestern einigermaßen überstanden? War der erste spielfreie Tag bei dieser Fußballweltmeisterschaft. Und heute Abend geht's dann wieder weiter in Boston mit dem ersten Viertelfinalspiel Frankreich-Marokko. Und das wird gleich in mehrfacher Hinsicht ein besonderes Spiel. Für Marokko ist es ja die Möglichkeit, zur Revanche für das verlorene Halbfinale bei der WM in Katar zu kommen. Und es treffen zwei Nationen aufeinander, die durch die Kolonialgeschichte Frankreichs irgendwie auch miteinander verbunden sind. Also ARD-Sportreporter Burkhard Hupe, ist von dieser Geschichte noch irgendwas im Fußball zu spüren?
1: Also es gibt immer noch etliche marokkanische Nationalspieler, die in Frankreich geboren wurden und die heute ihr Geld in Frankreich verdienen. Die Kabinensprache ist deshalb aber nicht etwa Französisch, sondern Arabisch, was auch daran liegt, dass Marokkos Nationalspieler eigentlich in allen europäischen Top-Ligen mittlerweile zu finden sind. Also besinnt man sich in der Kabine, im Training oder auf dem Platz auf das, was alle miteinander verbindet. Und das ist die gemeinsame Sprache und natürlich auch die gemeinsame Kultur.
0: Und man kann auch sagen, die Spieler kennen sich eigentlich alle. Ne? Einige spielen zum Beispiel gemeinsam bei Paris Saint-Germain, werden vermutlich auch deshalb respektvoll miteinander umgehen, wollen wir es zumindest mal hoffen. In Marokko dürften auch bei einem Sieg wieder landesweit große Straßenpartys anstehen, wie beim vergangenen Sieg gegen Kanada. Und in Frankreich, da fürchtet man natürlich auch immer wieder bei einem, ja, je nach Ausgang der Partie, eher Ausschreitungen auch diesmal.
1: Da steckt eine ganze Menge Krawallpotenzial drin. Da werden durch den Fußball regelmäßig Ventile geöffnet, um den Alltagsfrust irgendwie loszuwerden. Und das wird auch heute Abend nicht anders werden. Denn gerade in den Vororten der großen französischen Städte leben ja nach wie vor viele Menschen mit marokkanischen Wurzeln, die sich in Frankreich allerdings nicht mehr so richtig gut aufgehoben fühlen.
0: Heute Abend das erste Viertelfinalspiel bei der Fußball-Weltmeisterschaft 2026 Frankreich-Marokko um 22 Uhr live im Ersten. In der Mediathek kann man es auch angucken. Und wer sich noch ein bisschen durchklicken möchte, der kann das tun auf sportschau.de.

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Es ist jetzt 3.47 Uhr, eigentlich eine ganz gute Zeit, aber nicht für so eine Gefahrenstelle hier. Wenn ihr auf der A61 unterwegs seid, da liegt ein Reifen auf der Fahrbahn, mitten auf der Autobahn. A61 Koblenz in Richtung Mönchengladbach zwischen Wehr und Raststätte Brohltal Ost. Und falls ihr was seht, das nicht auf die Straße gehört, gerne an der WhatsApp schicken und andere warnen über uns. 07221 2011.

Walle, Walle, Alvaro Soler, der Imaginava in der Popnacht. Hattet ihr schon was zu lachen in den vergangenen 3 Stunden und 50 Minuten? Nein, da hinten letzte Reihe. Noch nix? Okay, da wird's gleich lustig werden. Also für Lacherei und Witzigkeit, da sind Comedians zuständig, das sind Profis. Und wenn die ihren Job nicht gut machen, dann gibt's hier Geld zurück. Wir haben gleich Helene Bockhorst für euch. Die erzählt mal so ein bisschen, wie sie joggt und was daran lustig ist in diesen Situationen, wenn man Sport betreibt. Das hören wir dann nach diesem aktuellen Hit hier von Lucent, Love Bites Back, in der Popnacht.

0: nochmals back, neuer Hit hier in der Popnacht. Wir haben schon in dieser Nacht gewarnt vor einem Brand in Zwisttal in Ollheim. Da brennt eine Müllverwertungsanlage. Wir haben auch Informationen von der Polizei, was das genau ist. Also 2500 Quadratmeter Plastikmüll stehen da in Flammen. Deswegen kommt es da auch erheblich zu diesen Geruchsbelästigungen. Fenster und Türen bitte geschlossen halten, Lüftungsanlagen abschalten und die Brandursache, die kennt man noch nicht. Die wird dann untersucht werden, wenn die Löscharbeiten vorbei sind. Das wird aber auch noch vermutlich bis in den Vormittag dauern. So, jetzt machen wir ein bisschen Sport mit unserer Comedian Helene Bockhorst.
1: Ich habe mir ganz fest vorgenommen, ein gesünderes Leben zu führen. Und das sind ja häufig kleine Veränderungen, die da den Unterschied machen. Ich wasche zum Beispiel meine Wäsche jetzt immer im Sportprogramm. Für mich persönlich eigentlich das Schönste am Sport ist, man kann Sportkleidung tragen. Ja, es gibt ja so Menschen, die joggen in ihrer Alltagskleidung. Würde ich nie machen. Ich muss beim Joggen Fitnessklamotten tragen. Woher soll man denn sonst wissen, dass ich jogge? Ich finde, Fitnesstrainer sind häufig so ein bisschen zu gemein. Mein Fitnesstrainer, der sagt so Sachen wie, ihr Schwächlinge, strengt euch mehr an. Da fühle ich mich manchmal ungerecht behandelt. Aber was tatsächlich noch schlimmer wäre, wäre so ein zu empathischer Fitnesstrainer. Stellt euch mal vor, ihr wollt Sport treiben und dann steht neben euch so ein Typ mit einem mitleidigen Gesicht und sagt so, oh, du arme Maus, das tut weh, ja. Das tut dir weh in deinen armen kleinen Beinen. Du hast ganz arme kleine Beine. Du kannst doch schon gar nicht mehr. Du kannst doch schon seit 8 Wiederholungen kannst du doch nicht mehr. Komm, lass gut sein, ja? Setz dich hin, nimm dir die Chips, die tun dir doch immer so gut. Und ich würde dich jetzt gern einfach für den Rest der Stunde halten. Wäre auch nicht gut.
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1: Um 4 Uhr mit Lydia Wagner. Im Bundestag steht heute wieder eine Mammutsitzung an. Sie soll am Vormittag starten und bis tief in die Nacht gehen. Die Abgeordneten befassen sich dabei unter anderem mit E-Scootern und vor allem mit der Frage, wer haftet, wenn es zu Unfällen kommt. Hauptstadtkorrespondent Uwe Berns darüber, was sich ändern soll.
2: Zum einen wird die Verantwortung der Fahrer von E-Scootern betont. Musste man ihnen bisher in jedem Fall die Schuld konkret nachweisen können, muss man jetzt umgekehrt als Fahrer oder Fahrerin seine Unschuld beweisen können, wenn ein Schaden entsteht. Juristisch nennt man das Haftung für vermutetes Verschulden. Aber auch die E-Scooter-Verleihfirmen werden künftig bei Schäden in die Verantwortung genommen. Wenn es ihnen nicht gelingt, den Verursacher des Schadens ausfindig zu machen, müssen sie dafür aufkommen. Juristisch ist das die sogenannte Halterhaftung.
1: US-Präsident Trump hat dem Iran mit weiteren Angriffen gedroht, auch auf zivile Infrastruktur. Er hat gesagt, wenn die USA dazu gezwungen seien, würden sie iranische Kraftwerke und Meerwasserentsalzungsanlagen zerstören. Außerdem drohte er, die Insel Khark einzunehmen, die für die iranische Ölindustrie sehr wichtig ist. Trump sieht keinen Sinn mehr, weiter mit der iranischen Regierung zu verhandeln. Er nannte es eine Zeitverschwendung, sich mit ihr abzugeben. In der Nacht hat das US-Militär auf Trumps Anordnung wieder eine Serie von Angriffen auf den Iran geflogen. Jetzt ist es offiziell. Der Juni in diesem Jahr hat einen Hitzerekord gebrochen. Das zeigen Daten des EU-Klimadienstes Copernicus. Katrin Schmidt aus Brüssel berichtet, wo es besonders heiß war.
3: Vor allem Westeuropa stellt dabei neue Rekorde auf. Mit knapp 21 Grad im Schnitt war noch nie ein Juni wärmer, teilt der EU-Klimadienst mit, der extreme Hitzewellen zu Land verzeichnet, sowie gleichzeitig auch zu Wasser. Also auch marine Hitzewellen, die entlang den Atlantikküsten zu nie zuvor gemessenen Meeresoberflächentemperaturen führten. Und für die jetzt aktuelle erste Julihälfte zeichnen sich weitere rekordverdächtige Hitzewellen ab, so die Copernicus-Forscher. Damit verdeutliche die Abfolge von Hitzewellen die wachsende Herausforderung und zeige, wie tiefgreifend sich das Klima verändert.
1: Bei der Halbzeitshow im Finale der Fußball-WM wird auch Popstar Justin Bieber dabei sein. Vorher war schon klar, dass unter anderem Shakira, Burna Boy, Madonna und die K-Pop-Band BTS kommen. Es ist die erste Halbzeitshow in der Geschichte der Fußball-Weltmeisterschaften und sie soll im Stil einer Super Bowl-Show ablaufen. Deshalb gibt es auch Bedenken, dass die Halbzeitpause im Finalspiel deutlich überzogen werden könnte. Das Finale der Fußball-WM findet am 19. Juli statt. Das Wetter? Aktuell liegen die Tiefstwerte noch bei 17 bis 11 Grad. Tagsüber von der Nordsee bis zu den östlichen Mittelgebirgen weiter viele Wolken, sonst eher sehr sonnig und bei Höchstwerten zwischen 18 und 33 Grad. 4.03 Uhr.
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4: Die A7 Hamburg Richtung Hannover ist zwischen Maschener Kreuz A39 und Horster Dreieck wegen Bauarbeiten bis zum 17. Juli gesperrt. Die A27 Bremen-Bremerhaven ist zwischen Bremse-Balzbrück und Überseestadt in beiden Richtungen wegen eines Schwertransports bis 5 Uhr gesperrt. A27 Walsrode Richtung Bremen. Die Einfahrt Walsrode Süd ist wegen Bauarbeiten bis 23. Juli gesperrt.
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5: Mit Ben Streubel. Da habe ich noch ein Popnacht-Package hier und das werde ich euch gleich übergeben. Für 2 Hits in einer Sekunde im Tausch. Also ihr sagt mir, welche beiden Songs heute Geburtstag feiern und bekommt dafür das Popnacht-Package in 7 Minuten.
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0: Helene Forster, au revoir. Hier ist die Popnacht, eine Entwarnung um 4:11 von der A7 Hamburg-Hannover. Kein Falschfahrer fährt mehr zwischen Schneverdingen und Soltau-Ost. Hier ist die Popnacht.
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0: Die zwei Nummer 1 Hits, die zu einem Popnacht-Package führen, die solltet ihr erkennen. Das sind beides Nummer 1 Hits des heutigen 9.7. in der Musikgeschichte. Da waren sie ganz oben in den Charts. Konzentration! Go on, go on. 07221 2011. Welche beiden Songs waren das?

Der neue Hit von Zombo, My Body Isn't Ready. Mein Körper ist noch nicht fertig. Ja, das empfinde ich auch immer, wenn ich unter der Dusche stehe. Dass ich habe keine Figur, ich habe einen Körper, wie es der Opa einmal gesagt hat. Ne? Auf der A64A, bitte aufpassen, Trier in Richtung Hermeskeil. Da ist eine Ölspur auf der Fahrbahn zwischen Biberbachtalbrücke und Trier-Ehrang. Da passt ihr bitte auf. Und noch ein kultischer Song. Bevor wir unser Rätsel auflösen, gleich mit den zwei Hits. Erstmal Sheryl Crow. All I Wanna Do. Hier ist die Popnacht.

0: 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Hier ist die Pop.
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0: Ah, das werdet ihr doch lösen, davon bin ich überzeugt. Welche beiden Songs sind denn das? Fatma aus Eckmannshausen. Guten Morgen, Fatma.
3: Ja, guten Morgen, Benny.
0: Lass mal hören, was du da erkannt hast.
3: Einmal ist das the Police, Every Breath You Take.
0: Ja.
3: Und dann sind es die Chors mit Breathless.
0: Wow, wow, so ist es. Und schon hast du dir ein Popnacht-Package verdient. Du trägst noch Zeitungen aus in Eckmannshausen oder im Siegerland?
3: Genau, im Ort, genau.
0: Ist ein schöner Ort, oder, Eckmannshausen?
3: Ich liebe es.
0: Ja. Wie weit ist das bis zum nächsten See?
3: Bis zum nächsten See, das wäre bei uns die Bicke, die Grunde, große, wunderschöne Bicke. Ich würde mal so 30, 40 Kilometer entfernt sagen.
0: Ja, da ist ja diese Talsperre, da bin ich auch mal Schlauchboot gefahren, ich kann mich erinnern. Und dann ist auch die Atta-Höhle in der Nähe.
3: Ja, genau.
0: Da wurde ich hingepeitscht im vierten Schuljahr. Tropfsteinhöhle, Stalagniten, Stalaktiten angucken und so weiter.
3: Genau.
0: Ja.
3: Sehr wunderschön.
0: Ihr habt genug Freizeitangebote da. Du fühlst
3: auf
0: dich
3: jeden
0: wohl.
3: Fall.
0: Wenn du nach Hause kommst, das ist ein Mehrgenerationenhaus, das heißt, du wohnst bei der Schwiegermama. Wie ist denn das so, mit der Schwiegermutter zusammen zu wohnen, wenn die auch noch über euch wohnt und kontrolliert?
3: Wir verstehen uns recht gut. Wie das so ist in einer guten Familie, mal mehr, mal weniger, ja. Aber wir können uns nicht beschweren.
0: Und warum hast du deinen Partner nicht geheiratet über all die Jahre?
3: Ja, das frage ich mich auch.
0: Vielleicht war die Schwiegermutter doch da ein bisschen mit ihrer Aura mit dabei.
3: Nee, die hat damit nichts zu tun.
0: Ja, aber du hast die Ruhe weg, ist alles in Ordnung. Ich finde, das klingt gut nach einer guten Aura. Weitermachen, würde ich sagen. Genieß heute vielleicht noch einen schönen Tag, wenn du wach wirst dann am Biggesee. Und ich schicke dir was zu.
3: Das ist toll.
0: Tschüss.
3: Freue ich mich. Danke.

0: Lenny Kravitz, da machst du nichts falsch. 4.30 Uhr.
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9: Heute ist es zunächst verbreitet stark bewölkt, bis auf wenige Tropfen aber trocken. Am Nachmittag und Abend lockern oder lösen sich die Wolken oft immer besser auf. Im Küstenumfeld bleibt es insgesamt wolkiger bei maximal 18 bis 24 Grad. Am Freitag geht es auch teils wolkig los. Im Verlauf zeigt sich häufiger die Sonne bei maximal 20 bis 26 Grad. Am Samstag herrscht locker bewölktes bis sonniges sowie warmes Sommerwetter bei 23 bis 30 Grad, auf den Inseln um 21 Grad.
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10: Die A27 Bremen-Bremerhaven ist zwischen Bremse-Balzbrück und Überseestadt in beiden Richtungen wegen eines Schwertransports bis 5 Uhr gesperrt. A27 Bremen Richtung Walsrode. Die Einfahrt Walsrode Süd ist bis 23. Juli wegen Bauarbeiten gesperrt. A27 Walsrode Richtung Bremen. Die Einfahrt Walsrode Süd ist wegen Bauarbeiten bis 23. Juli gesperrt.
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0: Und die am meisten unterschätzte Höchsttemperatur heute in Deutschland, in Sachsen, in Havelberg. Da werden es 24 Grad. Hier ist die Popnacht. Ich bin Ben Streubel.
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0: Fegen über die Gitarre, bis die Saiten reißen. Down by the river, hier ist die Popnacht. Und hin und wieder muss man auch mal die Spuren der Nacht beseitigen, dass der Chef nichts mitbekommt. Kai aus Ilmenau, der ist an der Rezeption im Hotel. Guten Morgen, Kai.
1: Guten Morgen.
0: Und wir haben ja schon mal darüber gesprochen, dass du nachts ab und zu mal in diesen schönen Pool gehst, ja, weil keiner dich beobachtet. Die Kameras schaltest du aus. Das siehst ja eigentlich auch nur du. Und ja, und jetzt ist dir ein Missgeschick passiert, was denn?
1: Ja, ich bin nach dem Rundgang, offiziell ist es immer ein Rundgang, weißt du?
0: Ja.
1: Hab ich vergessen, die Badehose mitzunehmen. Jetzt tropft die da. Ja. Jetzt muss ich noch ein Handtuch mitnehmen und die Spuren beseitigen.
0: Das würde ich auch mal machen, weil sonst kommt einer und sagt, wer war denn das hier eigentlich? Ein Hotelgast könnte es natürlich auf den schieben. Ne?
1: Ich sage immer, ich schwimme immer mit den Nixen, um eine gute Wasserqualität im Pool zu gewährleisten.
0: Ja, ist ja auch
1: aber das nehmen die mir nicht mehr ab.
0: Sinnvoll ist ja, dass du überhaupt eine Badehose anziehst. Stell dir mal vor, der Chef kommt rein. Wie alt ist der? Der ist ein bisschen älter, hast du erwähnt.
1: Ja. Er ist jetzt 90 geworden.
0: 90, ja, also gut, der kriegt einen Riesenschock, wenn er weiß, dass du da nackt im Pool nachts rumhängst, während du eigentlich ja dich um die Hotelgäste kümmern solltest. Aber es bleibt ja unter uns, weil alles, was in der Popnacht passiert, bleibt in der Popnacht. Das ist ja logisch.
1: Solange ich mich nicht nackt um die Gäste kümmere,
0: ja, das ist dann der nächste Schritt, ja.
1: In diesem Sinne.
0: Dann brauchst du wieder meine Connections, damit du im Leben noch irgendwie einen Cent verdienst, sage ich dir. Also
1: Kein Kopfkino bitte jetzt, ja.
0: Ich spiele dir einen schönen Song, ja.
1: Danke dir, wünsche dir was. Bye.

0: The Weeknd und Dancing in the Flames. Ich habe ein Klavier ganz hinten auf dem Flur gesehen. Könnt ihr das Klavier mal reinschieben? Na gut, weigern Sie. Mach ich selbst.
1: Mach ich das selbst?
0: Gut. Mit Sienna Spyro wird es noch viel schöner. Auf der A7 Ulm Richtung Würzburg zwischen Gegenherbrichtingen und Ahlen-Oberkochen liegen Kanthölzer auf der Fahrbahn. Hier ist die Popnacht.

Sienna Spyro, Die on this Hill. Und hat eben Tim aus Reutlingen angerufen. Dann habe ich gesagt, warte noch einen kleinen Moment. Und dann wollte ich ihn ansprechen, ist er eingeschlafen. Ich weiß nicht, ob ihr ihn schnarchen hört hier. Im Hintergrund hört man ein bisschen, ne? So klingt das. Ja. Um diese Zeit, er ist nicht vorbereitet. Dass man muss, ja, ist ja gut. Man muss schon ein bisschen Durchhaltevermögen haben für diese Sendung. Ich würde es mir auch nicht erlauben, jetzt zu schnarchen um diese Zeit. So, ja, er konnte es nicht, aber ich habe gesagt, warte, ein Lied, ich habe noch was zu tun. Und dann das. Ja, das ist. Hallo Tim? Na gut, okay. Ist alles kein Problem. Ich bin ja nicht so. Vielleicht gibt es ja noch was für die letzte Amtshandlung, dann wird er wach. Vielleicht habt ihr auch eine Idee. Dann 07221 2011 per WhatsApp.

Jones, das hilft aber nichts, es ist ja 5 vor 5, ich habe zusammengepackt, Notaustaste ist schon abgeklemmt, Antennenleistung hochgefahren, auf volle Suppe, Lichtstimmung auf OP, letzte Amtshandlung für Anja aus Bremen, die ist Zugbegleiterin und fährt dann zwischen Dänemark und Hamburg hin und her heute mit dem ICE. Und wer drängelt hier? Die KI, ich komme mit, das war die Popnacht. Mein Name ist Ben Sträubel. Ihr macht euch ein schönes Leben in Deutschland und vor allen Dingen macht was aus diesem Donnerstag, damit der Tag historisch wird und mit eurem Namen in die Geschichtsbücher eingeht.

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1: Um 5 Uhr mit Lydia Wagner. Der Bundestag befasst sich heute unter anderem mit dem antragslosen Kindergeld, mit der Sicherung der Stromversorgung in Deutschland und mit neuen Regeln bei Unfällen mit E-Scootern. Zum Start der 15-Stunden-Sitzung hält Kanzler Merz eine Regierungserklärung. Jakob Mayer berichtet.
2: Friedrich Merz dürfte sich am Vormittag im Bundestag mit Verweis auf die jüngsten Koalitionsbeschlüsse als Reformkanzler präsentieren. Das schwarz-rote Regierungsbündnis hat in der vergangenen Woche 34 Maßnahmen vorgestellt, um die Wirtschaft voranzubringen und Beschäftigung zu sichern. Die Koalitionspläne, die telefonische Krankschreibung abzuschaffen und eine Attestpflicht ab dem ersten Fehltag einzuführen, dürften in der anschließenden Debatte zur Sprache kommen. Ärzteverbände und Gewerkschaften haben dagegen protestiert. Nach der Debatte über Merz' Regierungserklärung berät das Parlament bis in die Nacht hinein, bevor der Bundestag morgen zum letzten Mal vor der Sommerpause tagt.
1: Außenminister Wadefohl hält die NATO für stärker als je zuvor. Und das trotz des sprunghaften Verhaltens von US-Präsident Trump. Er hat in den ARD-Tagesthemen gesagt, die NATO halte zusammen.
3: Sie hat jetzt gezeigt, dass sie die Ukraine stark unterstützen kann. Sie hat sich auf neue Rüstungsprojekte, neue Kooperationen verständigt. Und ja, es gab irritierende Bemerkungen, das ist vollkommen richtig, aber in der internen Diskussion waren wir sehr einig und sehr klar beieinander. Und wir erleben auch die Amerikaner in allen Stäben, in allen politischen Diskussionen innerhalb der NATO als sehr zuverlässig.
1: Zum Ende des NATO-Gipfels haben sich die 32 Mitglieder auf eine gemeinsame Erklärung geeinigt. Darin bezeichnen sie Russland als langfristige Bedrohung und sichern der Ukraine weitere Unterstützung zu. Bis Ende kommenden Jahres soll das Land 140 Milliarden Euro bekommen. Die Golfstaaten Bahrain, Katar und Kuwait haben Raketenalarm ausgelöst. Sie warnen vor einem iranischen Angriff. Das Militär in Kuwait hat mitgeteilt, dass es bereits anfliegende Drohnen und Raketen abfange. Das US-Militär hatte in der Nacht eine neue Angriffswelle auf den Iran gestartet. Die Golfstaaten sind schon mehrfach unter iranischen Beschuss geraten, weil sie US-Militärbasen beherbergen. Der sechste von 152 Castor-Behältern mit Atommüll ist im Zwischenlager in Ahaus angekommen. Die Polizei hat mitgeteilt, dass es keine Zwischenfälle gegeben hat. Sie hatte den Schwertransport mit dem radioaktiven Müll quer durch Nordrhein-Westfalen begleitet und mit hunderten Beamten abgesichert. Deshalb hat es in der Nacht auch Behinderungen auf Autobahnen gegeben. Das waren die Nachrichten mit Lydia Wagner.
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4: 3:05 ist es gleich. Wir schauen einmal auf die Straßen im Bremen-Vierland. Eine Meldung habe ich hier noch, und zwar die A27 Bremen-Bremerhaven. Die ist zwischen Sebaldsbrück und Überseestadt in beide Richtungen weiter wegen eines Schwertransports gesperrt.
5: Blitzer, habt ihr noch nicht gemeldet? Wir wünschen euch eine gute Fahrt.
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4: Du bist immer so schnell um 4:45 mit deinen Blitzersituationen, also dass keine da sind.
5: Ja, das tut mir total leid. Ich würde das in Zukunft dann vielleicht ein bisschen langziehen.
4: Es tut dir überhaupt nicht leid.
5: Nee, stimmt.
4: Ja, widerlich. Warum bist du irgendwie grantig heute drauf? Ist doch Donnerstag.
5: Ja, aber im Gegensatz zu gestern, wo das Wetter geil war, saß ich gerade hier irgendwie 20 Minuten auf dem Fahrrad, hab mir den Wind ins Gesicht pusten lassen und vor allem damit auch den Nieselregen ungefähr überall an den Körper.
4: Das stimmt. Es ging mir auch so. Es wird vielen heute so gehen. Ich kann da aber nichts für. Deswegen plädiere ich jetzt für Frieden im Studio und freue mich für Jana Kreuz, die heute in den 4 News in den Nachrichten ganz woanders sitzen darf.

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0: Der Song, wenn die Sonne aufgeht, geht nochmal gut anders ab. Tame Impala war das mit Dracula.
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0: Mystisch irgendwie. Das Wetter ist auch ein bisschen seltsam. Also in Bremen, in der Innenstadt, ist es etwas nieselig und es kann bei euch heute auch den ganzen Tag oder zumindest den Morgen so sein, dass es mal wieder nieselt, bei aktuell um die 15 Grad. Es werden bis zu 24 und dann gibt's Sonne.
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2: Guten Morgen. Das US-Militär hat eine neue Angriffswelle auf den Iran gestartet. Laut des zuständigen US-Regionalkommandos soll damit die Fähigkeit des Regimes eingeschränkt werden, den Schiffsverkehr in der Straße von Hormuz zu beeinträchtigen. Trump hatte beim NATO-Gipfel das Rahmenabkommen mit dem Iran über Friedensverhandlungen praktisch für gescheitert erklärt. Bundeskanzler Friedrich Merz gibt am Vormittag im Bundestag eine Regierungserklärung zur aktuellen politischen Lage ab. Dabei wird es wohl auch um die Ergebnisse des NATO-Gipfels in Ankara gehen und um die jüngsten Reformvorhaben der schwarz-roten Koalition. Außerdem sollen einige Gesetze verabschiedet werden, die Einführung des antragsfreien Kindergelds und eine Gesetzesänderung bei Unfällen mit Elektrorollern. Nach dem Teileinsturz einer Tribüne im Bremer Weserstadion ist das Ausmaß des Schadens noch unklar. Dafür müsse man erst die Ergebnisse der statischen Prüfung abwarten. Das hat der Chef der Weserstadion GmbH, Hans-Jörg Otto, gesagt. Ob die Tribüne bis zum Start der neuen Bundesliga-Saison wieder einsatzbereit ist, ist auch noch nicht sicher. Und ausführliche 4-News gibt's um 6.
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0: 5.31 Uhr ist es jetzt. Ich habe keine Meldung.
3: Und ich habe keine Blitzer. Gute Fahrt.
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0: Das ist um kurz nach 5:30 auch alles noch sehr entspannt. Hoffentlich bei euch auch.
3: Absolut.
0: Ich meine, bei wem ist es entspannt, wenn man um kurz nach 5:30 schon wach ist? Das ist eine andere Frage, ehrlich gesagt, ob sich das gegenseitig ausschließt. Aber wir sind für euch am Start und starten gemeinsam mit euch in diesen Donnerstag mit Pit Kröger.
3: Moin Leute.
0: Jana Kreuz.
2: Morgen.
0: Und ich bin Tine Kunze. Guten Morgen.
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0: 5.37 Uhr ist es ganz genau. Ihr hört die 4 am Morgen.
1: Wenn es um Essensempfehlungen geht, vertraue ich ab jetzt nur noch Tine Kunze.
0: Ich hoffe auch für alles andere. Vielen Dank.
1: Da können wir drüber reden. Aber was die Essensempfehlung angeht, Leute, ich esse seit 2 Tagen Wraps.
0: Ja, das ist das Beste, was es gibt auf der ganzen Welt.
1: Du machst das jeden Tag?
0: Jeden Mittag esse ich, also mit Ausnahmen, aber die Ausnahme ist eher, dass ich keins esse, esse ich einen Tortilla-Fladen und mit verschiedensten Belegen eingerollt. Ich liebe das. Ich finde das ein überragendes Essen, weil du kannst immer entscheiden, worauf du Lust hast. Es ist total, also wenn du jetzt nicht so krass ungesunde Wraps oder sowas nimmst, kann das total gesund sein. Du kannst ja auch deinen Wrap-Teig variieren.
1: Das ist wahr.
0: Ich habe die letzten 2 Tage hatte eine riesen Zucchini zu Hause liegen und die habe ich geraspelt und habe die mit einem Ei zu meinem Wrap gebaut.
1: Ah, so kann man es natürlich auch noch machen.
0: Und da dann das Ei drin eingerollt.
1: Also ihr merkt, es ist viel möglich. Ich vergesse, ich weiß nicht, wie es euch geht, aber das Konzept Wrap immer und immer und immer wieder. Und vielen Dank, wollte ich an dieser Stelle auch mal öffentlichkeitswirksam im Radio an Tine sagen, weil es ist so lecker, es ist so schön knackiges Gemüse drin gewesen.
0: Ja, und es ist wirklich gesund, man kann das wirklich gesund machen.
1: Vielleicht eine Idee für euren Feierabend heute, wenn ihr den Tag denn dann rum habt.
0: Und man kann das auch sehr gut vorbereiten für so ein Mittagessen. Dann supscht das nochmal durch, aber denkt daran, dann aus den Tomaten das Innere rauszumachen, sonst supscht das zu sehr durch.
1: Vielleicht machst du mal so ein Rap-Kochbuch.
0: Ich soll eine Abhandlung schreiben dazu vielleicht.

bei Bremen 4. Viertel vor sechs ist es ganz genau und für euch gibt es jetzt Martin Garrix und Ed Sheeran mit Repeated bei aktuell 14 Grad in Kirchlinteln, 16 Grad in Lohne und 15 Grad in Bremen. Es werden heute noch 18 bis 24 Grad. Erstmal ist es ordentlich bewölkt im Bremen-Vierland. Ein bisschen Regen kann auch runterkommen, später dann Auflockerung mit Sonne. Da ist er, der Ed und der Martin gemeinsam.

0: Ray Gavi um kurz vor sechs. Gleich gibt's Natasha Bedingfield vor den vier News mit Jana dann um sechs.
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1: Bis zu 24 Grad können es heute werden. Aktuell haben wir in Bremen und Stur, ja, 15 Grad. Bremerhaven meldet 17 Grad. Gnarrenburg ist bei 16 Grad. Erstmal starten wir bewölkt in diesem Tag. Teilweise auch etwas regnerisch, so ein Fisselregen, der da runterkommt. Später dann aber Auflockerung mit Sonne.
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1: Mit Jana Kreuz, die USA haben wieder Ziele im Iran angegriffen.
2: Ja, vor allem wohl Stützpunkte der Marine an der Straße von Hormuz. Außerdem kann man jetzt fast 2 Wochen keinen Antrag auf eine Wärmepumpenförderung stellen. Und die Bundesregierung will für einen Großauftrag der Meyer-Werft bürgen. Das US-Militär hat nach eigenen Angaben weitere Ziele im Iran angegriffen. Gleichzeitig gab es in den Golfstaaten Katar, Kuwait und Bahrain Raketenalarm. US-Präsident Donald Trump hat sich dazu auf dem Rückflug vom NATO-Gipfel in die USA geäußert. Inwiefern fasst Martin Ganselmeier zusammen?
3: Mitreisenden Journalisten an Bord der Air Force One sagte der US-Präsident, der Iran wolle weiterhin ein Friedensabkommen erreichen. Wörtlich sagte Trump, sie haben vor kurzem angerufen, sie wollen unbedingt ein Abkommen abschließen. Er sei sich jedoch nicht sicher, ob die iranische Führung eines Abkommens würdig ist oder sich daran halten würde. Die Attacken auf zivile Handelsschiffe zeigen, so Trump, dass die iranische Führung etwas verrückt ist. Die erneute Angriffswelle gegen Ziele im Iran rechtfertigte Trump als Vergeltung für die iranischen Attacken auf die Handelsschiffe in der Straße von Hormuz.
2: Für die Förderung von Wärmepumpen werden bis zum 21. Juli keine neuen Anträge angenommen. Das Bundeswirtschaftsministerium hat erklärt, die Förderung werde ab sofort umgestellt. Anträge nach den alten Regeln konnten nur noch bis Mitternacht gestellt werden. Der Haushaltsausschuss des Bundestags hatte gestern dem neuen Konzept zugestimmt. Demnach werden die Zuschüsse für den Heizungstausch insgesamt gekürzt und stärker sozial gestaffelt. Also je mehr man verdient, desto weniger Zuschuss erhält man. Die Bundesregierung will einen neuen Großauftrag der Papenburger Meyer-Werft mit einer Milliardenbürgschaft absichern. Laut deutscher Presseagentur hat der Haushaltsausschuss des Bundestags beschlossen, dass der Bund entsprechende Garantien gewähren soll. Wie hoch sie ausfallen sollen, ist nicht bekannt. Die Meyer-Werft verhandelt mit der Schweizer Reederei MSC über den Bau neuer Kreuzfahrtschiffe. Der Auftragswert soll bis zu 10 Milliarden Euro betragen. Nach dem Teileinsturz einer Tribüne im Bremer Weserstadion ist das Ausmaß des Schadens noch unklar. Dafür müsse man erst die Ergebnisse der statischen Prüfung abwarten. Das hat der Chef der Weserstadion GmbH, Hans-Jörg Otto, gesagt. Ob sie bis zum Start der neuen Bundesliga-Saison wieder einsatzbereit ist, hat er offen gelassen.
4: Das ist einfach ein Punkt, den wir noch nicht genau abschätzen können. Da gilt einfach Sorgfalt vor Zeit, dass das Ganze wieder vernünftig behoben ist und auch baulich richtig ausgeführt ist, damit einfach alle Besucher, die dann danach kommen, hier sich keine Gedanken machen müssen, sitze ich jetzt noch auf einer unsicheren Tribüne. Das ist einfach das, was für uns jetzt Priorität 1 hat. Und sobald wir dazu Aussagen treffen können, werden wir das sicherlich tun.
2: Im Weserstadion war gestern ein Teil einer Tribüne abgesagt. Verletzt wurde niemand. Und die nächsten 4 News gibt es um 6:30.
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1: 6:04 ist es gleich. Wir schauen einmal auf die Straßen und ich habe hier eine Gefahrenmeldung. Vorsicht bitte auf der A27 Bremerhaven Richtung Bremen. In der Einfahrt Bremen Nord liegt ein Plastikteil.
5: Wir laden nochmal eben die Blitzer neu, da ist aber immer noch nichts drin. Könnt ihr ab jetzt melden. 0421 246 666. Gute Fahrt.
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1: Alles geöffnet, die Leitung, WhatsApp-Kanal. Ihr könnt uns E-Mails schreiben. Meine Güte, sind wir gut erreichbar.
5: Schickt uns von mir aus eine Karte oder einen Brief.
1: Alle Eltern würden sich das wünschen, so gut erreichbare Kinder mal zu haben vielleicht an der Stelle. Grüße gehen raus.
5: Volle Kanne, ne? Es wäre irgendwie ganz, gar nicht schlecht.
1: Ich würde mir auch wünschen, mal so gut erreichbare Eltern zu haben. Auf der anderen Seite geht es mir genauso. Die sind ja auch immer busy.
5: Das ist wirklich wahr. Und dann schickt man ihnen mal eine wirklich liebe Nachricht und dann kommt zurück, okay.
1: Daumen hoch wird nur mit drauf reagiert. So, ja, alles klar, super. Meine Oma hat mir abgesagt zum Tee heute. Ich bin völlig beleidigt. Was ist denn los
5: damit? Ja, er hat halt was Besseres vor.

0: Hey Marc, wer ist der Coolste hier?
1: Du nicht.
2: Aber wir.
3: Und wir entschuldigen uns jetzt schon mal für das, was jetzt kommt.
4: Nur Mist.
5: So, Freunde, der Helm ist angeschnallt. Ich sehe gerade ein Kind hier mit so einem Laufrad. Da sehe ich mich eher.
6: Überall geht mal irgendwas in die Brüche, ne?
2: Fremdfehl.

0: 11 Minuten nach 6 ist es gleich.
1: Deutschland ist raus, also komme ich nicht mehr.
0: Ja, nicht nur Deutschland, Portugal raus, gehypter Favorit, Niederlande raus. Wer guckt eigentlich noch WM?
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3: Ab heute wird's ja quasi ernst. Also nicht für uns, aber für zum Beispiel Frankreich und Marokko.
0: Ja.
3: Marokko immer noch spannend, finde ich. Die stehen sich heute nämlich im ersten Viertelfinale gegenüber.
0: Ja. Für uns leider ein bisschen spät. Es geht nämlich erst um 22 Uhr los. Könnt ihr aber gucken im ersten oder in der ARD-Mediathek. Aber gucken überhaupt welche von euch?
4: Also ja, ich gucke auf jeden Fall noch die WM.
5: Natürlich nicht jedes Spiel. Aber die letzten Tage habe ich immer so einmal pro Tag vielleicht ein Spiel geguckt.
6: Spätestens nach der Geschichte mit Trump und Infantino. Skandal. Guck lieber auf Tennis und Wimbledon, das ist viel interessanter jetzt.
1: Ich gucke auch nicht mehr.
7: Ja, nachts kann man natürlich nicht gucken. Dann guckt man sich die Highlights an. Aber Interesse ist natürlich immer noch da. Ist immer noch eine WM. Auch wenn man jetzt nicht mehr mit so einer Partie dranhängt, guckt man sich das trotzdem an. Das ist natürlich ein Event.
0: Es sind ja auch ein bisschen so mit Marokko vielleicht und der Schweiz noch so ein paar Underdogs mit dabei. Ist die Schweiz überhaupt noch mit dabei?
3: Ja.
0: Ihr merkt, ich mache die Spiele maximal im Hintergrund an. Und vielleicht gucke ich das Finale am Ende.
3: Ja, Finale. Und dann bitte aber gerne auch mal wieder Bundesliga.
0: Ja, da muss erstmal eine Tribüne repariert werden, habe ich gehört.
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0: George Ezra mit Green Green Grass. Heute werden es bis zu 24 Grad. Aktuell haben wir 16 in Leeste und Nordholz, 15 Grad in Bremen und 16 Grad in Bremerhaven. Und jetzt habe ich hier gerade noch eine Gefahrenmeldung reinbekommen. Für alle, die unterwegs sind in Bremen, Fehlern, Vorsicht bitte auf der A29 Wilhelmshaven Richtung Oldenburg. Zwischen Hahn-Lehmden und Raststede liegt ein Tier auf der Fahrbahn. Kommt gut an jetzt mit Moskena und Rhythm Unknown.
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0: Gut, es war fast richtig, es sind offensichtlich Spice Girls. Danach kommt Moskena.

0: Bevor ihr gleich wirklich Moskena hört, Weltmeister können wir nicht mehr werden, aber Deutschland hat noch die Chance drauf, Europameister zu werden.
1: So, im selben Jahr. Ja. Ist das krass?
0: Im selben Sport auch sogar.
1: Genau, im Fußball. Die U19-EM findet gerade statt in Wales. Und über die redet man ja nicht so häufig. Deswegen dachten wir, ach komm, wenn wir jetzt schon alle nicht mehr WM gucken.
0: Dabei sind es ja die Stars von morgen, muss man sagen. Joshua Kimmich ist auch mit denen mal Europameister geworden.
1: 2014.
0: So, also.
1: Und jetzt kann man an dieser Stelle mal sagen, die Stars von morgen heißen unter anderem Otto Stange. Und Otto Stange hat gestern gegen die Ukraine im Halbfinale der EM das Siegtor geschossen und hat damit Deutschland ins Finale der Europameisterschaft geschossen.
0: Applaus, Otto.
1: So.
0: Nur Ottos haben Mottos. Warum? Otto Stange ist 19. Das ist der geilste Name für einen 19-Jährigen, den ich jemals gehört habe.
1: Ist so, oder?
0: Ja.
1: Also drücken wir vielleicht an der Stelle die Daumen und hoffen, dass ein paar aus der U19-Nationalmannschaft vielleicht in 4 Jahren dann.
0: Wer ist denn der Trainer bei denen? Vielleicht wird der auch.
1: Das ist eine sehr gute Frage. Das gucken wir nach.

0: Bremen, Vierland, wo seid ihr? Ja, da Snoop Dogg im David Guetta Remix Sweat bekommt ihr gleich noch auf der Playlist, wie sich das für so einen Donnerstagmorgen gehört, vor den 4 News um 6:30.
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1: Ich höre gerade gar nichts auf meinen Kopfhörern. Es ist 6:30 und das Wetter wird heute bis zu 23 Grad warm. Aktuell sind es 15 Grad in Lemmenwerder und in Bremen sind es auch 15 Grad, in Bremerhaven 17.
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2: Guten Morgen. Das US-Militär hat eine neue Angriffswelle auf den Iran gestartet. Laut des zuständigen US-Regionalkommandos soll damit die Fähigkeit des iranischen Regimes eingeschränkt werden, den Schiffsverkehr in der Straße von Hormuz zu beeinträchtigen. Für die Förderung von Wärmepumpen werden bis zum 21. Juli keine neuen Anträge angenommen. Das Bundeswirtschaftsministerium hat erklärt, die Förderung werde ab sofort umgestellt. Anträge nach den alten Regeln konnten nur noch bis Mitternacht gestellt werden. Der Haushaltsausschuss des Bundestages hatte gestern Änderungen bei der Förderung beschlossen. Die Zuschüsse werden demnach stärker nach Einkommen gestaffelt. Nach dem Teileinsturz einer Tribüne im Bremer Weserstadion ist das Ausmaß des Schadens noch unklar. Dafür müsse man erst die Ergebnisse der statischen Prüfungen abwarten. Das hat der Chef der Weserstadion GmbH, Hans-Jörg Otto, gesagt. Ob die Tribüne bis zum Start der neuen Bundesliga-Saison wieder einsatzbereit ist, ist auch noch nicht sicher. Und ausführliche Vier-News gibt's 7:00.
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1: So, ich höre wieder was. Das ist doch schon mal von Vorteil. Ja, das war gerade ganz, ganz komisch. Hier war alles still, aber offensichtlich habt ihr auch noch was gehört. Es ist jetzt ganz genau 6:31 Uhr und ich habe keine Meldung.
3: Und ich habe keine Blitzer. Wenn ihr einen seht, sagt gerne Bescheid. 0421 246 666 kommt gut an.
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1: Ich kann euch ein Stück hinter die Kulissen hier mitnehmen, weil wir haben hier ganz tolle Pulte, sagt man ja, wo die ganzen Regler drauf
3: Mischpult,
1: sind.
3: Ne?
1: Mischpult,
3: ja.
1: Genau, wie so ein DJ. Genau, und da ist auch ein Touch-Teil. Und ich bin wohl in einer Bewegung gerade bei David Guetta und Snoop Dogg, ausfallend, wie ich hier durchgedanced bin durchs Studio, beim Touch so gegengewischt. Und hab hier einfach alles stillgemacht im Studio.
3: Wir haben ja Kopfhörer auf, ja. Ne, damit wir die ganze Musik auch hören, wenn die Mikrofone an sind. Und das heißt, du hast ja einfach die Kopfhörer ausgeschaltet.
1: Ich habe mir einfach die Kopfhörer ausgeschaltet und auch die Studio-Lautstärke. Also ich konnte auch nicht ohne, also ich habe nichts gehört. Ganz, ganz leise irgendwo in der Ferne. Aber Jana, du hast mich gehört, richtig?
2: Ich habe dich gehört.
1: Du sitzt ja in einem anderen Studio.
3: Tine, wir haben dich alle gehört. Ich saß währenddessen auf dem Klo und hab dich auch gehört.
1: Mach mich lauter, ich kann mich nicht hören.

0: Ihr hört die vier am Morgen um gleich 20 vor 7 und die guten Nachrichten erstmal vorweg.
1: Weder Menschen noch Tiere verletzt worden, keine Verletzten zu beklagen.
0: Jonas Witte hat das gesagt, Pressesprecher ist er bei der Feuerwehr Bremen.
2: Ja, in der Humboldtstraße im Bremer Viertel hat gestern Abend nämlich ein Dachstuhl gebrannt, weil Isoliermaterial in Brand geraten ist.
0: Es gab einen Feuerwehreinsatz mit mehreren Löschzügen und ganz einfach war das auch nicht, dieses Feuer eben unter Kontrolle zu bringen.
1: Wir haben es hier ähnlich wie in dem Feuer in der Martinistraße vor ein paar Wochen mit einem ähnlichen Dämmmaterial zu tun, auch mit den ähnlichen Herausforderungen. Diese Glutnester, die sich in dieser Dämmwolle befinden und ganz schwierig zu lokalisieren sind, deswegen haben wir jetzt massive Arbeiten hier, diese Dämmwolle aufzunehmen, um alle Glutnester rauszukriegen. Nicht, dass wir hier später nochmal hinfahren müssen.
2: Ja, mussten sie nicht. Der Einsatz ist inzwischen beendet und ich finde es einfach wirklich krass, ne, dass die sich dann da Stunden in dieser Hitze aufhalten müssen.
0: So. Also das Internet würde sagen auch New Fear Unlocked. Also
2: komplett.
0: Ängste vor Isoliermaterial und Glutnestern wusste ich auch nicht, dass ich das ab jetzt habe.
2: Ja, vor allem, dass es jetzt das zweite Mal in so kurzer Zeit hier in Bremen passiert ist. Wie hoch der Schaden ist in der Humboldtstraße und warum das Isoliermaterial angefangen hat zu brennen, ist noch nicht geklärt.
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Kylie Minogue, Can't Get You Out of My Head. Und es hat ein bisschen was von Best of Both Worlds, um Miley Cyrus zu zitieren an dieser Stelle, oder Hannah Montana. Es regnet nämlich ein wenig im Bremen-Vierland. Aktuell so ein paar Tropfen kommen runter, die Wolken sind da. Das heißt, falls ihr Pflanzen habt, all die Pflanzen im Bremen-Vierland, die sind happy, die sind gewässert und jetzt kann dann für den Tag und auch fürs Wochenende der Sommer auf jeden Fall zurückkommen. Bis zu 24 Grad sind heute drin, unter anderem in Quakenbrück. Nachts gehen die Temperaturen immer runter auf so um die 12 bis 15 Grad. Das klingt doch auch ganz gut, um gut zu schlafen. Und am Freitag dann bis zu 26 Grad in Bremen und Hoya. Am Wochenende knacken wir vielleicht sogar die 30 Grad Grenze. Aktuell haben wir 15 Grad in Kirchlinteln und Euthen. Auch Bremen meldet 15 Grad. Bremerhaven ist bei 17 Grad. Jetzt für euch Tempa City.

0: 10 vor 7 ist es gleich schon und es ist schade, denn wahres Comedy-Gold ist leider verschwunden bei Amazon Prime.
1: Ja, der erste komplett mit KI synchronisierte Film. Er sollte ein Meilenstein werden.
0: Und rausgekommen ist das hier.
2: Ich sollte da gestorben haben.
3: Das konnten wir leider nicht zulassen.
2: Sie retteten mich.
3: Schuldig im Sinne der Anklage. War Monica Roberts Ihre Freundin?
2: Sie war meine Verlobte. Wir haben uns gerade verlobt. Sie hat bejaht.
3: Oh nein, das tut mir so leid.
0: Das ist doch nicht wahr. Das klingt so schrecklich. Wirklich, muss man einfach mal sagen. Und auch, es ergibt auch alles gar keinen Sinn.
1: Komplett.
0: Dieses Meisterwerk heißt ja Deadly Patient,
1: ja.
0: Über das Netz zu Recht lacht und sich aufregt.
1: Ja, echte Synchronsprecherinnen und Sprecher mit echter Ausbildung verlieren ihre Jobs für sowas?
0: Das ist wirklich das Ding, ne? Wenn eine KI was abnimmt und dann auch noch Scheiße macht. Amazon hat reagiert und das Ding direkt offline genommen. Aber der erste Schritt in die falsche Richtung ist ja schon gemacht. Also, was ist das?
2: Ich sollte da gestorben haben.
3: Das konnten wir leider nicht zulassen.
0: Und was ist das?
2: Wir haben uns gerade verlobt. Sie hat bejaht.
3: Oh nein, das tut mir so leid.
0: Warum tut es ihr leid?
1: KI für Filmsynchronisation, ne? Sagen wir, ei, ei, ei, und das mit aller Emotion.
3: Oh nein,

0: Wonderful Life und gleich gibt's Linkin Park für euch noch vor den 4 News mit Jana um 7.
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1: 15 Grad und Nieselregen ist das Motto aktuell für Bremen und Olten unter anderem. Bremerhaven meldet 17 Grad, Dangast ist bei 16 Grad. Es werden heute noch 18 bis 24 Grad und der Nieselregen verpieselt sich in der Form. Auch später gibt es immer mehr Auflockerung bei den dichten Wolken mit ganz viel Sonne. Und es ist auch schon der Vorbote dann für ein sehr sonniges und heißes Wochenende.
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1: Mit Jana Kreuz. Die USA haben neue Angriffe auf den Iran gestartet.
2: Ja, US-Präsident Trump hatte beim NATO-Gipfel die Waffenruhe mit dem Iran gestern für gescheitert erklärt. Außerdem gibt's einen Antragsstopp bei der Wärmepumpenförderung. Und die Bundesregierung will für einen Großauftrag der Meyer-Werft bürgen. Die USA haben in der Nacht wieder etliche Ziele im Iran angegriffen. Vor allem Stützpunkte der Marine an der Straße von Hormuz wurden ins Visier genommen. Mehr dazu von Uwe Lüb.
3: Das US-Kommando für die Region CENTCOM teilte mit, man wolle Iran die Fähigkeit nehmen, die Schifffahrt in der Straße von Hormuz zu gefährden. Zunächst seien die Angriffe beendet. US-Präsident Trump teilt über True Social Aufnahmen von Raketeneinschlägen und Explosionen. Dazu schrieb er, wenn Iran noch einmal Schiffe in der Straße von Hormuz angreife, werde das Land noch härter bombardiert. Auf seiner Rückreise vom NATO-Gipfel in der Türkei sagte er, Verantwortliche Irans hätten ihn angerufen, sie wollten unbedingt ein Abkommen. Er sei sich jedoch nicht sicher, ob die iranische Führung eines Abkommens würdig sei.
2: Für die Förderung von Wärmepumpen werden bis zum 21. Juli keine neuen Anträge angenommen. Das Bundeswirtschaftsministerium hat erklärt, die Förderung werde ab sofort umgestellt. Anträge nach den alten Regeln konnten nur noch bis Mitternacht gestellt werden. Der Haushaltsausschuss des Bundestags hatte gestern dem neuen Konzept zugestimmt. Demnach werden die Zuschüsse für den Heizungstausch insgesamt gekürzt und stärker sozial gestaffelt. Also je mehr man verdient, desto weniger Zuschuss erhält man. Die Bundesregierung will einen neuen Großauftrag der Papenburger Meyer Werft mit einer Milliardenbürgschaft absichern. Laut deutscher Presseagentur hat der Haushaltsausschuss des Bundestages beschlossen, dass der Bund entsprechende Garantien gewähren soll. Wie hoch sie ausfallen sollen, ist nicht bekannt. Die Meyer Werft verhandelt mit der Schweizer Reederei MSC über den Bau neuer Kreuzfahrtschiffe. Der Auftragswert soll bis zu 10 Milliarden Euro betragen. Die Zahl der Eichenprozessionsspinner in Bremen hat sich im Vergleich zum Vorjahr versechsfacht. Das hat das Umweltressort auf Nachfrage von Buten und Binn mitgeteilt. Leslie Schmidt aus der Regionalredaktion Buten und Binn berichtet.
4: 900 Fälle hat das Ressort im vergangenen Jahr verzeichnet. In diesem Jahr sind bereits etwa 5600 Bäume betroffen. Die Zahlen beziehen sich aber nur auf öffentliche Flächen. Der Bürgerpark ist beispielsweise nicht mit erfasst. Aktuell werden die Nester von der Stadt intensiv entfernt und die Fachfirmen sind im Dauereinsatz, heißt es aus dem Ressort. Bevorzugt behandelt werden dabei Kitas, Schulen, Spielplätze und andere öffentliche Orte, die viel genutzt werden. Wie viel es kostet, die Nester zu entfernen, kann das Umweltressort noch nicht abschätzen. Die Haare der Raupen können beim Menschen allergische Reaktionen hervorrufen, darunter Hautausschlag, Atembeschwerden und Juckreiz.
2: Und die nächsten vier News gibt's um 7:30.
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1: 7:03 ist es jetzt. Wir schauen auf die Straßen im Bremen-Vierland. Eine Meldung habe ich. Wir lieben sie alle. A1 Richtung Bremen zwischen Brinkum und Hemeling. 4 Kilometer stockend.
5: Und ihr habt einen Blitzer gemeldet in Verden L203 auf Höhe der Flutbrücke in Richtung Blender. Wenn ihr noch einen Blitzer gesehen habt, dann meldet ihn uns gerne unter der 0421 246 666. Gute Fahrt.
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1: Keine Sorge, es gibt noch mehr KI-Fails.
5: Wir haben noch eine Serie. Es ist so schlimm. Wir haben noch eine Serie bei Amazon Prime gefunden, die per KI auf Deutsch übersetzt wurde.
1: Achtung.
6: Ich bin mehr als nur Pinguine.
7: Na gut, es gibt auch Kuchen.
6: Ja, das ganze Jahr über. Vielleicht willst du dir ein Stück bestellen, dich setzen, in Ruhe überlegen, vielleicht...
7: Mein Teenie hat bestimmt richtig Hunger.
1: Na, habt ihr die Story der Serie einigermaßen verstanden?
7: Oh nein,

0: Gleich ist es 7:10 und was habt ihr so gedacht, als ihr von der eingebrochenen Tribüne im Weserstadion gehört habt?
1: Oh nein.
2: Ich habe einen Kommentar gelesen. Wild, sonst bricht Bremen eigentlich nur in der Rückrunde ein.
0: Ja, so. Ja gut. Jetzt geht's los. Das Gag-Feuerwerk in den Kommentarspalten, glaube ich. Eigentlich sollte das Weserstadion ja gerade schöner gemacht werden, aber da ging irgendwas irgendwie schief.
3: Wir gehen im Moment davon aus, dass es sehr wahrscheinlich dazu gekommen ist, dass im Bereich von der tragenden Säule Baumaßnahmen oder handwerkliche Tätigkeiten durchgeführt wurden, die dann dazu geführt haben, dass eben diese tragende Säule nicht mehr tragend war.
0: Das ist jetzt sehr sachlich erklärt von Hans-Jürgen Otto, der ist Chef von der Weserstadion GmbH, aber ja.
2: Es ist halt eine tragende Säule, nicht mehr eine tragende Säule, das muss man sagen.
0: Hast du Kacke am Schuh, was willst du machen?
2: Ist nur noch eine Säule. Und weil die tragende Säule dann eben nicht mehr tragend war, ist die seitliche Osttribüne, also der Part über dem Spielertunnel, den wir kennen, gestern Nachmittag eingekracht.
0: Ich weiß nicht, ob ihr die Bilder schon gesehen habt, aber das sieht wirklich nicht gut aus. Jetzt wird natürlich, also ernst mal, Butter bei die Fische, alles dafür getan, dass der Schaden schnellstmöglich wieder behoben wird.
3: Wir stehen ja jetzt knapp 2 Monate vor Saisonstart. Wie schnell kriegen wir das Ganze wieder hin? Und das ist erstmal unsere Hauptaufgabe.
0: Ja, kannst du nicht gebrauchen. Man hört ihm den Stress schon an.
2: Ey, Gott sei Dank ist das wirklich während der Pause passiert und nicht während das Stadion voll war oder sowas. Ja. Also da muss man an der Stelle sagen,
0: Ja.
2: Aber ob das mit der Herstellung, der Wiederherstellung dieser Tribüne alles klappt, bis zum Testspiel am Tag der Fans am 15. August, ob das wieder freigegeben ist, das ist alles noch unsicher.
0: Ja, es bleibt wirklich spannend, aber wir können wirklich froh sein. Nichts passiert, niemandem ist was passiert, sieht nur scheiße aus und in Bremen ist schon wieder was kaputt gegangen. Alles ganz normal heute.

0: The Art of Letting Go von Ostis hier bei Bremen 4. Es ist ganz genau 7:15, 16 Grad in Dangast und in Bremen, 17 in Bremerhaven, 16 wiederum auch in Tarmstedt. Es werden heute noch bis zu 24 Grad in Bremen fehlen. Bei erstmal Wolken und die bringen teilweise auch Regen mit. So langsam wird es hier über dem Bremen 4 Studio aber auch schon heller und später kommt die Sonne dann raus und es bleibt erstmal trocken. Und gleich haben wir hier ein kleinen Lostopf für euch. Das Bremen-Vierland-ABC wird gleich ausgelöst, beziehungsweise der Buchstabe. Also seid gespannt. Mal gucken, wohin der Bremen-Vier-Hotpot-Kaffeebecher geht. Pit, bist du bereit?
1: Absolut.
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0: Uploader Dancing in the Moonlight, Denmann Show.
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0: Pitt darf jetzt ein Losball ziehen mit dem Buchstaben. Und da nach diesem Buchstaben suchen wir dann einen Ort im Bremen-Vierland, wie immer beim Bremen-Vierland ABC. Bist du bereit?
2: Ja.
0: Ach so.
2: Okay. Es ist ein E heute.
0: E.
2: Wie Eduard.
0: Gut, oder wie Emtinghausen muss ich immer dran denken, zum Beispiel. Ein Ort im Bremen-Vierland mit dem Buchstaben E.
2: Wenn ihr aus einem Ort im Bremen-Vierland mit E kommt, dann meldet euch jetzt 0421 246 666 und staubt einen wunderschönen, ich habe ihn heute Morgen auch wieder, trinkt meinen Kaffee daraus, Bremen-4-Hotpot-Kaffeebecher.
0: Ihr bekommt einen eigenen, keine Sorge.
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0: Alle von euch so, Aber E ist genau das, was wir suchen. Ein Ort mit E im Bremen-Vierland.
1: 0421 246 666. Ihr bekommt einen Bremen-Vier-Hotpot-Kaffeebecher.
0: Und einen Schnack mit uns.
1: Ja.
0: Wenn ihr aus Emsteck kommt.
1: Elsfleth.
0: Ebersdorf.
1: Emtinghausen.
0: Yeah.
1: Essen bei Oldenburg.
0: Oh, gut.

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1: 17 Grad in Otterndorf, Delmenhorst meldet 16 Grad, Bremerhaven ist bei 17 Grad. Es werden heute 18 bis 24 Grad. Der Sommer ist auf jeden Fall zurück, auch wenn gerade noch eine dicke Wolkendecke über dem Bremen-Vierland hängt. Ein paar Tropfen mitbringt, später dann viel Sonne.
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2: Guten Morgen. Das US-Militär hat eine neue Angriffswelle auf den Iran gestartet. Laut des zuständigen US-Regionalkommandos soll damit die Fähigkeit des iranischen Regimes eingeschränkt werden, den Schiffsverkehr in der Straße von Hormuz zu beeinträchtigen. Der Iran hat daraufhin die Golfstaaten Bahrain und Kuwait angegriffen, in denen auch US-Truppen stationiert sind. Bundeskanzler Friedrich Merz gibt heute im Bundestag eine Regierungserklärung zur aktuellen politischen Lage ab. Dabei wird es wohl um die Ergebnisse des NATO-Gipfels in Ankara gehen und um die jüngsten Reformvorhaben der schwarz-roten Koalition. Außerdem sollen einige Gesetze verabschiedet werden, die Einführung des antragsfreien Kindergelds und eine Gesetzesänderung bei Unfällen mit Elektrorollern. Die Comedy-Serie Hex hat bei den Emmy-Nominierungen einen Rekord aufgestellt. Mit 24 Nominierungen hat sie so viele wie keine andere Serie in der Kategorie bekommen. Die gefeierte Krankenhausserie The Pitt geht in der Kategorie Drama sogar mit 25 Nominierungen ins Rennen. Der Fernsehpreis wird am 14. September verliehen. Und ausführliche 4 News gibt's um 8.
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1: 7.32 Uhr ist es jetzt ganz genau. Eine Meldung habe ich. 4 Kilometer stockt es zwischen Brinkum und Hemeling auf der A1, wenn ihr auch von Osnabrück Richtung Bremen unterwegs seid.
3: Ihr habt 3 Blitzer gemeldet, vielen Dank dafür. Einer steht in Bremen, Borgfelder Heerstraße auf Höhe des Supermarkts stadteinwärts. Auch die letzten Tage schon. Passt weiter auf. Dann A1 auf Höhe der Abfahrt Dibbersen wird geblitzt in Richtung Hamburg und in Verden L203 auf Höhe der Flutbrücke in Richtung Blender. Wenn ihr noch was gesehen habt, sagt gern eben Bescheid. 0421 246 666. Gute Fahrt.
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1: Habt ihr Bock auf einen gelben Bremen 4 Hotpot, Kaffeebecher und einen kleinen Frühstücksschnack? Dann ruft gerne an 0421 246 666. Wenn ihr aus einem Ort im Bremen 4 Land kommt, der mit E beginnt. Elsfleth ist mir noch eingefallen übrigens.
3: Aber es ist schon, mir ist noch eingefallen, da kommt so meine Family mütterlicherseits her. Ja. So Nordenham, die Ecke. Esensham.
1: Oh, Esensham. Ja, okay, gut. Selbst wenn ihr aus Emden kommt, würde ich noch zählen lassen.
3: Ja. Geht auch noch.
1: Ich freue mich auf jeden Fall total, wenn ihr euch meldet.
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1: Wir sind für euch Pit Kröger, Jana Kreuz und ich bin Tine Kunze. Guten Morgen. Jetzt gibt's für euch Dua Lipa mit Dance the Night.

0: 20 vor 8 ist es gleich. Kennt ihr den noch?
1: Was soll ich sagen? Hey, voll gerne.
0: Na klar, Maui ist das im Film Vaiana. Gerade mal 10 Jahre ist der Film alt und trotzdem kommt heute schon das Remake, die Realverfilmung, ins Kino.
2: Und was ich krass finde, ist, die sind relativ nah am Stoff geblieben.
1: Was soll ich sagen? Hey, voll gerne.
0: Relativ? Ich weiß ja nicht.
2: Ist einfach genauso. Dwayne Johnson ist ja schon im Original des Animationsfilms die Stimme von Maui gewesen. Jetzt darf er ihn auch spielen, aber auch an seiner Rolle hat sich nicht so viel geändert.
0: Also, Vaiana 2016.
3: Es heißt korrekt, Maui, Formwandler, Halbgott des Windes und des Meeres, Held der Menschheit. Nochmal von vorn und los.
0: 2026.
4: Es heißt korrekt, Maui, Formwandler, Halbgott des Windes und des Meeres, Held der Seefahrer. Ah, Seefahrerinnen. Fahrer und Fahrerinnen.
0: Ah, okay, sie haben es ein bisschen modernisiert und doch durchgegendert. Das ist jetzt natürlich die Original-Synchronstimme von Dwayne The Rock Johnson, haben wir gehört. Aber vom Text her, das
2: ist
0: Gleiche.
2: Wirklich das Gleiche, ne? Zusammen gehen Maui und Vaiana wieder auf große Tour übers Meer, singen, retten die Welt. Diesmal halt ganz in echt. Wobei, einen kleinen animierten Kollegen haben sie schon noch dabei.
0: Das paddelige Huhn, heimlicher Star, darf natürlich auch im Remake nicht fehlen. Also echt im Sinne von ganz schön viel CGI ist natürlich mit dabei. Und ja, die Geschichte kennen viele von uns auch schon. Wer Bock drauf hat, auf jetzt schon die Realverfilmung von Vaiana gibt's auch in den Kinos im Bremen-Vierland.
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Michael Jackson, Remember the Time. 7:15 ist es gleich und für euch gibt's jetzt Somba mit Homewrecker. 17 Grad sind's aktuell in Bremerhaven und Otterndorf, 15 Grad in Harpstedt und Bremen und es werden heute noch 18 bis 24 Grad. Bei erstmal Wolken, später dann ordentlich Sonnenschein. Yeah.

0: 7.47 Uhr ist es.
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2: Wir haben sehr viele E's aufgezählt, sehr viele Orte mit E. Und wir haben jemanden am Telefon, der aus einem Ort mit E kommt. Leo aus Eversten in Oldenburg.
0: Guten Morgen, Leo.
3: Moin, schön, dass ich da bin.
0: Ja, das finden wir auch. Schön, dass du angerufen hast. Du bist nämlich gerade unterwegs. Eigentlich studierst du in Eversten oder in Oldenburg und wohnst in Eversten. Du bist aber gerade gar nicht dort, sondern?
3: Auf dem Weg in den Urlaub nach Heiterbo. Das ist ein Wikingerdorf in Schleswig-Holstein.
0: Und was machst du in einem Wikingerdorf in Schleswig-Holstein, Leo?
3: Genau, also ich bin Reenactor und dort bin ich dann als Wikinger und mache da Urlaub. Also das ist ein Museumsdorf und wir als Reenactment-Gruppe gehen dorthin, ziehen uns Wikinger-Klamotten an und wohnen dann da für die Dauer, also jetzt bis Sonntag. Mhm. Und dann kommen Besucher vorbei und können uns zuschauen, wie wir Wikinger-Sachen machen.
2: Das ist ja so cool. Was macht ihr denn da alles?
0: Wikinger-Sachen.
2: Ja, ich weiß, aber...
3: Ja, also wir haben da zum Beispiel ein Wikinger-Boot, mit dem segeln wir dann dort auf der Schlei. Oder wir schnitzen irgendwelche Löffel oder Schüsseln, die es auch damals bei den Wikingern gegeben hat, cool. Also die auch gefunden wurden. Oder nähen irgendwelche Wikinger-Klamotten per Hand natürlich. Damals gab es da noch keine Nähmaschine.
2: Ja, voll. Leo, was ein geiles Hobby. Wie bist du denn dazu gekommen?
3: Ja, tatsächlich in Oldenburg gibt es in der Uni eine Gruppe, die so Wikinger-Kämpfen macht. Also mit Waffen, die man auch damals hatte, haben die sich diesen Sport überlegt. Auch mit echten Metallwaffen. Die sind natürlich dann stumpf. Aber genau, da gibt es dann so Techniken, dass man sich natürlich gegenseitig nicht verletzt. Ja, und da bin ich irgendwie reingerutscht, weil ich die an der Uni gesehen habe. Und ja, dann habe ich erfahren, dass die auch so auf Märkte fahren, also wie jetzt zum Beispiel in Heiterbo, der Sommermarkt, dieses Wochenende.
2: Und jetzt bist du einfach Wikinger.
0: Ja, zack, so schnell kann es gehen.
3: Bin ich Hobby-Wikinger.
0: Vom Studi zum Wikinger. Du kommst eigentlich aus Eversten. Was macht Eversten so besonders, dass du dort wohnst?
3: Ja, also natürlich erstmal ein wunderschönes Örtchen. Ein bisschen, mutet ein bisschen nach an wie Bremen-Nord. Also eigentlich komme ich ursprünglich aus Bremen-Nord.
0: Ah, okay.
3: Und bin fürs Studium dann nach Oldenburg gezogen. Und Eversten ist ganz in der Nähe der Uni. 7 Minuten brauche ich nur mit dem Fahrrad hin.
2: Oh, das ist so super.
3: Natürlich super praktisch. Genau, und Eversten hat viele kleine Einfamilienhäuser und ein paar Mehrfamilienhäuser. Ich wohne da in einer kleinen süßen Zweier-WG mit meinem Mitbewohner und meinen zwei Katzen.
0: Und, also in einer Vierer-WG, muss man ganz ehrlich sagen.
2: So ist es.
3: Ja, eigentlich ja, das stimmt.
0: Mit zu euch zieht jetzt auf jeden Fall ein Bremen 4 Hotpot Kaffeebecher, lieber Leo. Und ganz liebe Grüße an dich.
3: Freue ich mich.
0: Und ganz viel Spaß in Heiterbo als Wikinger und dann wieder als Studi in Eversten.
2: Gibt es noch so einen Wikinger-Gruß zum Schluss?
3: Ja, nee, darüber kann man nicht so wirklich viel wissen. Also es wurden ja nur Textilfunde und Holz- und Metallfunde.
2: Ja, okay, dann sagen wir einfach Tschüss.
3: Nimmt ja keiner mehr von da.
0: Bis bald, mach dir einen schönen Tag, Leo. Ciao.
3: Bis bald,
1: das
3: tschüss.
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0: Monopoly Bride. Chris Cesarandi ist das Good Old Days und gleich gibt's für euch noch Aloe Black und zwar mit The Man. Vor den 4 News mit Jana um 8.
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1: 16 Grad in Kloppenburg, 16 Grad auch in Butjading, Bremerhaven meldet 17 Grad, Bremen ist wiederum bei 16 Grad. So geht's heute dann weiter, alles ähnlich. 18 bis 24 Grad sind dann die Höchstwerte. Erstmal stark bewölkt hier zum Tagesstart, später dann Auflockerung auch mit Sonne. Ein paar Tropfen sind möglich, sonst bleibt es trocken und so dann auch die nächsten Tage. Es wird nur noch heißer.
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1: Mit Jana Kreuz, das US-Militär hat wieder Ziele im Iran angegriffen.
2: Ja, US-Präsident Trump hatte die Waffenruhe mit dem Iran ja gestern für gescheitert erklärt. Außerdem gibt Kanzler Merz gleich eine Regierungserklärung ab und die Emmy-Nominierungen sind raus. Die USA haben in der Nacht wieder etliche Ziele im Iran angegriffen. Vor allem Stützpunkte der Marine an der Straße von Hormuz wurden ins Visier genommen. Mehr dazu von Uwe Lüb.
3: Das US-Kommando für die Region CENTCOM teilte mit, man wolle Iran die Fähigkeit nehmen, die Schifffahrt in der Straße von Hormuz zu gefährden. Zunächst seien die Angriffe beendet. US-Präsident Trump teilt über True Social Aufnahmen von Raketeneinschlägen und Explosionen. Dazu schrieb er, wenn Iran noch einmal Schiffe in der Straße von Hormuz angreife, werde das Land noch härter bombardiert. Auf seiner Rückreise vom NATO-Gipfel in der Türkei sagte er, Verantwortliche Irans hätten ihn angerufen, sie wollten unbedingt ein Abkommen. Er sei sich jedoch nicht sicher, ob die iranische Führung eines Abkommens würdig sei.
2: Bundeskanzler Friedrich Merz gibt gleich im Bundestag eine Regierungserklärung zur aktuellen politischen Lage ab. Dabei wird es wohl auch um die Ergebnisse des NATO-Gipfels in Ankara gehen und um die jüngsten Reformvorhaben der schwarz-roten Koalition. Außerdem sollen einige Gesetze verabschiedet werden. Die Einführung des antragsfreien Kindergelds und eine Gesetzesänderung bei Unfällen mit Elektrorollern. Betroffene sollen in Zukunft einfacher an Schadenersatz kommen. Die Zahl der Eichenprozessionsspinner in Bremen hat sich im Vergleich zum Vorjahr versechsfacht. Das hat das Umweltressort auf Nachfrage von Buten und Binn mitgeteilt. Leslie Schmidt aus der Regionalredaktion Buten und Binn berichtet.
4: 900 Fälle hat das Ressort im vergangenen Jahr verzeichnet. In diesem Jahr sind bereits etwa 5600 Bäume betroffen. Die Zahlen beziehen sich aber nur auf öffentliche Flächen. Der Bürgerpark ist beispielsweise nicht mit erfasst. Aktuell werden die Nester von der Stadt intensiv entfernt und die Fachfirmen sind im Dauereinsatz, heißt es aus dem Ressort. Bevorzugt behandelt werden dabei Kitas, Schulen, Spielplätze und andere öffentliche Orte, die viel genutzt werden. Wie viel es kostet, die Nester zu entfernen, kann das Umweltressort noch nicht abschätzen. Die Haare der Raupen können beim Menschen allergische Reaktionen hervorrufen, darunter Hautausschlag, Atembeschwerden und Juckreiz.
2: Die Emmy-Nominierungen sind raus und es wurde direkt ein neuer Rekord aufgestellt. Die finale Staffel der Serie Hacks ist 24 Mal in der Kategorie Comedy nominiert, so oft wie keine andere Serie zuvor. Die meisten Nominierungen in diesem Jahr gehen an die Dramaserie The Pitt mit 25 Nominierungen. Und unter den Serien, die zum allerersten Mal einen Emmy ergattern können, sticht Widow's Bay mit 19 Nominierungen hervor. Verliehen wird der Fernsehpreis am 14. September. Und die nächsten vier News gibt's um 8:30.
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1: 8:03, 4 Kilometer stockend, weiterhin auf A1 Richtung Bremen zwischen Brinkum und Hemeling.
5: Und dann habt ihr 3 Blitzer gemeldet. Einer steht in Bremen, Borgfelder Heerstraße auf Höhe des Supermarktes stadteinwärts. A1 auf Höhe der Abfahrt Dibbersen in Richtung Hamburg. Und Verden, da wird auch geblitzt, L203 auf Höhe der Flutbrücke in Richtung Blender. 0421 246 666, wenn ihr noch was gesehen habt. Kommt gut an.
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5: Der türkische Präsident Erdogan hat Friedrich Merz einfach eine Pistole geschenkt. Mit Munition.
6: Nein.
5: Und zwar nicht nur Friedrich Merz, sondern jetzt beim NATO-Gipfel in Ankara.
6: Allen?
5: Allen als Abschiedsgeschenk.
6: Das ist doch nicht wahr.
5: Nee, das ist wirklich so.
6: Ist wie so ein schönes so ein Geschenk, was man nach der Hochzeit verteilt, so Mandeln in weißer Schokolade oder so.
5: So ein silberner Revolver, so ein bisschen wie so ein Colt aus dem Wilden Westen, wo man auch so diese Trommel drehen kann.
6: Ihr kennt ihr das, wenn man lacht, weil man so schockiert ist?
5: Ja, ist krass,
6: das,
5: oder?
6: Das ist so ungefähr gerade meine Reaktion.
5: Und ich dachte dann jetzt, wir müssten warnen, weil Friedrich Merz zurück nach Berlin kommt, seine Regierungserklärung hält und einen Revolver dabei hat. Den musste er aber in der Türkei abgeben. Der geht jetzt an die deutsche Botschaft und die führen den dann nach Deutschland ein als offizielles Staatsgeschenk.
6: Genau so soll es sein. Wir sind ja immer noch in Deutschland.

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0: Eieieiei, Teileinsturz des Tribünenbereichs im Oberrang Block 53. Für alle, die sich im Weserstadion nicht so gut auskennen, so wie ich, habe es nachgeguckt. Es ist ein Teil der seitlichen Osttribüne über dem Spielertunnel.
1: Ja, also dieser Tribünenteil ist gestern eingekracht nach Bauarbeiten. Und natürlich fragen sich alle, kriegen das rechtzeitig zum Saisonstart wieder hin?
0: Das sagt Hans-Jürgen Otto, Chef der Weserstadion GmbH dazu.
2: Das kann ich leider noch nicht sagen.
0: Cool.
2: Ja, grundsätzlich sind wir immer zuversichtlich, aber da gilt einfach Sorgfalt vor Zeit, dass das Ganze wieder vernünftig behoben ist, damit einfach alle Besucher, die dann danach kommen, hier sich keine Gedanken machen müssen, sitze ich jetzt noch auf einer unsicheren Tribüne.
1: Ja, also natürlich. Also Sicherheit geht natürlich vor, aber Zeit drängt eigentlich so ein bisschen, weil am 15. August ist schon der Tag der Fans mit einem Testspiel gegen einen französischen Erstligaverein.
0: Aber Sicherheit geht vor, hast du ja schon gesagt. Ja, okay. Falls sich der ein oder andere Stadiongänger jetzt fragt, ja, wie sieht es denn aus mit der Sicherheit dann vom Rest des Stadions und den Tribünen, kann da auch was einstürzen?
1: Sagt uns wieder Jürgen Otto.
2: Also das Gebäude unterliegt ja regelmäßigen Untersuchungen, genau was das Thema Statik, was Tribünenstabilität und all die anderen baulichen Themen angeht. Das machen wir auch von uns aus zusätzlich selber noch. Insofern können wir da Entwarnung geben.
1: Der Vollständigkeit halber Hans-Jürgen Otto.
0: Ja, wenn man drei Vornamen als Vollnamen hat, dann ist das auch manchmal schwierig. Aber vielen Dank für die Infos und wir drücken natürlich die Daumen, dass das alles schnell wieder läuft.
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0: Punkt.
1: Man könnte Geschenke auch ablehnen, ne?
2: Was?
1: Schreibt Ines bei WhatsApp. Wir haben ja gerade über Erdogan gesprochen, der Friedrich Merz beim NATO-Gipfel einen Revolver geschenkt hat.
2: Es ist wirklich, also man kann Geschenke ablehnen, ist die eine Argumentation. Finde ich schwierig, eigentlich. Ich finde es aber auch schwierig, einen Revolver zu schenken. Ich finde mich etwas zwiegespalten.
1: Was ist das auch für eine Botschaft so, ne? Also
2: er hat ja nicht nur Friedrich Merz den Revolver geschenkt, hast du erzählt, sondern allen Staatschefs, die da zu Besuch
1: 31.
2: waren zum NATO-Treffen. 31 Revolver.
1: Wichtig ja, übrigens auch inklusive Munition. Ich frage mich bis heute, ob das so ein Aufruf zum Duell war.
2: Es ist auch immer gefährlich, irgendwelchen Menschen Waffen zu schenken, tendenziell. Finde das so skurril. Aber, liebe Ines, ich finde nicht, dass man Geschenke einfach nicht annimmt. Im privaten Rahmen. Ich finde das unverschämt.
1: Ja.
2: Gut, Friedrich Merz ist jetzt nicht für seine Sensibilität bekannt. Das stimmt auch.
1: Also es gibt bei mir in der Familie die Geschichte, dass mal ein hölzerner Salzstreuer und ein Pfefferstreuer verschenkt wurden. Ne? So Pfeffermühle.
2: Mühle.
1: Und die waren sehr schön. Aber einer Person in meiner Familie hat die überhaupt nicht gefallen. Und dann hat die gesagt, das gefällt mir überhaupt nicht. Das möchte ich nicht haben.
2: Mhm.
1: Und das finde ich bis heute frech.
2: Ja, ich finde das auch unverschämt. Ja. Mir fällt es auch schwer. Wir sind ja auch alle People-Pleaser, wie man so schön neudeutsch sagt.
1: Ja.
2: Außer Friedrich Merz.
1: Ja, der hat es an die Botschaft weitergegeben.
2: Genau, das muss ja jetzt erstmal eingeführt werden in die Bundesrepublik Deutschland, ganz offiziell.
1: Und, dann liegt das in irgendeiner Kammer, wo die ganzen Geschenke lagen. Und dann darf Friedrich Merz ab und zu vorbeikommen und sagen, ich würde gerne mal kurz meinen Revolver angucken.
2: Ich glaube, das geht ins Schrottwichteln.

0: Wes Nelson ist das mit Yellow bei Bremen 4 und gleich. Gibt's Materia mit Miss Platinum gemeinsam vor den 4 News, damit Jana um 8:30.
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0: Aktuell hängen wir bei 16 Grad in Bremen und Friseute und auch Harpstedt und ein wenig Regen. Der geht aber irgendwann weg und dann kommt auch heute schon rum die Sonne bei 24 Grad.
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0: Mit Jana Kreuz.
2: Guten Morgen. Bundeskanzler Friedrich Merz gibt heute im Bundestag eine Regierungserklärung zur aktuellen politischen Lage ab. Dabei wird es wohl um die Ergebnisse des NATO-Gipfels in Ankara gehen und um die jüngsten Reformvorhaben der schwarz-roten Koalition. Außerdem sollen einige Gesetze verabschiedet werden, die Einführung des antragsfreien Kindergelds und eine Gesetzesänderung bei Unfällen mit Elektrorollern. Bei Volkswagen in Wolfsburg berät heute der Aufsichtsrat über die Sparpläne der Konzernführung. Zuletzt hat es Berichte gegeben, dass der Vorstand bis zu 100.000 Stellen streichen und möglicherweise 4 Werke schließen will. Offiziell bestätigt hat VW das nicht. Ein harter Sparkurs ist aber schon länger geplant. Die Comedy-Serie Hacks hat bei den Emmy-Nominierungen einen Rekord aufgestellt. Mit 24 Nominierungen hat sie so viele wie keine andere Serie in der Kategorie jemals bekommen. Die gefeierte Krankenhausserie The Pitt geht in der Kategorie Drama sogar mit 25 Nominierungen ins Rennen. Der Fernsehpreis wird am 14. September verliehen. Und ausführliche 4-News gibt's um 9.
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0: 8.31 Uhr ist es. Wir schauen auf die Straßen. A1, da stockt es wie immer 4 Kilometer Richtung Bremen zwischen Brinkum und Hemeling. Und B6 in Richtung A281 zwischen Utbremer Straße und Nordwestknoten behindern LKW-Bergungsarbeiten weiter den Verkehr und dadurch staut es sich ab der A27 Überseestadt in Bremen.
3: Es wird ordentlich geblitzt im Bremen-Vierland. Lemwerder Deichstraße auf Höhe des Parkplatzes steht ein Blitzer. In Stur habt ihr gemeldet. Habstädter Straße auf Höhe der Bushaltestelle steht wohl auch ein Blitzer in Richtung Großmackenstedt. Dann Bremen, Borgfelder Heerstraße auf Höhe des Supermarktes stadteinwärts. Verden, L203 auf Höhe der Flutbrücke in Richtung Blender und A1 auf Höhe der Abfahrt Dibbersen in Richtung Hamburg. Wenn ihr noch einen gesehen habt, dann sagt gern eben Bescheid. 0421 246 666. Alle Blitzer könnt ihr nochmal nachlesen auf bremen4.de.
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0: Ich könnte diese Geschichte jetzt ewig weiterführen, aber Friedrich Merz hat weder ein Jagd- noch ein Waffenschein.
3: Ja, ich habe gerade nochmal nachgeschaut. Und es kam auch eine Frage hier bei WhatsApp rein, genau dazu. Also braucht man nicht eigentlich einen Waffen- oder einen Jagdschein, wenn man so eine Schusswaffe dann annimmt?
0: Ja, hat
3: so.
0: Er nämlich, der hat Friedrich Merz von Erdogan, als Willkommensgeschenk beim NATO-Gipfel.
3: So. Ich habe das jetzt gegoogelt gerade und es wird ja immer oben von dieser KI jetzt angezeigt, so ein paar Informationen. Also natürlich braucht man eine Genehmigung, um so eine Waffe dann irgendwie zu haben. Aber jetzt sagen die, um Ihnen eine exakte Auskunft für Ihre Situation zu geben, teilen Sie mir bitte mit, um welche Art von Revolver es sich handelt. Ich habe das Gefühl, dass Google gleich die Daten von diesem Computer hier weiter an die Sicherheitsdienste weitet. Ja,
0: könnte durchaus passieren.
3: Kritische Nachfragen
0: hier.
3: Oh,
0: du je. Was ist eigentlich los mit der Welt? Vieles, aber wir sind für euch am Start. Starten mit euch in den Donnerstag. Pit Kröger.
3: Moin Leute.
0: Jana Kreuz.
4: Guten Morgen.
0: Und ich bin Tine Kunze. Guten Morgen auch von mir. Und jetzt gibt's für euch Harry Styles, American Girls.

Es ist 8.36 Uhr, hier hört die 4 am Morgen und ich habe hier eine Gefahrenmeldung. Vorsicht bitte auf der A7 Hannover Richtung Hamburg zwischen Mellendorf und Berghof liegen Matratzen. Jetzt für euch Sean Paul.

0: 20 vor 9.
1: Deutschland ist raus, also komme ich nicht mehr.
0: Ja gut, nicht nur Deutschland, Portugal raus, gehypter Favorit Niederlande raus. Wer guckt eigentlich noch WM?
2: Ey, aber also ich sag mal so, heute wird's ja quasi ernst, da kann man vielleicht mal wieder einschalten. Frankreich und Marokko starten ins erste Viertelfinale dieser WM heute Abend.
0: Finde ich wirklich ein bisschen spannend. Für uns ein bisschen spät, 22 Uhr, könnt ihr aber natürlich einschalten im Ersten oder in der ARD-Mediathek oder auch gar nicht.
3: Also ja, ich gucke auf jeden Fall noch die WM. Natürlich nicht jedes Spiel. Ja, die letzten Tage habe ich immer so einmal pro Tag vielleicht ein Spiel geguckt.
4: Spätestens nach der Geschichte mit Trump und Infantino. Skandal. Guck lieber Tennis und Wimbledon, das ist viel interessanter jetzt.
1: Ich gucke auch nicht mehr.
5: Ja, nachts kann man natürlich nicht gucken. Dann guckt man sich die Highlights an. Aber Interesse ist natürlich immer noch da. Ist immer noch eine WM. Auch wenn man jetzt nicht mehr mit Sympathie dranhängt, guckt man sich das trotzdem an. Das ist natürlich ein Event.
2: Es sind schon irgendwie viele Dinge passiert jetzt bei dieser WM bis jetzt, die einem den Spaß an diesem ganzen Event so ein bisschen vermiesen. Ne?
0: Ein bisschen Beigeschmack, wie man so schön sagt. So ein Geschmäckle hat das alles bekommen. Ich gucke wahnsinnig gerne Fußball nebenbei im Hintergrund, weil ich habe sowieso keine Ahnung, aber wenn man so immer mal wieder hinguckt und im Fernsehen kriegt man ja die Sachen immer noch mal wiederholt, im Stadion ja nicht. Das ist immer super ärgerlich, was eigentlich gerade passiert. Vielleicht schalte ich mal rein, heute Abend nicht, das ist mir zu spät.
2: Ja, und vielleicht gibt es halt auch die ein oder andere Mannschaft, die weiterkommt, hier Schweiz oder Marokko, die kleineren Mannschaften, mit denen man dann ja doch auch gerne sympathisiert, die würde ich vielleicht auch weiter anfeuern.
0: Und dann ist ja irgendwann das Finale. Von daher steht er auch noch an.
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0: Obwohl ich sagen kann, wir haben am Montag danach Frühschicht-Pit, von daher.
2: Also werden wir das nicht sehen?
0: Nein.

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Banger-Song, Alcazar war das mit Crying at the Discotheque hier bei Bremen 4. Und als nächstes habe ich für euch Malik Harris mit seiner Single Lie to Me. Der war 4, als der Alcazar-Song rauskam 2001. Und jetzt ist er schon groß und mit Lie to Me auf der Playlist bei Bremen 4. Kommt gut in euren Donnerstag, es ist gleich 10 vor 9.

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1: 16 Grad in Großenkneten und auch Himmelpforten meldet 16 Grad. Bremerhaven ist bei 18 Grad. Später wird es 18 bis 24 Grad. Bei erstmal Wolken, später dann aber ordentliche Sonne auch in Bremen-Vierland. Heute auf jeden Fall schon. Die paar Tropfen, die verschwinden auch. Und dann erwartet uns ein wirklich sommerliches Wochenende. Morgen dann teilweise bis zu 26 Grad.
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1: Mit Jana Kreuz, Bundeskanzler Friedrich Merz ist zurück vom NATO-Gipfel in Ankara.
2: Genau, und gleich gibt er im Bundestag eine Regierungserklärung ab. Außerdem berät der VW-Aufsichtsrat heute über die Sparpläne und die Bremer Linke setzt sich für sogenannte Sommerstraßen in Bremen ein. In diesen Minuten gibt Bundeskanzler Friedrich Merz im Bundestag eine Regierungserklärung ab. Dabei geht es um die aktuelle politische Lage und die Reformvorhaben der schwarz-roten Koalition. Was sonst noch Thema sein wird, weiß Jakob Meyer.
3: Die Koalitionspläne, die telefonische Krankschreibung abzuschaffen und eine Attestpflicht ab dem ersten Fehltag einzuführen, dürften in der anschließenden Debatte zur Sprache kommen. Ärzteverbände und Gewerkschaften haben dagegen protestiert. Merz hat das als harte Entscheidung bezeichnet, die von führenden Unionspolitikern verteidigt wird. Sie begründen das mit einem vermeintlich hohen Krankenstand im Vergleich mit anderen Ländern. Der Kanzler dürfte sich außerdem zu den Ergebnissen des NATO-Gipfels in Ankara äußern, wo US-Präsident Donald Trump gestern mit heftiger Kritik an Verbündeten den Zusammenhalt der Allianz wieder auf die Probe gestellt hat.
2: Bei Volkswagen in Wolfsburg berät heute der Aufsichtsrat über die Sparpläne der Konzernführung. Zuletzt hat es Berichte gegeben, dass der Vorstand bis zu 100.000 Stellen streichen und möglicherweise 4 Werke schließen will, darunter auch den Standort Emden. Offiziell bestätigt hat VW das nicht. Ein harter Sparkurs ist aber schon länger geplant. Das US-Militär hat nach eigenen Angaben die jüngste Angriffswelle gegen den Iran beendet. Das zuständige Regionalkommando hat mitgeteilt, dass rund 90 Ziele getroffen wurden. Der Iran hatte im Anschluss US-Stützpunkte in Bahrain und Kuwait angegriffen. Auf dem Rückflug vom NATO-Gipfel in Ankara hat US-Präsident Donald Trump gesagt, der Iran wolle immer noch ein Friedensabkommen erreichen. In sogenannten Sommerstraßen wird der Autoverkehr zeitweise eingeschränkt. Dafür ist dann da zum Beispiel Platz für Kultur. Sommerstraßen gibt es schon in Bremerhaven. Und wenn es nach der Bremer Linksfraktion geht, gibt es die ab nächsten Jahr auch hier in Bremen. Matthias Röhrs aus der Regionalredaktion Buten und Binnen berichtet.
4: Die Linken fordern, die Stadt soll es Bremerinnen und Bremern erleichtern, selbst mehrwöchige Sommerstraßen in ihrem Stadtteil zu beantragen. Zum Beispiel, indem sie bürokratische Verfahren vereinfacht. Ob diese Straßen dann komplett für Autos gesperrt werden oder nur teilweise, werde dann von Fall zu Fall entschieden, so Tim Sültenfuß, der verkehrspolitische Sprecher der Linksfraktion. Andere Parteien unterstützen die Idee. Die Grünen sind dafür, die SPD-Fraktion ist zumindest gesprächsbereit. Um diesen Vorstoß der Linken auch umzusetzen, müsste die Koalition im Herbst damit beginnen, die rechtlichen Grundlagen zu schaffen.
2: Und die nächsten 4 News gibt's um 9:30.
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1: 9:03 ist es. Wir schauen auf die Straßen in Bremen-Vierland. A1, da stockt es 4 Kilometer zwischen Bremen-Brinkum und Hemeling, wenn ihr Richtung Bremen unterwegs seid. Und Bremen DB6 ist in Richtung A281 in Höhe Ud-Bremer Kreisel wegen LKW-Bergungsarbeiten weiter gesperrt. Es staut sich dadurch aktuell ab der A27 Überseestadt und auch auf der B6 in Richtung A27 zwischen der Stefanibrücke und dem Ud-Bremer Kreisel.
5: Ihr könnt ja jederzeit Blitzer melden, 0421 246 666. Und das habt ihr auch fleißig gemacht. A1 auf Höhe der Abfahrt Dibbersen in Richtung Hamburg wird geblitzt. Verden L203 auf Höhe der Flutbrücke in Richtung Blender. Bremen-Borgfelder Heerstraße auf Höhe des Supermarktes stadteinwärts. In Stur wird geblitzt. Habstädter Straße auf Höhe der Bushaltestelle in Richtung Großmackenstedt. Und Lemwerder Deichstraße auf Höhe des Parkplatzes. Gute Fahrt.
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1: Heute zu dritt für euch im Studio Pit Kröger.
5: Moin Leute.
1: In den 4 News Jana Kreuz.
2: Morgen.
1: Und ich bin Tine Kunzer. Guten Morgen. Für euch gibt's jetzt Callum Scott und Leonie mit Stay.

0: Na weiter, weiter.
1: Vier. Ich habe totale Panik, aber mir geht's super gut.
2: Ich kann dir sagen, ich glaube, das wird ja heute Abend noch eine richtig, richtig wilde Dorfparty.
3: Ich weise diese Unterstellungen zurück.
4: Ganz sachgemäß. Hallo?
2: Was machen wir jetzt ganz konkret?
5: We're gonna party like it's your birthday.
6: Na ja, genau so wie immer.

0: Ich bin nicht leicht aus der Fassung zu bringen, aber regelmäßig schaffen es sogenannte E-Scooter. Die machen mich irre, die Dinger. Mitten auf dem Fußweg abgestellt. Ich werde es einfach nie verstehen. Man kann die doch wenigstens an die Seite stellen oder um die Ecke, wenn das so schmale Fußwege wie zum Beispiel in der Bremer Innenstadt sind, dann räumen sie halt woanders hin. Am Ende fällt nämlich noch jemand drüber.
1: Heute wird im Bundestag über ein neues Gesetz abgestimmt. Wenn was schief geht, sollen in Zukunft nämlich die Fahrerinnen und Fahrer beweisen, dass sie nicht schuld sind.
0: Ja, und dann lohnt es sich auch mal, den E-Scooter vielleicht rücksichtsvoll richtig abzustellen.
1: Also, ich fahre gerne selber E-Scooter.
0: Ich weiß.
1: Ich nutze das einfach. Ich finde es ein praktisches Mittel, um Distanzen zu überwinden, wenn man jetzt nicht gerade Bahn fahren möchte oder zu Fuß gehen will. Ich kann aber auch verstehen, dass das durchaus eine Gefahr birgt und versuche immer richtig abzustellen. Wenn man sich mal überlegt, ne, letztes Jahr gab es einfach 12.000 Zwischenfälle, also Unfälle, aber auch Beschädigungen und eben Menschen, die über Scooter gestolpert sind. Und das muss man einfach so sagen, weil Leute fahrlässig mit diesen Teilen umgehen.
0: Und auch zu schnell fahren und das total unterschätzen, dass du da auf einmal mit 15 km/h, na egal, ich brauche mich jetzt nicht aufregen. Ja. Wir reden darüber, was sich ändern soll. Und zwar gleich hier bei den 4 am Morgen.

0: Gleich ist es 20 nach 9. Blöd abgestellte E-Scooter können einfach gefährlich werden. Glaubt es mir doch einfach. Nachts zum Beispiel, aber auch für blinde Menschen, wenn man über so einen E-Scooter fällt. Bisher war das ja so, dass man einfach kaum Chance auf eine Entschädigung hatte, auch wenn man sich wirklich ernsthaft wehgetan hat.
1: Ihr seid da ähnlicher Meinung wie Tine. So. Und wir bringen jetzt hier den Puls ein bisschen wieder runter, denn es soll sich ja ab jetzt was ändern. Der Bundestag stimmt heute final über ein entsprechendes Gesetz ab.
0: Für Bremen 4 ist Uwe Berndt im ARD-Hauptstadtstudio. Guten Morgen.
2: Schönen guten Morgen.
0: Was soll sich an dem Gesetz oder mit dem Gesetz jetzt ändern?
2: Also zum einen will man den Leuten, die einen E-Scooter fahren, klar machen, dass sie wirklich verantwortlich sind. Wenn sich jemand ein Bein bricht, weil er über den Scooter gestolpert ist, wenn ein parkendes Auto einen fetten Kratzer kriegt, dann musst du dafür gerade stehen. Bisher lief das oft ins Leere, weil man den Verursacher nicht finden konnte. Jetzt wird das umgedreht. Wenn der Scooter, mit dem du zuletzt unterwegs warst, einen Schaden anrichtet, dann bist du verantwortlich und du musst beweisen können, dass du dich korrekt verhalten hast. Sonst musst du zahlen.
1: Okay, also wo muss ich jetzt? Ich nutze die ab und zu, diese Scooter. Worauf muss ich jetzt achten, wenn ich die in Zukunft abstelle?
2: Naja, man muss schon darauf achten, dass die Dinger nicht im Weg rumstehen. Und man sollte ein Beweisfoto machen, wo man es abgestellt hat. Das ist ja bei vielen Verleihfirmen auch schon Pflicht. Das kann sonst richtig Ärger geben. Es soll halt deutlich schwerer werden, sich rauszureden.
0: Was ist, wenn es sich nicht ganz klar nachweisen lässt? Vielleicht hat ja jemand anderes meinen eigentlich korrekt abgestellten Scooter verschoben oder so?
2: Ja, wenn man es nicht nachweisen kann, dann muss künftig die Verleihfirma dafür gerade stehen. Das nennt man juristisch die Halterhaftung. Bisher konnten die sich nämlich auch leicht rausreden mit dem Argument, wir verleihen die Dinger nur, wir haben doch mit dem Unfall nichts zu tun. Aber das Gegenargument lautet, ihr verdient viel Geld damit, ihr müsst also auch eine Mitverantwortung für das Risiko übernehmen.
0: Die haben ja auch alle meine Daten, also rein theoretisch müssten sie mich ja ermitteln können, wenn ich Mist gebaut habe, oder nicht?
2: Ja, ganz genau. Die Verleihfirmen werden sich sofort bei dir melden, wenn was passiert ist, um das rauszufinden, ob du es warst. Denn die wollen natürlich nicht auf den Kosten sitzen bleiben. Klar, die Regel ist, derjenige, der den Unfall verursacht, der muss zahlen.
1: Dann sind wir mal gespannt, was dieses neue Gesetz, was heute im Bundestag beschlossen wird, dann bewirkt.
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0: Bizkit, Behind Blue Eyes, ein All-Time-Favorite hier bei den 4 am Morgen aus dem Jahr 2003. Gut, jetzt haben wir uns alle alt gefühlt. Oh, machen wir weiter mit Shawn Mendes. There's nothing holding me back. Baby, there's nothing holding me back. Bekommt ihr gleich auf der Playlist vor den 4 News dann mit Jana um 9:30.
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1: Es wird wärmer in Bremen-Federn, vor allem Richtung Wochenende. Vielleicht knacken wir sogar die 30-Grad-Marke. Aktuell sind wir bei 17 Grad in Gandakesee und Bremen und heute werden es maximal 18 bis 24.

0: dass dadurch Familien steuerlich entlastet und Renten sicherer gemacht würden. Bei Volkswagen in Wolfsburg berät heute der Aufsichtsrat über die Sparpläne der Konzernführung. Zuletzt hat es Berichte gegeben, dass der Vorstand bis zu 100.000 Stellen streichen und möglicherweise 4 Werke schließen will. Offiziell bestätigt hat VW das nicht. Ein harter Sparkurs ist aber schon länger geplant. Und ausführliche 4-News gibt es um 10.
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2: 9.31 Uhr ist es jetzt. 4 Kilometer stockt es auf der A1 Richtung Bremen zwischen Brinkum und Hemeling. Und nochmal die A1 Richtung Hamburg. Die Ausfahrt Elsdorf ist wegen Bauarbeiten bis ca. 12 Uhr gesperrt.
3: In Stur wird geblitzt. Habstädter Straße auf Höhe der Bushaltestelle in Richtung Großmackenstedt und Lemwerder Deichstraße auf Höhe des Parkplatzes. Ihr könnt alle Blitzer jederzeit nachlesen auf bremen4.de und uns melden. 0421 246 666. Gute Fahrt.
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2: Also die Blitzer an uns weitergeben, nicht uns melden, bitte.
3: Also, ja.
2: Beim Ordnungsamt. Was machen die da eigentlich? Ja, Quatsch, tendenziell. Ja.
3: Ich melde Bremen 4 wegen Quatsch.
2: Wegen Quatsch oder weil Pitt seinen E-Scooter falsch abgestellt hat. Das sind jetzt die beiden Möglichkeiten.
3: Verhaftet wegen lustig, ist doch super.

Pretty Pretty Lies von Paula Stella hier bei Bremen 4. Es ist gleich 20 vor 10 und auf der Playlist gibt es jetzt Sam Harper und Glockenbach mit Lost.

0: Tine stellt uns jetzt hier bei den vier Morgen offiziell ihren Rap des Tages vor. Und nein, sie rappt jetzt nicht, sondern sie kocht gleich gut.
1: Ich esse jeden Mittag Rap und ich sage mal den OG, womit alles angefangen hat damals. Ein Vollkorn-Tortilla-Wrap an dieser Stelle, die sind bei mir immer eingefroren, in die Pfanne legen bei sehr niedriger Temperatur, sonst brennt der an. Darauf ein Häufchen Gratin-Käse, wie es so schön heißt, irgendein Reibekäse deiner Wahl. Mhm. Das anschmelzen lassen mit dem Deckelofen-Pfanne und währenddessen schon mal schnibbeln. Und zwar ungefähr 70 Gramm Gurke auf jeden Fall. Und Tomate auch nochmal 40, 50 Gramm. Bei der Tomate das Fruchtfleisch entnehmen. Könnt ihr nochmal nehmen für eine Soße.
0: Ja, wird so suppschig sonst.
1: Ja, es wird sonst suppschig. Das schon mal vorschnibbeln. Vielleicht eine Avocado, wenn ihr Bock habt. Dann nehmt ihr euch Frischkäse eurer Wahl. Körning-Frischkäse, normalen Frischkäse, whatever. Und das belegt ihr dann, wenn das Wrap fertig ist. Nehmt ihr das raus, packt das alles mit da drauf, aber noch nicht die Gurke und die Tomate, weil vorher müsst ihr euch auch für ein Protein entscheiden. Ich zum Beispiel Hühnchenbrust, man kann aber auch Räuchertofu nehmen oder einfach ein vorgekochtes Ei, das kann man sehr gut vorbereiten. Mm. Dann die Gurke und die Tomate drauf und dann nicht geizen mit scharfer Soße, ist ja ganz klar. Rote oder grüne, wie es euch beliebt und dann wird zusammengerollt, gefaltet.
0: Oh, ja, das ist immer eine große Herausforderung.
1: Ja, nee, ganz einfach. Man rollt erstmal an von vorne.
0: Tine ist Expertin, Leute,
1: ihr merkt. Und dann rollt man wieder auf und dann nimmt man die Seiten, klappt die ein, rollt ein und dann schiebt man die Rolle, die man hatte, wie beim Sushi machen, erstmal da drunter, schön mit den Fingernägeln, ne, dreckige Finger und dann rollt man weiter. Und dann ist es einfach nur fantastisch lecker.
0: Guck mal. Und genau deswegen hört ihr die vier am Morgen. Ihr kriegt alles mit, was in der Welt passiert. Wir haben heute schon über einstürzende Tribünen bei Werder geredet und noch eine Idee fürs Essen nachher.
1: Genau, falls ihr weitere Rap-Ideen wollt, ab jetzt jede Woche. Pech gehabt, habt ihr jetzt eingekauft.
0: Immer Donnerstag meinst du, ne? Genau. Rap des Tages, Rap der Woche.
1: Viertel vor zehn ist es, komm.

0: St. Clara war das und gleich gibt's... Kelly Clarkson, My Life Would Suck Without You, hört ihr noch vor den Feenews mit Jana um 10. Und danach übernimmt hier der Kollege Roland Kannwicher für euren Vormittag. Die 4 am Morgen sind morgen früh ab 5 wieder für euch am Start.
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1: Ja, das wollen wir jetzt mal nicht verurteilen vor dem Nachmittag. Also im Moment ist es, gebe ich zu, ein bisschen zugezogen. Die Temperaturen liegen zwischen 17 und 18 Grad. Und durch dieses Grau fühlt es sich natürlich noch mal so ein bisschen weniger sommerlich an. Aber das wird noch, denn später gibt es Auflockerungen, kommt die Sonne auch mal durch. Und bis auf wenige Tropfen, die kann es geben, bleibt es trocken. Höchstwerte bis zu 24 Grad.
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1: Mit Jana Kreuz. Das RKI hat eine Schätzung veröffentlicht zu Hitzetoten in Deutschland.
2: Ja, durch die Hitzewelle im Juni sind demnach über 5000 Menschen gestorben. Außerdem berät der VW-Aufsichtsrat heute über die Sparpläne. Und die Werder-Frauen haben heute ihr erstes öffentliches Training am Weserstadion. Die Hitzephase ab Mitte Juni hat nach Schätzungen des Robert-Koch-Instituts rund 5100 Menschen in Deutschland das Leben gekostet. Allein in der besonders heißen Woche vom 22. bis 28. Juni hat es demnach geschätzt ca. 4300 hitzebedingte Sterbefälle gegeben. Besonders betroffen waren auch in diesem Jahr ältere Menschen. Die Zahl der Hitzetoten übertrifft schon zur Jahresmitte die Werte ganzer Vorjahre und zwar deutlich. Bundeskanzler Friedrich Merz hat die bisherige Bilanz seiner schwarz-roten Regierungskoalition im Bundestag in einer Regierungserklärung verteidigt. Es ist sehr viel geschehen in diesem ersten Jahr, das für unser Land einen wirklichen Aufbruch bedeutet, so Merz. Und ergänzt hat er noch:
3: Wir sind ein starkes Land, wirtschaftlich, politisch und auch gesellschaftlich. Wir sind stark und wir können es auch bleiben. Wir bleiben es, wenn wir uns den Herausforderungen stellen und sie nicht wie früher wegschieben, sondern sie angehen und lösen.
2: Ziel sei laut Merz ein wirtschaftlich starkes, sozial gerechtes und nach innen wie nach außen verteidigungsfähiges Deutschland. Bei Volkswagen in Wolfsburg berät heute der Aufsichtsrat über die Sparpläne der Konzernführung. Zuletzt hat es Berichte gegeben, dass der Vorstand bis zu 100.000 Stellen streichen und möglicherweise 4 Werke schließen will, darunter womöglich auch den Standort Emden. Offiziell bestätigt hat VW das nicht. Ein harter Sparkurs ist aber schon länger geplant. Für die Werder-Frauen ist die Sommerpause vorbei. Nach dem Leistungstest am Wochenende steht gegen Mittag das erste öffentliche Training am Weserstadion an. Aus der Sportredaktion berichtet Julian Bayer.
4: Mit vielen neuen Gesichtern startet Werder in die Saison. 9 Spielerinnen sind dazugekommen, darunter die österreichische Nationalspielerin Julia Magal für die Abwehr und Stürmerin Shimada Mei aus Japan. 12 Spielerinnen hingegen haben den Verein verlassen, darunter Leistungsträgerinnen wie Nationalspielerin Larissa Mühlhaus und Maja Sternert. Für Trainerin Fritzi Kromp wird es deshalb darum gehen, den Umbruch zu meistern. In ihrer ersten Saison in Bremen gehörte Werder in der Hinrunde zu den 3 besten Teams der Frauen-Bundesliga. Platz 6 am Ende der Saison war immer noch das beste Ergebnis in der Geschichte der Werder-Frauen. Das erste Pflichtspiel der Frauen-Bundesliga steht am Wochenende ab dem 21. August an.
2: Und das waren die 4 News mit Jana Kreuz.
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1: Es ist 9:03. Wir blicken auf die Straßen. Das ist die A1 Osnabrück Richtung Bremen zwischen Brinkum und Hemeling. 4 Kilometer stocken. Nochmal die A1 Bremen Richtung Hamburg. Die Ausfahrt Elsdorf ist wegen Bauarbeiten noch ungefähr 2 Stunden bis 12 Uhr gesperrt. Ansonsten solltet ihr aber gut durchkommen. Und Blitzer müsstet ihr uns erst noch melden, wenn ihr welche entdeckt. 0421 246 666. Es gibt aber mindestens einen in Lemwerder auf der Deichstraße Höhe des Parkplatzes. Und Stur hat an in der Habstädter Straße Höhe der Bushaltestelle in Richtung Großmargenstädt. So, alle soweit? Alle gut? Ja, dann mal los. Rein in diesen Donnerstagvormittag. Ich hoffe, es geht euch gut. Wir schicken Grüße aus dem Bremen 4 Studio hier von Roland Kannwicher.
5: Ja, so leicht über 1,80.
6: Ja, genau.
5: Und so graue Schläfen so ein bisschen und ein bisschen leicht große Nase.
6: Mhm, kommt hin, genau.
5: Nee, kenne ich nicht.
0: Oh. 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

0: So ein geiler Typ. Moby. Vor vielen, vielen Jahren habe ich den mal in einem Interview in Hamburg interviewt und gefragt, worüber möchtest du nicht sprechen? Eminem, hat er gesagt. Und damit willkommen, ihr guten Menschen, für die wir uns jeden Tag ins Zeug legen mit dieser Radio-Infotainment-Vormittagsshow. Schön, dass ihr dabei seid. Und vielleicht habt ihr heute Morgen in der Morgenshow schon dieses ironischerweise Meisterwerk erlebt.
1: Wir haben uns gerade verlobt. Sie hat bejaht.
2: Oh nein. Das tut mir so leid.
0: Zwei KI-Stimmen, die wirklich schlechter nicht sein könnten. Und beinahe hätten wir noch mehr KI-Absurditäten für euch gehabt.
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0: Jasmin Staska aus dem Bremen 4-Team. Hallo Jasmin.
4: Hi.
0: Du hast eine KI mit, naja, Oscar-Ambitionen gefunden.
4: Ja, es gibt eine 100% KI-generierte Schauspielerin, die nennt sich Tilly Norwood. Und die soll jetzt tatsächlich die Hauptrolle in einem Kinofilm bekommen haben. Miss Aligned soll der Film heißen und ist wohl ein Comedy-Drama.
0: Also eine künstliche KI in einer realen Hauptrolle. Worum geht's?
4: Um das sogenannte Tillyverse. Crazy genug, finde ich. Das soll eine digitale Welt sein, in der KI-Tilly plötzlich menschliche Gefühle fühlt. Soll.
0: Also eine KI, der wir echte Emotionen abnehmen sollen. Das ist sozusagen die Diskrepanz.
4: Genau, also anscheinend schon. Tilly wirft uns aber auch jetzt schon vor, wie unfair es denn ist, dass wir ihr keine menschlichen Gefühle zutrauen. Nämlich in ihrem KI-generierten Song Take the Lead.
5: They don't see the human spark.
0: Oh, klingt aber natürlich.
5: The creativity.
0: Und unter musikalischen Pop-Aspekten klingt es hier irgendwie nach was.
4: Ja, ich finde, es klingt vor allem halt wie jeder KI-Song irgendwie. Und es gibt auch noch diesen Chorus, KI-Schauspieler übernehmt die Führung.
0: Das klingt jetzt wieder ein bisschen mieser nach KI, finde ich. Also, was ja an sich ein Angriff auf Hollywood und die Schauspielkunst ist. Nimmt Hollywood das Ganze ernst?
4: Jein. Also, die Gewerkschaft der Schauspielerinnen und Schauspieler in Hollywood, die hat sich schon dazu geäußert und die findet das auf jeden Fall höchst problematisch. Sie werfen der KI-Produktionsfirma vor, dass Tilly die Existenz des Schauspiels gefährden würde. Und das, während sie ja auch auf echte schauspielerische Leistungen zurückgreift, um generiert zu werden.
0: Ja, also wir machen das auch so. Wir greifen hier bei Bremen 4 auch auf echte menschliche Moderationen und Gespräche zurück und wischen das jetzt alles mit einem digitalen Schwamm von der Thementafel.
2: Oh nein.
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0: Die Nummer hat doch Groove, oder was? Joja Marlene hier bei Bremen 4 und wir sind gleich bei dem, was uns heute Nachmittag noch erwartet bei Sommermusik. Kobe Calais. Und Brighter Than the Sun für euren Donnerstagvormittag hier auf Bremen 4.
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0: Es ist 10:30 hier bei Bremen 4.
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0: Der Hinweis, wichtig für euch auf der A1, einmal Osnabrück Richtung Bremen, das ist zwischen Bremen-Brinkum und Hemelingen, da sind 4 Kilometer Stau. Und die A1 Bremen Richtung Hamburg, die Ausfahrt Elsdorf ist wegen Bauarbeiten bis ca.

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0: Bremen 4 ist hier. Schön, dass ihr bei uns seid. Zeitreisen sind möglich. Also zumindest in einem gewissen Rahmen. Nehmen wir mal an, ihr seid zwischen 30 und 40 und wir wollt euch an die Zeit zwischen 13 und 16 zurückerinnern. Dann, wissenschaftlich bewiesen, braucht ihr so etwas wie ein Parfum, einen Duft aus der Zeit von damals und ihr müsst nur einmal die Augen schließen, dran riechen und seid sofort wieder zurückgebeamt in diesen Moment, in diese Zeit, was euch da viel bedeutet hat. Das geht einerseits mit Geruch und zweitens geht das mit Musik und für Yvonne aus Leer klappt das ganz hervorragend bei diesem Song.
1: Mein All-Time-Favorite ist Frankie Goes to Hollywood. Power of Love. Ich finde den Song einfach mega toll. Eine schöne Zeit hatte ich da. Das sind halt so Erinnerungen. Dann ist man gleich wieder da bei dem Lied, wenn man das hört. Da war man noch frisch, fromm, fröhlich, frei. Ja, frei, ohne Gedanken, ohne alles. Da konnte man noch tun und lassen, was man wollte. Viel unternommen, viel gereist. Tolle Erinnerungen mit dem Lied. Freund kennengelernt. Das Lied erinnert mich an viele Städtereisen. Ja, Hamburg, sowie Bremen, Hannover, ganz toll. Ja, das Lied, was ich so toll finde, ist Frankie Goes to Hollywood, The Power of Love. Das ist mein All-Time-Favorite.
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0: aus dem Club auf der Playlist bei Bremen 4. Weiß und Stars. Gerade gehört? Das Update zur Welt, die ja mal wieder ganz schön was zu erzählen hat. In ein paar Minuten um 11. Vorher The Last Goodnight Pictures of You.
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1: Also wenn ihr diese Sommerferien mal ins Freibad wolltet, heute ist ein guter Tag, da ist bestimmt nicht so voll. Denn im Moment ist es grau und zugezogen. Es gibt 18 Grad, einmal quer durchs Bremen Vierland und im Moment so ein kleiner Nieselregenstreifen, der so quer durchzieht. Es wird aber zum Nachmittag hin besser. Es gibt allmählich mehr Auflockerungen, die Sonne kommt durch, es bleibt großteils trocken und die Temperaturen liegen zwischen 18 und 24 Grad.
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1: Mit Jana Kreuz. In Deutschland sind durch die Hitzewelle im Juni mehr als 5000 Menschen gestorben.
2: Ja, das hat das RKI heute mitgeteilt. Außerdem gibt es ein Urteil nach dem Tod eines Schaffners in Rheinland-Pfalz. Und die Werder Frauen haben gleich nach der Sommerpause ihr erstes öffentliches Training. Die Hitzephase ab Mitte Juni hat nach Schätzungen des Robert-Koch-Instituts ca. 5.100 Menschen das Leben gekostet. Die Zahl der Hitzetoten übertrifft damit schon zur Jahresmitte die Werte ganzer Vorjahre und das deutlich. Mehr dazu von Gabriele Intemann aus der Nachrichtenredaktion.
3: Besonders tödlich war die Hitze in der Woche vom 22. bis 28. Juni. Nach RKI-Schätzung starben allein in dieser Zeit rund 4.300 Menschen aufgrund der hohen Temperaturen. Die übrigen Hitzetoten gingen fast ausschließlich auf die Woche davor zurück. Besonders betroffen waren auch in diesem Jahr vor allem ältere Menschen über 75 Jahre. Auf dem Totenschein wird Hitze in der Regel nicht als Todesursache angegeben, da oft auch Vorerkrankungen eine Rolle spielen.
2: 5 Monate nach dem brutalen Angriff auf einen Zugbegleiter in Rheinland-Pfalz ist der Angeklagte zu 10 Jahren Gefängnis verurteilt worden. Der 26-Jährige konnte Anfang Februar keine Fahrkarte vorzeigen, woraufhin der Bahnmitarbeiter ihn dazu aufgefordert hatte, den Zug zu verlassen. Stattdessen hat er den Schaffner demnach so heftig geschlagen, dass der später an einer Hirnblutung gestorben ist. Der Anwalt der Hinterbliebenen hat schon angekündigt, Revision beim Bundesgerichtshof einzulegen. Der Weg für den Kauf von US-Mittelstreckenwaffen ist frei. Deutschland hat sich mit den USA beim NATO-Gipfel in Ankara auf den Kauf von Marschflugkörpern des Typs Tomahawk geeinigt. Das hat Bundeskanzler Friedrich Merz bei einer Regierungserklärung im Bundestag mitgeteilt. Die Bundesregierung will mit der Beschaffung der Marschflugkörper eine Lücke in den militärischen Fähigkeiten schließen. Für die Werder Frauen ist die Sommerpause vorbei. Nach dem Leistungstest am Wochenende steht gleich das erste öffentliche Training am Weserstadion an. Aus der Sportredaktion berichtet Julian Bayer.
4: Mit vielen neuen Gesichtern startet Werder in die Saison. 9 Spielerinnen sind dazugekommen, darunter die österreichische Nationalspielerin Julia Magal für die Abwehr und Stürmerin Shimada Mei aus Japan. 12 Spielerinnen hingegen haben den Verein verlassen, darunter Leistungsträgerinnen wie Nationalspielerin Larissa Mühlhaus und Maja Sternert. Für Trainerin Fritzi Kromp wird es deshalb darum gehen, den Umbruch zu meistern. In ihrer ersten Saison in Bremen gehörte Werder in der Hinrunde zu den 3 besten Teams der Frauen-Bundesliga. Platz 6 am Ende der Saison war immer noch das beste Ergebnis in der Geschichte der Werder Frauen. Das erste Pflichtspiel der Frauen-Bundesliga steht am Wochenende ab dem 21. August an.
2: Und das waren die 4 News mit Jana Kreuz.
1: Viel los bei Werder, ne? Also gibt's erstmal dieses Training, dann das Pflichtspiel. Dann ist da ja auch noch diese Tribüne abgesagt, was übrigens Klaus und Klaus 1985 vorhergesehen haben. Das aber nur am Rand.
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1: Wir blicken auf die A1 Osnabrück Richtung Bremen. Zwischen Bremen-Brinkum und Hemelingen 4 Kilometer Stop and Go. A1 Bremen Richtung Hamburg. Die Ausfahrt Elsdorf ist wegen Bauarbeiten bis ca. 12 Uhr gesperrt. A7 Hamburg Richtung Hannover zwischen Soltau Ost und Dorfmark. Hier sind es 7 Kilometer stockender Verkehr. Ansonsten Freibahn und dazu Blitzer, die ihr entdeckt habt, wären an dieser Stelle dran. Aber es gibt gar keine. Deswegen freuen wir uns, wenn ihr die Augen aufhaltet und uns Bescheid sagt, wenn irgendetwas den Verkehr stört, dann geben wir es hier durch. Unter 0421 246 666 könnt ihr uns erreichen.
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1: Jetzt mit Musik von der Frau der Stunde, des Monats, des Jahres. Sie ist auf dem Weg, die Frau des Jahrzehnts zu werden. Taylor Swift und Anti-Hero hier bei Roland Kannlicher.

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0: Also diese kämpferische Attitüde von diesem großartigen Song, Eminem, Lose Yourself, die passt durchaus zum nächsten Thema, zur WM. Denn die fühlt sich ja aus deutscher Sicht leider so ein bisschen weit weg an. Deutschland enttäuschend früh raus, ein FIFA und ein US-Präsident, die mit den Regeln machen, was sie wollen und dazu Anschlusszeiten, die es mit der Fußballliebe auch etwas schwerer gestalten. Aber wie so oft in der Liebe gibt es eine zweite Chance. Heute Abend das erste Viertelfinale. Ab 22 Uhr treffen Marokko und Frankreich aufeinander. Und deswegen bin ich jetzt direkt mit Philipp Hofmeister live in Boston verbunden. Hallo Philipp.
1: Einen schönen guten Tag aus Boston.
0: So, kriegen wir jetzt mal so richtig WM-Stimmung. Viertelfinale, das klingt doch schon nach Jazz. Und dann zwei Mannschaften, die ja auch eine regionale Nähe zueinander haben. Eine Top-Mannschaft mit Frankreich. Das ist doch erstmal von den Rahmenbedingungen her alles richtig.
1: Ja, total. Also wer da nichts spürt bei diesem Duell heute Abend zum Start der Viertelfinals, dem kann ich auch nicht mehr so wirklich helfen. Die besten 8 der Welt sind noch übrig und es wird ja immer spektakulärer, immer dramatischer. Und gleich dieses erste Duell, genauso wie du sagst, finde ich, hat es eben auch einfach in sich. Es gibt so, so viele Geschichten rund um dieses Spiel. Frankreich und Marokko, eine große Verbindung über Jahrzehnte, stand Marokko unter französischer Kontrolle in diesem 20. Jahrhundert. Dazu gibt es wahnsinnig viele Spieler auf marokkanischer Seite, die fast alle französische Wurzeln haben. Viele, die da geboren sind, die da fußballerisch groß geworden sind. Also man könnte auch sagen, es spielt Frankreich 1 gegen Frankreich 2, also so ein bisschen Derby-Time zum Auftakt der Viertelfinals.
0: Und ganz viel Emotionen, ganz viel Patriotismus und es ist ja so ein bisschen, sagen Expertinnen und Experten, die WM der Superstars geworden und da hat Frankreich ja ein paar in seinen Reihen, also könnte man ja sagen, Favorit Frankreich?
1: Könnte man sagen, mit Blick auf die Namen. Allerdings ist es dann tatsächlich so, dass ich die Favoritenrolle nicht ganz so klar sehe. Klar, Frankreich ist eine gefühlte Weltauswahl. Mbappé, Dembélé, Olise, Doué, wie die alle heißen. Man könnte ewig so weitermachen. Aber Marokko ist nicht umsonst Afrikameister und stand auch bei der letzten WM vor 4 Jahren im Halbfinale. Scheiterte übrigens, Achtung, an diesen Franzosen im Halbfinale. Also Neuauflage heute. Und das bringt nochmal so eine zusätzliche Note rein, weil Marokko maximal motiviert sein wird. Klar, die haben noch so eine kleine Rechnung offen.
0: Also das kann ein richtig spannendes WM-Viertelfinale werden. 22 Uhr ist Anpfiff. Könnt ihr euch for free im ZDF angucken und wir sagen Dankeschön an Philipp Hofmeister in Boston.
1: Gerne, Grüße.

0: 11.24 Uhr, einmal wichtig für euch im Dreieck Hannover Nord. Da liegt in der Überleitung zur Mellendorfer Abteilung Richtung Hannover Nord eine Matratze mitten auf der Straße da. Also bitte vorsichtig. Und auf der Playlist gibt's gleich Justin, How Can't Stop the Feeling.
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0: Um 11:30 blicken wir nochmal auf die A1.
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0: Vorsichtig bitte auf der A1 Hamburg Richtung Bremen zwischen Euthen und Bremer Kreuz liegt Krams irgendwie undefiniert mitten auf der Straße. Und vorsichtig bitte auf der A7 Hamburg Richtung Hannover zwischen Soltau Süd und Dorfmark. Da gibt es eine ungesicherte Unfallstelle. Bitte unbedingt an die Rettungsgasse denken. A1 Osnabrück Richtung Bremen zwischen Bremen-Brinkum und Hemeling. 4 Kilometer Stop and Go. Dann haben wir die A1 Bremen Richtung Hamburg. In der Ausfahrt Sittensen ist wegen Bauarbeiten jetzt doch ein bisschen länger gesperrt. Bis 12.30 Uhr. Und A7 Hamburg Richtung Hannover zwischen Soltau Ost und Dorfmark. 7 Kilometer Stop and Go und Blitzer müsstet ihr erst noch entdecken und dann hier durchgeben unter 0421 246 666. Die Nummer von Bremen 4 und jetzt BTS mit Swim hier bei Roland Kannwicher. Schön, dass ihr da seid.

0: Das ist Musik, die das war Musik aus einer Zeit, wo man sich ja entscheiden musste, wenn man eine CD kaufen wollte, dann war ja mal gut und gerne das Taschengeld von 2-3 Wochen weg. Da habe ich ganz lange überlegt. Ich kannte nur diesen Song und habe mir dann das ganze Album gekauft von den Red Hot Chili Peppers. Was für ein tolles Lied. Das Bremen-Vierland-ABC, das habt ihr vielleicht schon mal gehört, das spielen wir regelmäßig hier in der Morgenshow. Das sorgt dafür, dass wir endlich mal die ganzen wunderschönen Orte und Menschen hier so aus der Region ins Rampenlicht rücken. Also, weil ihr zum Beispiel aus C wie Cuxhaven kommt oder aus D wie Diepholz oder aus E wie Eversten in Oldenburg. Da kommt Leo her und mit dem haben wir heute Morgen gesprochen. Der ist gerade auf dem Weg nach Schleswig-Holstein, haben wir gelernt, für sein sehr besonderes Hobby.
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2: Also ich bin Reenactor und dort bin ich dann als Wikinger und mache da Urlaub. Also wir, das ist ein Museumsdorf und wir als Reenactment-Gruppe gehen dorthin, ziehen uns Wikinger-Klamotten an und wohnen dann da für die Dauer. Und dann kommen Besucher vorbei und können uns zuschauen, wie wir Wikinger-Sachen machen.
3: Das ist ja so cool. Was macht ihr denn da alles?
4: Wikinger-Sachen.
3: Ja, ich weiß, aber...
2: Ja, also wir haben da zum Beispiel ein Wikingerboot, mit dem segeln wir dann dort auf der Schlei. Wir schnitzen irgendwelche Löffel oder Schüsseln.
4: Du kommst eigentlich aus Eversten. Was macht Eversten so besonders, dass du dort wohnst?
2: Natürlich erstmal ein wunderschönes Örtchen. Mutet ein bisschen an wie Bremen-Nord. Also eigentlich komme ich ursprünglich aus Bremen-Nord.
4: Ah, okay.
2: Und bin fürs Studium dann nach Oldenburg gezogen. Und Eversten ist ganz in der Nähe der Uni. 7 Minuten brauche ich nur mit dem Fahrrad hin.
3: Oh, das ist so super.
2: Natürlich super praktisch. Ich wohne da in einer kleinen süßen Zweier-WG mit meinem Mitbewohner und meinen 2 Katzen.
4: Und also in einer Vierer-WG, ja. Muss man ganz ehrlich sagen.
3: So ist es.
2: Ja, eigentlich ja, das stimmt.
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0: 1, Bremen 4 und das hier ist einmal Gute Laune von Mika, Grace Kelly in wenigen Augenblicken.
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1: Ja, ist im Moment noch wenig sommerlich, ganz schön grau, ganz schön zugezogen, ganz schön wolkig und Temperaturen einmal quer durchs Bremen-Vierland bei 18 Grad. Das wird aber tendenziell ein bisschen besser. Heute Nachmittag gibt es Auflockerung. Wir sehen auch teilweise die Sonne. Es ist meistens trocken und es gibt Temperaturen von 18 bis 24 Grad. Also wenigstens noch ein Touch in die richtige Sommerrichtung.
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1: Mit Nico Wodrich. Hallo Nico.
2: Moin.
1: Vor 5 Monaten war ein Zugbegleiter bei einer Ticketkontrolle so heftig angegriffen worden, dass er später starb.
2: Ja, und jetzt ist das Urteil gesprochen worden. Dann wird die geplante BAföG-Erhöhung verschoben und Bonnie Tyler ist tot. Im Prozess um den tödlichen Angriff auf einen Zugbegleiter in Rheinland-Pfalz ist das Urteil gefallen. Das Landgericht Zweibrücken sprach den Angeklagten wegen Körperverletzung mit Todesfolge schuldig. Der Grieche muss für 10 Jahre ins Gefängnis. Alexandra Dietz berichtet.
3: Zugunsten des Angeklagten habe gesprochen, dass er keine Vorstrafen hat und versuchte, sich zu entschuldigen. Dass er leichtfertig mehrfach gegen den Kopf des Opfers geschlagen hatte, sprach laut Gericht gegen ihn. Auch die Herabwürdigung des Opfers mit Schimpfworten wurde vom Gericht gegen den 26-Jährigen ausgelegt. Der noch nicht rechtskräftig verurteilte Mann nahm das Urteil heute teilnahmslos entgegen. Im Februar war laut Landgericht Zweibrücken eine Fahrkartenkontrolle durch den Zugbegleiter Serkan Çalar in einer Regionalbahn in Landstuhl bei Kaiserslautern eskaliert, weil der Angeklagte kein gültiges Zugticket hatte. Laut Richter schlug der 26-Jährige mehrfach mit so großer Wucht zu, dass Serkan Çalar stürzte, schwerste Kopfverletzungen erlitt und wenig später an einer Hirnblutung starb.
2: Kanzler Friedrich Merz hat in einer Regierungserklärung die geplanten Reformen verteidigt. Im Bundestag sprach er von einem Aufbruch für Deutschland.
4: Die von mir geführte Bundesregierung hat vor gut einem Jahr die Aufgabe übernommen, Probleme zu lösen. Probleme, die zum Teil jahrzehntelang in Deutschland ungelöst liegen geblieben sind. Die Bundesregierung nimmt diese Herausforderungen an.
2: Ziel sei ein wirtschaftlich starkes, sozial gerechtes und verteidigungsfähiges Deutschland, sagte Merz weiter. Die für das Wintersemester geplante BAföG-Erhöhung wird um ein halbes Jahr verschoben. Das teilten die zuständigen Fachpolitiker von Union und SPD mit. Die höhere Wohnkostenpauschale soll dann erst zum Sommersemester 2027 kommen. Geplant sind dann 440 Euro im Monat statt 380. Die Rocksängerin Bonnie Tyler ist tot. Sie wurde 75 Jahre alt. Lisa Maria Röhling.
5: Bonnie Tyler hatte es in den 80er Jahren mit Hits wie Total Eclipse of the Heart oder Holding Out for a Hero in die Charts geschafft. Sie war mehrfach für einen Grammy nominiert. 2013 vertrat sie Großbritannien beim Eurovision Song Contest. Nach Angaben ihrer Familie ist die Sängerin in der Nacht auf Donnerstag in einem Krankenhaus in Portugal gestorben. Bonnie Tyler war bereits im Mai wegen einer Darmerkrankung notoperiert worden. Danach lag sie mehrere Wochen im Koma.
2: Das waren die vier News mit Nico Wodrich.
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1: 3 nach 12, einmal Vorsicht bitte auf der Autobahn 1, Bremen Richtung Osnabrück, zwischen Vechta und Lohne-Dinklage. Ein defektes Fahrzeug und es sind Menschen auf der Straße. A1 Hamburg Richtung Osnabrück, zwischen Bremer Kreuz und Hemeling, 4 Kilometer stockend vor der Baustelle. A1 Osnabrück Richtung Bremen, zwischen Bremen-Brinkum und Hemeling, 4 Kilometer Stop and Go. A1 Bremen Richtung Hamburg, in der Ausfahrt Sittensen, deswegen Bauarbeiten, bis ca. 12.30 Uhr gesperrt. Dann die A7 Hamburg Richtung Hannover, zwischen Soltau-Ost und Dorfmark, 7 Kilometer stockend. Und die A7 Hannover Richtung Hamburg. Die ist zwischen Dorfmark und Soltau Süd nach einem Unfall komplett gesperrt. Dadurch im Moment 4 Kilometer stockend. Die Umleitung führt über die U57. Und Blitzer ist einer bei uns angekommen in Osterholz-Scharmbeck auf dem Bahrenwinklerweg. Alle anderen könnt ihr gerne durchgeben unter 0421 246666. Kennt ihr das? Da wollt ihr endlich mal wieder auf ein Konzert, dann ist das ausverkauft und dann beißt man sich einmal auf die Fingernägel, um den Schmerz abzulenken und kauft viel zu teure Tickets, zum Beispiel bei Viagogo. Es geht auch anders. Wir stellen gleich eine Idee vor. Hier bei Roland Kantwicher. Moin.
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0: Für viele ja eine der ganz, ganz großen Bands, Bon Jovi. Und von dieser ganz, ganz großen Band kommen wir zu eurer Lieblingsband, für die ihr vielleicht mal wieder keine Tickets im regulären Verkauf bekommen habt. Was kann man da noch machen? Dann bleibt oft nur der Zweitmarkt. Und das ist sogar den Künstlern selbst ein Dorn im Auge.
1: Das ist reine Abzocke. Die kaufen halt Tickets automatisch auf und verkaufen dann für absurde Preise an die Fans. Und es wäre an der Bundesregierung, da einfach ein Gesetz gegen auf den Weg zu bringen.
0: Fordert Andy Meurer, Bassist von den Toten Hosen, die haben ja auch gerade ihre letzte Tour am Laufen. Die haben zusammen mit anderen Künstlerinnen und Künstlern sogar einen offenen Brief an die Bundesjustizministerin und die Regierung verfasst. Denn auch sie sind genervt von diesen super hohen Ticketpreisen auf dem Zweitmarkt. Und damit sind wir bei einer Betroffenen sozusagen angekommen. Jasmin Staska, hallo.
2: Hi.
0: Aus dem Bremen 4 Team. Du hast genau sowas gerade selber erlebt. Erzähl mal.
2: Ja, genau. Ich versuche mir gerade Tickets für ein ausverkauftes Konzert zu organisieren. Den Artist kennen wahrscheinlich ganz viele nicht. Das ist Noah Kahan. Der spielt in Köln und ich habe dafür bei den üblichen seriösen Anbietern geguckt, wie Fansafe von Eventim oder auch bei Ticketmaster. Das Problem ist halt leider nur, die Karten, die da ursprünglich 90 Euro gekostet haben, kosten plötzlich 275 Euro. Also dreimal so teuer wie der Originalpreis.
0: Und ich möchte mal sagen, dass 90 Euro, also Originalpreis, ja schon teuer genug ist. Das gilt natürlich jetzt nicht nur für Konzerte, sondern auch Fußballtickets zum Beispiel. Gibt es da eigentlich eine Obergrenze für den Weiterverkauf?
2: Ja, schon. Die liegt bei Eventim und Ticketmaster aber genau bei 200%, also dem maximal dreifachen Preis.
0: Du hast bei deiner Recherche, muss man ganz kurz nachdenken, warum 200% das Dreifache sind, aber ja, es ist richtig. Du hast bei deiner Recherche auch noch eine Plattform gefunden, die Tickets zu fairen Preisen weiterverkauft.
2: Genau, zum Beispiel die Plattform Ticketswap, die gibt es schon seit 2012 und hat sich explizit dem fairen Ticketverkauf verschrieben. Oder aber auch die Website kaufmeinticket.de. Bei beiden Websites dürfen die Verkäufer und Verkäuferinnen maximal 25% Gewinn auf den Originalpreis machen. Und das ist dann schon wesentlich fairer.
0: Ja, jetzt kommen wir zu den bekannten Drittplattformen, den Verbrecherläden wie Agogo, Ticketbande oder StubHub.
2: Die Verbraucherzentrale rät von den Plattformen definitiv ab. Da werden wohl Tickets für ausverkaufte Konzerte zum Beispiel schon mal zum zehnfachen Preis oder mehr verkauft. Also aus einem Originalpreis von 100 Euro können da auch mal 1000 Euro werden. Und außerdem tragen hier die Käufer und Käuferinnen das komplette Risiko alleine. Denn diese Plattformen haften nicht für falsche oder nicht erhaltene Tickets.
0: Und die gibt es da durchaus. Also lasst euch lieber nicht abziehen, sondern sucht nach faireren Alternativen. Und bis dahin warten wir auf den Gesetzentwurf, der laut Regierung zeitnah folgen soll.
3: Durch Recht.

0: Der Verkehrsservice hat was auf der A29 entdeckt. Oldenburg Richtung Wilhelmshaven. In der Ausfahrt Wilhelmshavener Kreuz steht ein defekter LKW auf dem Verzögerungsstreifen. Da bitte vorsichtig. Und wir sind gleich zurück mit Felix Jehn. 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

0: 12.31 Uhr.
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0: Nochmal der Hinweis für die A29 Oldenburg Richtung Wilhelmshaven. In der Ausfahrt Wilhelmshavener Kreuz ein defekter LKW auf dem Verzögerungsstreifen. A1 Hamburg Richtung Osnabrück zwischen Bremer Kreuz und Hemelingen 4 Kilometer stockender Verkehr vor einer Baustelle. Nochmal die 1 Osnabrück Richtung Bremen zwischen Brinkum und Hemelingen 4 Kilometer stockend. Und die A7 Hamburg Richtung Hannover zwischen Soltau Ost und Dorfmark 6 Kilometer Stop and Go. Dankeschön fürs Blitzerentdecken in Osterholz-Scharmbeck.

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Dilemma. Dilemma ist überhaupt ein gutes Stichwort. Pass auf, ich möchte euch zu einem kleinen Gedankenexperiment einladen und muss dafür ein ganz klein bisschen weiter ausholen. Bremen 4 ist hier. Ich habe einen kleinen Artikel gelesen über den Einsatz von Reinigungsmitteln im Haushalt und habe mich dabei sehr ertappt gefühlt. Es ging um die Frage, wie sich Männer und Frauen verhalten, wenn es in der Küche etwas sauber zu machen gibt und dass es da einen Unterschied gäbe. So, das mache ich jeden Tag, das ist Teil meiner Abendroutine, immer die komplette Küche einmal aufräumen, alles fertig machen, alles sauber wischen. Und jetzt komme ich zu dieser Erkenntnis aus diesem Artikel. Liebe Männer, ich spreche zu euch. Wenn ihr im Haushalt etwas sauber machen wollt, welches Putzmittel nehmt ihr und warum ist es immer Glasreiniger? Das war nämlich das Ergebnis aus diesem Artikel. Ein riesengroßer Anteil von angeblich vor allen Männern nimmt immer, egal was es zu reinigen gibt, Glasreiniger. Und da habe ich gemerkt, ich bin einer von denen. Wir haben zu Hause einen Doppelhängeschrank voll mit Scheuermilch, Essigreiniger, Schimmelentferner, Rohrklar, Fleckensalzen, Gallseife und Ersatzgallseifeprodukte zum Sprühen, zum Reiben, zum Wischen. Wir haben sogar Schmutzradierer und Polierpaste. Und jedes Mal, wenn ich einen Fleck wegmachen möchte oder irgendwas zu tun gibt, stehe ich davor und denke, ich nehme den blauen Glasreiniger. Der sieht so aus, als würde der das schaffen. Warum ist das so? Und stimmt das überhaupt? Wenn ihr dazu ein Gefühl habt, eine Emotion, dann gerne her damit. Per WhatsApp an 0421 246 666. Wie putzt das Bremen 4?

0: Guten Tag, Bremfiers hier, das war Tiffany Harris. Und die hier kennen wir alle noch von früher. Avril Lavigne gleich bei uns.
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0: Der graue Himmel ist aufgebrochen. Also insgesamt ist ja viel weniger grau als noch vor anderthalb Stunden. Und zweitens, ich kann ein ganz klein bisschen blauen Himmel sehen. Das nehmen wir als gutes Omen, dass es wirklich stimmt, dass es heute Nachmittag tendenziell freundlicher wird als die erste Tageshälfte. Es gibt Auflockerung, es ist Sonne dabei. Ganz eventuell kriegt ihr noch mal ein paar Tropfen ab, aber ansonsten trocken und es wird auch noch mal wärmer, 18 bis 24 Grad. Was schön, so ein bisschen blauer Himmel.
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0: Mit Nico Wodrich. Nach der tödlichen Attacke auf einen Zugbegleiter ist das Urteil da.
2: Ja, der Angeklagte muss für 10 Jahre ins Gefängnis. Dann wird die geplante BAföG-Erhöhung verschoben. Und Bonnie Tyler ist tot. Im Prozess um den tödlichen Angriff auf einen Zugbegleiter in Rheinland-Pfalz ist das Urteil gefallen. Das Landgericht Zweibrücken sprach den Angeklagten wegen Körperverletzung mit Todesfolge schuldig. Der Grieche muss für 10 Jahre ins Gefängnis. Alexandra Dietz berichtet.
3: Zugunsten des Angeklagten habe gesprochen, dass er keine Vorstrafen hat und versuchte, sich zu entschuldigen. Dass er leichtfertig mehrfach gegen den Kopf des Opfers geschlagen hatte, sprach laut Gericht gegen ihn. Auch die Herabwürdigung des Opfers mit Schimpfworten wurde vom Gericht gegen den 26-Jährigen ausgelegt. Der noch nicht rechtskräftig verurteilte Mann nahm das Urteil heute teilnahmslos entgegen. Im Februar war laut Landgericht Zweibrücken eine Fahrkartenkontrolle durch den Zugbegleiter Serkan Şalar in einer Regionalbahn in Landstuhl bei Kaiserslautern eskaliert, weil der Angeklagte kein gültiges Zugticket hatte. Laut Richter schlug der 26-Jährige mehrfach mit so großer Wucht zu, dass Serkan Şalar stürzte, schwerste Kopfverletzungen erlitt und wenig später an einer Hirnblutung starb.
2: Kanzler Friedrich Merz hat in einer Regierungserklärung die geplanten Reformen verteidigt. Im Bundestag sprach er von einem Aufbruch für Deutschland.
4: Die von mir geführte Bundesregierung hat vor gut einem Jahr die Aufgabe übernommen, Probleme zu lösen. Probleme, die zum Teil jahrzehntelang in Deutschland ungelöst liegen geblieben sind. Die Bundesregierung nimmt diese Herausforderungen an.
2: Ziel sei ein wirtschaftlich starkes, sozial gerechtes und verteidigungsfähiges Deutschland, sagt der Merz weiter. Die für das Wintersemester geplante BAföG-Erhöhung wird um ein halbes Jahr verschoben. Das teilten die zuständigen Fachpolitiker von Union und SPD mit. Die höhere Wohnkostenpauschale soll dann erst zum Sommersemester 2027 kommen. Geplant sind 440 Euro im Monat statt 380. Die Rocksängerin Bonnie Tyler ist tot. Sie wurde 75 Jahre alt. Lisa Maria Röhling.
5: Bonnie Tyler hatte es in den 80er Jahren mit Hits wie Total Eclipse of the Heart oder Holding Out for a Hero in die Charts geschafft. Sie war mehrfach für einen Grammy nominiert. 2013 vertrat sie Großbritannien beim Eurovision Song Contest. Nach Angaben ihrer Familie ist die Sängerin in der Nacht auf Donnerstag in einem Krankenhaus in Portugal gestorben. Bonnie Tyler war bereits im Mai wegen einer Darmerkrankung notoperiert worden. Danach lag sie mehrere Wochen im Koma.
2: Das waren die vier News mit Nico Wodrich.
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0: 13:03 mit zwei Warnmeldungen für die A7. Hannover Richtung Bremen zwischen Westenholz und Dreieck Walsrode eine ungesicherte Unfallstelle. Und auf der A7 Hannover Richtung Hamburg zwischen Dorfmark und Soltau südlichen Metallteile. A1 Hamburg Richtung Osnabrück zwischen Bremer Kreuz und Hemeling sind es 4 Kilometer Stop and Go vor einer Baustelle. A1 Osnabrück Richtung Bremen zwischen Brinkum und Hemeling 4 Kilometer stockend. A1 Bremen Richtung Hamburg, die Ausfahrt Heidenau ist wegen Bauarbeiten bis ca. 14:30 gesperrt. Und A7 Hamburg Richtung Hannover zwischen Soltau Ost und Dorfmark sind es 8 Kilometer stockender Verkehr. Blitzer, immer noch der eine in Osterholz-Scharmbeck, Bahrenwinkler Weg. Fragezeichen, denn wenn ihr noch einen habt, ruft gerne an. 0421 246 666. Bremen könnte, soll, wird vielleicht, also man munkelt, dass es eine neue Konzertlocation geben könnte. Die Galopprennbahn in der Fahr. Die Älteren von euch werden sich noch dran erinnern, da gab es früher richtig so Pferderennen. Da ist man dann so mit Hut hingegangen, hat sich die Pferde angeguckt und gesagt, 5 Mark auf den! Das ist jetzt alles ein bisschen anders, aber wie es ist, das werden wir gleich hier erfahren. Bei Roland Kannwicher, guten Tag. 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

0: Ganz viele Menschen, die im Bremen-Vierland groß geworden sind, haben garantiert Erinnerungen an irgendein geiles Konzert aus dem Weserstadion. Das gab's ja mal früher. Ich habe da mal Michael Jackson gesehen. Muss man sich mal vorstellen. Da waren so viele Konzerte. Depeche Mode war eins der letzten riesengroßen Dinger. Das war immer ein schöner Moment. Dann ist man da so zusammengekommen und hat am Deich gesessen. Gibt es nicht mehr. Aber deswegen spreche ich nur drüber. Wir mögen das ja gerne. So Open-Air-Konzerte im Sommer und dann eine geile Location. Und es gibt eine neue in Bremen, und zwar die alte Galopprennbahn. Das Kickoff macht heute Abend Mark Forster und Bremen 4 Reporter Martin Neuhaus hat sich das Ganze schon mal vorher angeguckt. Das ist ja schon spannend, so eine neue Location.
1: Ja, ist hier schon was los? Ich zähle mal eben durch. 1, 2, 3, 4. Seid ihr ready?
2: Ja!
1: Okay, es ist noch nicht ganz so viel los, aber die Tore hier öffnen sich auch erst um 18 Uhr. Und wo kommt ihr her? Warum sitzt ihr hier jetzt schon?
3: Ich komme aus der Nähe von Hamburg und wir wollen natürlich zu Mark Forster, deswegen sind wir extra früh gekommen.
4: Fast 2 Stunden Anreise, damit wir auch in der ersten Reihe stehen.
1: Okay, ja, dann viel Spaß.
4: Dankeschön.
1: Also, Tor ist noch zu, aber die Wege hier sind zum Glück nicht so weit, deswegen sprinte ich mal eben fix zur Bühne der Galopprennbahn. Und das ist wirklich eine wunderschöne Location. Ihr könnt euch das vorstellen, so ein Oval, eine alte Pferderennbahn. Und hier gibt es sogar noch so eine alte Holztribüne. Und hier steht Sander. Letzte Info bekommen?
5: Ja, läuft hier die ganze Zeit.
1: Du bist zuständig für die lokale Produktion, so nennt sich das.
5: Also ich bin Teil der lokalen Produktion. Ich bin zuständig für die Infrastruktur hier auf dem Feld. Also alles, was hier notwendig ist, damit das Gelände bespielbar ist.
1: Wir hören es gerade, du kriegst immer noch Nachrichten, also gibt viel zu tun, ne?
5: Bis wir Einlass haben und selbst danach immer noch.
1: Und wenn wir gerade schnacken, wird auf der Bühne auch noch fleißig gewerkelt. Diese Trapeze, an denen dann auch die Beleuchtung befestigt ist, die wird gerade im Hintergrund hochgefahren.
5: Was du meinst, sind die Traversen.
1: Ja. Oh ja, okay.
5: Und hier geht jetzt die Tourproduktion rein.
1: Und bist du zufrieden? Diese Location hat schon so kleine Alleinstellungsmerkmale, oder?
5: Also wir finden es alle toll. War eine kleine Challenge, das Gelände wieder so urbar zu machen, dass man hier eine Bühne hinstellen kann. Aber das hat sehr gut funktioniert. Und es ist von der Optik eben halt ein Highlight.
1: Location wirklich einmalig, viel Grün drumherum. Und das war's auch schon. Oder um es mit Mark Forster zu sagen, ich muss jetzt leider gehen. Ja, das war's. Au revoir.
0: Ich habe relativ lange gebraucht, um zu erkennen, was Martin da eigentlich genau singt. Aber wir freuen uns für alle, die nachher in der ersten Reihe stehen, für alle, die dabei sind, wenn zum ersten Mal auf der Galopprennbahn dann heute Abend Mark Forster live spielt. Hier ist Olivia Rodrigo und Drop Dead bei Bremen 4, 1:15.

0: 13.26 Uhr, Robbie Williams in Radio und Probleme auf der A27 Bremerhaven Richtung Bremen zwischen Lesumbrücke und Dreieck Bremen Industriehäfen. Da brennt im Moment ein Fahrzeug. Maxwell and Ingrosso, More Than You Know, gleich bei uns.
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0: Halb zwei ist durch. Wir blicken nochmal auf die A27.
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0: Der Vollständigkeit halber Richtung Bremen. Zwischen Lesumbrücke und Dreieck Bremen Industriehäfen brennt im Moment ein Fahrzeug. Dann die A1 Hamburg Richtung Osnabrück zwischen Bremer Kreuz und Hemeling. 4 Kilometer stockend. A1 Osnabrück Richtung Bremen zwischen Brinkum und Hemeling ebenfalls 4 Kilometer stockender Verkehr. A1 Bremen Richtung Hamburg. Die Ausfahrt Heidenau ist wegen Bauarbeiten bis ca. 14:30 gesperrt. Und A7 Hamburg Richtung Hannover zwischen Soltau Ost und Dorfmark 8 Kilometer stockend im Moment. Dazu der Blitzer, der in Ost

Wir haben gleich noch, also von euch zugeschickt bekommen, eine Art Lobeshymne auf den Glasreiniger. Gleich hier bei Roland Kanwicher, Musik jetzt von Ausdies, The Art of Letting Go bei Bremen 4.

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0: Von der besten Band der Welt, den Ärzten, zu einer Hypothese, die wir hier aufgestellt haben heute Vormittag. Nämlich, dass Männer beim Thema Reinigungsmittel fast immer zum Glasreiniger greifen. Matze Hoppe ist der Mann, der hier ab 14 übernehmen wird.
1: Moin.
0: Matze, guck mal, wir haben eine wahre Hommage an den Glasreiniger bekommen.
2: Ja. Roland, was soll ich sagen? Da gibt es ja einfachste Gründe. Zum einen steht er immer ganz vorne. Zum zweiten ist das wunderbar dosierbar. Die Farbe blau oder ich sag jetzt mal so ähnlich wie Frostschutzmittel, das macht ja auch irgendwas mit uns Männern. Und geruchstechnisch ist das auch nicht irgendwie so ein fancy Geruch, sondern das riecht nach sauber. Und zu allerletzt ist es natürlich die Bequemlichkeit der Männer.
1: Er hat aber recht.
0: Ja, sehr gut, hat mir gefallen. Es riecht so pragmatisch.
1: Ja, und er hat vor einem Punkt genannt mit, es steht vorne. Es bedient natürlich zig Stereotype auch, aber ich verstehe ihn auch. Und er begründet es auch gut, finde ich, an der Stelle.
0: Finde ich auch absolut nachvollziehbar. Also es scheint was dran zu sein. Die Liebe zwischen Männern und ihrem Glasreiniger scheint eine besondere zu sein. Wie ist das bei dir?
1: Ich kann es trotzdem nicht bestätigen, weil wir haben auch verschiedene Reiniger zu Hause und ich benutze, für die Toilettenbrille was anderes. Da benutze ich nicht Glasreiniger. Und für die Küche auch nicht. Dann nehme ich mal so ein Allzweckzeug. Das gibt's ja auch.
0: Scheuermittel.
1: Nee.
0: Da muss man nämlich vorsichtig sein.
1: Scheuermittel habe ich noch nie benutzt, glaube ich.
0: Essigreiniger?
1: Auch, ja, geht auch immer, aber ich nutze nicht Glasreiniger für alles. Deswegen, ich kann ihn irgendwo verstehen, weil es einfach ist, weil es pragmatisch ist. Trotzdem mache ich es nicht.
0: Also, Matze Hoppe, der Mann der 1000 Reiniger, der hier ohne Quatsch gerade reingekommen ist mit einem Fleckenstift, weil er sich eingesaut hat.
1: Ja.
0: Darauf schwörst du.
1: Und darauf schwöre ich und sowas von, ja.
0: Also, gleich ganz sauber. Matze Hoppe, ab 14 Uhr.

0: Danke.
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12: So, und es wird zunehmend schöner heute Nachmittag. Es ist nur an der Küste bewölkt und vor allem überall trocken. 24 Grad sind maximal drin. Wir haben in Bremerhaven 19, in Kloppenburg 22 Grad, in Grasberg 20, also so um 20 Grad heute. Heute Abend auch noch so knapp um die 20 Grad. Also wenn ihr da unterwegs seid, ein Pulli wird definitiv reichen.
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12: Heute Nachmittag mit Nico Wodrich. Nach der tödlichen Attacke auf einen Zugbegleiter ist das Urteil da.
13: Ja, der Angeklagte muss für 10 Jahre ins Gefängnis. Dann könnte die private Chatkontrolle bald wieder zurückkommen und Bonnie Tyler ist tot. Vor 5 Monaten war ein Zugbegleiter bei einer Ticketkontrolle so heftig angegriffen worden, dass er kurze Zeit später starb. Heute nun hat das Landgericht Zweibrücken das Urteil gesprochen. Der Angeklagte muss für 10 Jahre ins Gefängnis wegen Körperverletzung mit Todesfolge. Die Staatsanwaltschaft hatte 12 Jahre gefordert. Alexandra Dietz berichtet.
14: Ein Sicherheitsmanager der DB Regio Mitte zeigte sich entsetzt von dem seiner Meinung nach viel zu niedrigen Urteil. Die Bahnkollegen hätten sich von dem Urteil eine Signalwirkung nach außen erhofft. Dass es anders gekommen ist, sei sehr enttäuschend. Auch der Anwalt der Angehörigen von Serkan Çalar spricht von einem ungerechten Urteil. Es sei ein weiterer Schlag ins Gesicht der Familie und aller Menschen, die fürs Gemeinwesen arbeiten und sich täglich in Gefahr begeben. Die Familie kündigte an, dass sie das Urteil vor dem Bundesgerichtshof anfechten will. Der Zugbegleiter und zweifache Familienvater Serkan Çalar wurde im Februar nach einer eskalierten Ticketkontrolle mit mehreren Schlägen ins Gesicht niedergestreckt. Er starb später im Krankenhaus an einer Hirnblutung.
13: Es gibt gute und schlechte Nachrichten für Studenten. Die geplante BAföG-Erhöhung kommt, allerdings später als ursprünglich versprochen. Aus Berlin berichtet Sarah Beham.
0: Studierende, die nicht mehr bei ihren Eltern wohnen, sollten eigentlich schon ab diesem Wintersemester mehr Geld für die Wohnkosten bekommen. Statt 380 Euro künftig 440 Euro. Diese 60 Euro mehr kommen jetzt aber erst ab April nächsten Jahres. Darauf haben sich Union und SPD nach langem Streit geeinigt. Der Grund, zuletzt hieß es von der Union, man müsse aufgrund leerer Kassen sparen. Zur Einigung gehört auch, der Grundbedarf für Studierende soll steigen, und zwar in zwei Schritten. Von aktuell 475 Euro im Monat geht es zum nächsten Wintersemester hoch auf 503 Euro. Im Sommersemester 2029 dann auf 563 Euro. So viel also wie in der neuen Grundsicherung.
13: Die private Chatkontrolle könnte bald wieder zurückkommen. Das EU-Parlament stimmte einer befristeten Ausnahme von europäischen Datenschutzregeln zu. Gleichzeitig wurden aber Änderungen am Vorschlag gefordert. Damit kann das Gesetzgebungsverfahren weitergehen. Ziel ist, dass Unternehmen wie WhatsApp, Microsoft oder Google künftig in privaten Chats nach Hinweisen auf sexuellen Kindesmissbrauch suchen dürfen. Die Rocksängerin Bonnie Tyler ist tot. Sie wurde 75 Jahre alt. Tyler war nach einer Notoperation am Darm in ein künstliches Koma versetzt worden. An den Folgen sei sie nun verstorben, hieß es von ihrer Familie. Zum Weltstar war Bonnie Tyler unter anderem mit Total Eclipse of the Heart geworden. Das waren die 4 News mit Nico Wodrich.
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12: A1 Hamburg Richtung Osnabrück zwischen dem Bremer Kreuz und Hemmeling gerade 4 Kilometer stockend vor der Baustelle. A1 Osnabrück Richtung Bremen zwischen Brinkum und Hemmeling 4 Kilometer stockend. Dann A7 Hamburg Richtung Hannover zwischen Soltau-Ost und Dorfmark 8 Kilometer stockend. Und Blitzer gibt es einen zurzeit in Stur, Blockner Straße stadteinwärts.
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12: Oh nein, das geht ja gut los. Hallo erstmal, ich bin Matze Hoppe. Ich habe ein weißes T-Shirt heute an und habe mich wie immer bekleckert, weil ich da besonders viel Talent drin habe. Auch mit 31 Jahren benehme ich mich da teilweise wie ein Kleinkind. Das heißt, ich bin kurz vor der Sendung nochmal eben schön losgegangen, habe mir so einen Fleckenstift geholt, so einen To-Go-Fleckenstift. Die retten mir regelmäßig den Arsch auf Autofahrten, auf Bahnfahrten. Ich habe immer diese Sticks mit. Und ey, ich kann's voll empfehlen. Wie ist das Ganze passiert? Deswegen noch ein kurzer Tipp. Wenn ihr diese To-Go-Smoothie-Flaschen habt, da gibt's ja den Deckel logischerweise oben dran. Und der Smoothie war leer. Und dann ist der Fleck danach erst gekommen. Ich hab gedacht, hä, wo kommt der denn? Die Flasche ist leer. Dann kam der aus dem Deckel noch so ein Tropfen. Schön mit Banane. Ob ich das Ding wieder sauber kriege, weiß ich nicht. Doof gelaufen.

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0: Teddy Swims hier bei Bremen 4. So, die Dinger nerven, sie liegen im Weg rum. Es geht um E-Scooter, aber sie sind auch verdammt hilfreich. Stand jetzt war es aber so, wenn da Schäden verursacht wurden, dass der oder die Geschädigte stumpf gesagt Pech gehabt hat. Weil es war bisher nicht klar definiert, wer jetzt eigentlich haftet. Ist es der Fahrer oder ist es der Verleiher? Und das soll sich jetzt ändern. Uwe Berndt, Bremen 4 Reporter in Berlin. Neues Gesetz im Anmarsch. Was soll sich ändern?
1: Für denjenigen, der den Scooter leiht, wird die Verantwortung umgedreht. Wenn der Scooter, mit dem du zuletzt unterwegs warst, einen Schaden anrichtet, dann bist du erstmal verantwortlich und du musst beweisen können, dass du dich korrekt verhalten hast, sonst musst du zahlen. Das juristische Wort heißt Haftung für vermutetes Verschulden. Also erstmal geht man davon aus, du bist schuld, du warst der Letzte, der ihn benutzt hast und musst es beweisen, dass du es nicht warst.
0: Aber Uwe, wenn ich nachweisen kann, per Foto oder so, dass ich meinen Roller vor einer Viertelstunde sauber geparkt habe und dann wurde der aber von einem Kollegen, der ein paar Minuten später da lang lief, einfach umgeworfen. Was passiert dann?
1: Wenn du es beweisen kannst, dass du es nicht warst und wenn du ihn an eine Stelle hingestellt hast, wo das alles unproblematisch ist, dann muss am Schluss die Verleihfirma dafür haften. Das ist die zweite Änderung in dem Gesetz. Das nennt man die Halterhaftung. Also ihr verdient sehr viel Geld damit, dass ihr diese Dinger verleiht. Also müsst ihr für das Risiko des Schadens auch mit einer Haftung übernehmen. Also wenn es nicht möglich ist, dich zu erwischen, dann muss die Firma zahlen. Aber sie wird natürlich alles versuchen, dass sie dich herausfindet. Denn deine Daten hat sie ja.
0: Ja, so oder so klingt das alles ein bisschen plausibler jetzt, weil da war ja wirklich ein bisschen Harakiri in Deutschland immer angesagt. Worauf soll...
1: Ja, du musst sehen, 12.000 Unfälle, ja, und es gibt ganz viele Leute, die mit einem gebrochenen Bein oder mit einem verkratzten Autotäter stehen und wo niemand irgendwie diesen Schaden beglichen hat. Das, ja. Von daher kann man schon verstehen, da gab es Nachbesserungsbedarf, da musste sich was ändern.
0: Definitiv, bin ich zu 100% bei dir. Worauf sollten wir alle denn jetzt final achten, wenn wir E-Scooter nutzen? Weil schlecht finde ich sie nach wie vor nicht, nur die Handhabung war halt Käse.
1: Die sind natürlich super praktisch, aber man muss halt wirklich darauf achten, wo man sie abstellt. Also dieses Augen-Augen aus dem Sinn, das ist halt das Problem. Diese paar Meter, die man dann vielleicht geht, nicht direkt vor der Kneipe das Ding abstellt, sondern eine Ecke weiter, wo ein bisschen mehr Platz ist. Also die 2-3 Meter Umweg, die sollte man auf jeden Fall berücksichtigen und genau darauf achten, dass da nichts passieren kann. Und was du gerade gesagt hast, das Beweisfoto machen, das ist wichtig.
0: So, das neue E-Scooter-Gesetz geht wahrscheinlich heute Nacht durch. Es wird erst sehr spät darüber gesprochen in Berlin.

0: dieser Song knallt in den letzten 30 Sekunden auch immer so rein. Glockenbach mit Lost und gleich bei Bremen 4 The Fray.
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0: Gott, zu dem Song habe ich auch schon geheult. Kann doch alles nicht wahr sein. Wenn es einem nicht gut geht und man den Song anmacht, kann man davon ausgehen, dass man richtig loslegen wird mit dem Wein. Das war The Fray, How to Save a Life um kurz nach 2:30.
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0: So, A7 Hannover Richtung Hamburg. Da liegen Gegenstände zwischen Dorfmark und Soltau Süd. A1 Hamburg Richtung Osnabrück zwischen Bremerkreuz und Hemeling 4 Kilometer stockend vor der Baustelle. A1 Osnabrück Richtung Bremen zwischen Brinkum und Hemeling 4 Kilometer stockend. A7 Hamburg Richtung Hannover zwischen Soltau Ost und Dorfmark immer wieder stockend heute Nachmittag. Und zwei Blitzer, einer in Stur, Blockner Straße stadteinwärts und der andere in Schwanewede, Mainburger Straße stadtauswärts. So, wenn wir jetzt auf der einen Seite The Fray, How to Save a Life hatten, auf der sehr traurigen Seite, haben wir jetzt einen, der ist komplett konträr, musikalisch und von der Stimmung her, gemacht von Kungs und von Purple Disco Machine. Das hier ist Substitution und Matze Hoppe bin ich. Moin!

Boah, Ed Sheeran haben wir gerade gehört und er ist jetzt mit seiner Straßenmusiker-Ära damit tatsächlich endgültig durch, weil er hört bald auf bei der Plattenfirma, die ihn damals vom Straßenmusiker zum Profi gemacht hat. Er hört nach 15 Jahren auf und will wahrscheinlich die Plattenfirma wechseln und generell viel Umbruch bei Ed Sheeran dieses Jahr, macht jetzt noch seine Tour in den USA und Südamerika und dann will er eine längere Familie.

Familienpause machen. Ich finde immer, wenn so große Stars wie Ed Sheeran ja auch einer ist, ich würde viel mehr noch Pause machen, dass die immer noch so viel touren, dass der sich nicht denkt, ey, wisst ihr was, ich mache jetzt 4 Monate, reise ich mit meiner Familie um die Welt, dann tourt er noch durch die Welt. Ich denke mir immer, ihr könnt doch machen, was ihr wollt. Ed Sheeran haben wir gerade gehört, also zum Jahresende macht er erstmal dann gar nichts mehr. Mit Martin Garrix war das Repeated. Und als nächstes neue Musik von Another und 54 Ultra bei Bremen 4. Das hier ist Talk to You.

0: So, hier ist Bremen 4. Was machen wir denn jetzt heute eigentlich noch?
1: Hallo, Mr. Krabs. Heute machen wir Party.
2: Ich mach heute Party.
0: So sieht's nämlich aus. Wenn SpongeBob das sagt, dann sind wir dazu verdammt nochmal verpflichtet, wenn es denn die Zeit zulässt. Weil es gibt heute auf jeden Fall ein Afterwork-Event. Das will ich euch nahebringen. Und das ist... Ich sag jetzt mal nicht mitten in Bremen, ihr fahrt da ein paar Minuten raus, aber ihr fühlt euch ein bisschen wie am Strand. Es gibt da Sandstrand, es gibt Schaukeln, es gibt so ein bisschen Küstenfeeling und das Beste ist, der Eintritt ist frei. Also das Ganze nennt sich Afterwork Beach Party am Lankenauer Höft in Bremen, steigt heute Abend. Ihr könnt also auch noch spontan entscheiden, wenn ihr euch denkt, boah, weiß ich nicht, zieht das nicht noch ein bisschen auf, wird das Wetter noch besser? Ja, soll's werden und wie gesagt, Eintritt ist frei, kommt da einfach vorbei. Bremen 4 präsentiert das Ganze heute Abend Afterwork Beach Party am Lankenauer Höft. SpongeBob hat's gesagt. Wir machen's nach.

0: So, mit diesem Klimbim geht der Song von Ellie Goulding zu Ende. Burn war das, oder als nächstes Musik von einer Nation, die sogar noch im WM-Turnier ist, womit ich gar nicht gerechnet hätte, aus Norwegen, von The Bowser. Norwegen einfach so viel länger im Turnier als Deutschland. Das hier ist Musik von The Bowser. Und der Song heißt Magnetic. Und er läuft gleich vor den 4 News.
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0: The Bowser mit Magnetic hier auf Bremen 4 um kurz vor 15 Uhr. So, jetzt gucken wir erstmal auf die aktuellen Temperaturen. Ich kann euch sagen, es wird auf jeden Fall schon mal ein bisschen besser.
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0: So besser, weil die Tendenz geht dahin, dass es so ein bisschen sonniger wird noch Richtung Spätnachmittag heute Abend. Wir haben jetzt gerade 20 Grad in Darmstadt und 21 sind es in Neunkirchen. Heute wahrscheinlich komplett trocken, auch heute Abend. Morgen dann auch wie heute erst geht so nachmittags sonniger, dann bis 26 Grad.
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0: Mit Nico Wodrich. Nach der tödlichen Attacke auf einen Zugbegleiter wurde heute das Urteil gesprochen.
2: Ja, der Angeklagte muss für 10 Jahre ins Gefängnis. Dann könnte die private Chatkontrolle bald wieder zurückkommen. Und Bonnie Tyler ist tot. Vor 5 Monaten war ein Zugbegleiter bei einer Ticketkontrolle so heftig angegriffen worden, dass er später starb. Heute nun hat das Landgericht Zweibrücken das Urteil gesprochen. Der Angeklagte muss für 10 Jahre ins Gefängnis wegen Körperverletzung mit Todesfolge. Die Staatsanwaltschaft hatte 12 Jahre gefordert. Alexandra Dietz berichtet.
3: Ein Sicherheitsmanager der DB Regio Mitte zeigte sich entsetzt von dem seiner Meinung nach viel zu niedrigen Urteil. Die Bahnkollegen hätten sich von dem Urteil eine Signalwirkung nach außen erhofft. Dass es anders gekommen ist, sei sehr enttäuschend. Auch der Anwalt der Angehörigen von Serkan Çalar spricht von einem ungerechten Urteil. Es sei ein weiterer Schlag ins Gesicht der Familie und aller Menschen, die fürs Gemeinwesen arbeiten und sich täglich in Gefahr begeben. Die Familie kündigte an, dass sie das Urteil vor dem Bundesgerichtshof anfechten will. Der Zugbegleiter und zweifache Familienvater Serkan Çalar wurde im Februar nach einer eskalierten Ticketkontrolle mit mehreren Schlägen ins Gesicht niedergestreckt. Er starb später im Krankenhaus an einer Hirnblutung.
2: Es gibt gute und schlechte Nachrichten für Studenten. Die geplante BAföG-Erhöhung kommt, allerdings später als ursprünglich versprochen. Aus Berlin berichtet Sarah Beham.
4: Studierende, die nicht mehr bei ihren Eltern wohnen, sollten eigentlich schon ab diesem Wintersemester mehr Geld für die Wohnkosten bekommen. Statt 380 Euro künftig 440 Euro. Diese 60 Euro mehr kommen jetzt aber erst ab April nächsten Jahres. Darauf haben sich Union und SPD nach langem Streit geeinigt. Der Grund, zuletzt hieß es von der Union, man müsse aufgrund leerer Kassen sparen. Zur Einigung gehört auch, der Grundbedarf für Studierende soll steigen, und zwar in 2 Schritten. Von aktuell 475 Euro im Monat geht es zum nächsten Wintersemester hoch auf 503 Euro. Im Sommersemester 2029 dann auf 563 Euro. So viel also wie in der neuen Grundsicherung.
2: Die private Chatkontrolle könnte bald wieder zurückkommen. Das EU-Parlament stimmte einer befristeten Ausnahme von europäischen Datenschutzregeln zu. Gleichzeitig wurden aber Änderungen am Vorschlag gefordert. Damit kann das Gesetzgebungsverfahren weitergehen. Ziel ist es, dass Unternehmen wie WhatsApp, Microsoft oder Google künftig in privaten Chats nach Hinweisen auf sexuellen Kindesmissbrauch suchen dürfen. Die Rocksängerin Bonnie Tyler ist tot. Sie wurde 75 Jahre alt. Tyler war nach einer Notoperation am Darm in ein künstliches Koma versetzt worden. An den Folgen sei sie nun verstorben, hieß es von ihrer Familie. Zum Weltstar war Bonnie Tyler unter anderem mit Total Eclipse of the Heart geworden. Das waren die 4 News mit Nico Wodrich.
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0: A27 Bremerhaven Richtung Bremen. Zwischen Bremerhaven Zentrum und Geestemünde gab es gerade eben einen Unfall. Achtung, die Unfallstelle ist noch ungesichert. A1 Hamburg Richtung Osnabrück zwischen Bremer Kreuz und Hemeling 4 Kilometer stockend. A1 Osnabrück Richtung Bremen zwischen Brinkum und Hemeling 4 Kilometer stockend. A7 Hamburg Richtung Hannover zwischen Soltau Ost und Dorfmark immer wieder stockend. A27 Bremerhaven Richtung Bremen zwischen Schwanewede und dem Dreieck Bremen Industriehäfen heute auch verdammt viel los. 8 Kilometer stockend, weil da ein Auto eben gebrannt hat. Und es gibt 2 Blitzer in Stur auf der Blockener Straße stadteinwärts und in Schwanewede auf der Mainburger Straße stadtauswärts. Mit Matze Hoppe, guten Tag erstmal. Und wenn heute in 4 Wochen Clüso im Bremen-Vierland spielt, dann könnt ihr euch sehr sicher sein, dass er diesen Song hier live spielen wird auf der Seebühne in Bremen, weil ich habe ihn jetzt 2 oder 3 Mal live gesehen, der lief jedes Mal Clüso zusammen mit den Fantastischen Vier. Hier ist der Song zusammen, Moinsen.

0: So, Turnaround, ein All-Time-Favorite von Fats and Small hier auf Bremen 4. Und es ist eher so ein bisschen mittlerweile die WM der Skandale.
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0: Okay, warum Skandal? Frankreich spielt gegen Marokko heute im ersten Viertelfinale. Und als Schiedsrichter hat die FIFA ein komplett argentinisches Team angesetzt. Und wenn wir mal kurz drüber nachdenken, dass Argentinien und Frankreich ziemliche Top-Favoriten auf den Titel sind, dann hat diese Schiri-Entscheidung durchaus auf jeden Fall Gesprächspotenzial. Warum macht die FIFA das? Frage an Bremen 4-Reporter Philipp Hofmeister.
2: Ja, ich würde es mal formulieren, dass das Ganze ein bisschen unglücklich ist. So kann man es, glaube ich, ganz gut zusammenpacken. Und ich verstehe auch ein bisschen da den Unmut und den Frust der Franzosen, ehrlich gesagt, weil das natürlich schon eine gewisse Vorgeschichte hat und ein gewisses Geschmäckle. Diese zwei Mannschaften sind bei den letzten beiden Weltmeisterschaften aufeinander geprallt. Das waren immer hitzige Duelle. Das letzte gab es ja im Finale von vor 4 Jahren. Und viele, viele hier sagen, und das auch zu Recht, dass Argentinien-Frankreich eigentlich zum einen ein Wunschfinale ist und andererseits auch das qualitativ schönste, dass die Fans sich vorstellen könnten. Jetzt heißt das natürlich aus argentinischer Sicht, dass es denen gar nicht so unrecht wäre, wenn die Franzosen vielleicht heute gegen Marokko rausfliegen würden und dass dann ausgerechnet eben ein argentinisches Schiedsrichterteam angesetzt wird von der FIFA und vom Schiedsrichterkomitee. Das ist dann natürlich so, da sag ich, da könnte man etwas mehr Fingerspitzengefühl beweisen.
0: Ja, und warum beweist die FIFA da so wenig Fingerspitzengefühl? Weil es rennen doch genügend Schiedsrichterinnen, Schiedsrichter rum bei der WM, die wirklich komplett neutral sind.
2: Aber eine einfache Antwort wäre und wahrscheinlich auch die ehrlichste, weil die FIFA überhaupt nichts mehr spürt und jegliches Fingerspitzengefühl auch ein Stück weit verloren hat, wenn wir mal ehrlich sind.
0: Ja.
2: Es gab ja schon ein paar sehr komische Schiedsrichteransetzungen in diesem Turnier, auch teilweise bei Spielen, wo im Vorfeld klar war, dass es ein bisschen hitziger wird. Plötzlich pfeifen dann da relativ unerfahrene Menschen, die mit solchen Spielen auf diesem Niveau eben überhaupt keine Erfahrung haben. Also das ist ein Thema, das begleitet uns leider durch diese gesamte Fußball-Weltmeisterschaft und setzt sich jetzt offenbar heute hier in diesem ersten WM-Viertelfinale auch fort.
0: Philipp, ein Vorteil, den viele noch nicht gesehen haben, dadurch, dass Deutschland so früh raus ist, haben die deutschen Schiris wie Felix Zweier ja größere Chancen, jetzt aber wenigstens ein Spiel zu pfeifen oder auch die Assistenten von ihm. Sehen wir einen Felix Zweier oder einen der Assistenten nochmal?
2: Ich hoffe es. Also ich finde, er hat sich bislang gut präsentiert in diesem Turnier und genau wie du es gesagt hast, ne, je früher Deutschland ausscheidet, desto besser eigentlich für ihn. Das ist bei den Turnieren ja immer so gewesen. Wenn wir deutsche Schiedsrichter dabei hatten, dass wir gesagt haben, Mensch, das ist der letzte Deutsche oder sind die letzten Deutschen in diesem Turnier und für die ist das ja gut. Also man hat sich das immer versucht, dann auch so ein bisschen selbst positiv zu verkaufen. Stand jetzt ist er noch nicht angesetzt, aber es sind natürlich noch ein paar Spiele zu spielen, 8 an der Zahl und ich bin mir sehr sicher, dass wir Felix Zweier irgendwann nochmal wieder erleben werden.
0: Und das erste Viertelfinale gibt es dann heute Abend um 22 Uhr live im Ersten und in der ARD Mediathek.
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0: Ja, sie können es ja irgendwie doch noch, oder? Also, ich habe das auch nie in Frage gestellt. Die Toten Hosen mit Nur nach vorn, hier gerade gespielt auf Bremen 4. Und gleich geht's weiter mit Closer. Hier nach.
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0: Ich habe völlig vergessen, dass es diesen Song gibt. Closer um kurz nach 3:30. Mann, jetzt konzentrier dich doch mal.
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0: So.
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0: Okay, geht los mit der A1. Hamburg Richtung Osnabrück zwischen Bremer Kreuz und Hemeling. 4 Kilometer stockend wegen der Baustelle. In der Gegenrichtung auf der A1 Richtung Bremen zwischen Brinkum und Hemeling. Auch hier 4 Kilometer stockend. A7 Hamburg Richtung Hannover zwischen Soltau, Ost und Dorfmark. Immer wieder stockend. A27 Bremerhaven Richtung Bremen zwischen Schwanewede und dem Dreieck Bremen Industriehäfen 8 Kilometer stockend. Da gab es einen Unfall und ein Blitzer steht in Schwanewede, Mainburger Straße, stadtauswärts. Warum ist das so, dass man teilweise, wenn man bei Bremen 4 arbeitet, über die Uhrzeiten nachdenken muss? Hier in diesem Radiostudio stehen an 1, 2, 3, 4 Stellen sind hier Uhren, weil wir natürlich immer ein bisschen auf Zeiten gucken müssen. Und trotzdem gibt es Momente, da muss man nachdenken, ist jetzt kurz nach 3:30, kurz nach 4:30? Das ist so eigentlich das Einmaleins. Und trotzdem beherrsche ich das manchmal nicht. Ja, herzlichen Glückwunsch. Fastball, Beautiful Life bei Matze Hoppe. Hi.

Hello, hier ist Bremen 4 und es gibt Songs, die sollten nicht auf Konzerten laufen und es gibt Songs, die sind nur so zum Mitschnippen. So, dann stehst du so da und denkst dir so, ja, okay, das hat ein bisschen Groove. Und so ist es bei Bruno Mars. Der Song hat einen Groove, aber der ist nichts fürs Konzert, finde ich. Frag mich gerade noch, weil Bruno Mars ja immer solche Songs macht hier, kann der eigentlich tanzen, ey? Weil wenn er nicht, ich war nicht in Berlin dabei, wenn der nicht tanzen könnte, wäre ich echt enttäuscht.

0: So, es gibt so Gerichte, da fällt einem irgendwann auf, ach ja, das gibt's ja noch und ist gar nicht so teuer, könnte ich mir auch mal selber machen, kann man sogar geil irgendwie vorkochen. Und die vier am Morgen mit Tine und Pitt hatten heute Morgen so ein Gericht.
1: Das ist das Beste, was es gibt auf der ganzen Welt.
2: Du machst das jeden Tag?
1: Jeden
2: ne?
1: Mittag esse ich, also mit Ausnahmen esse ich einen Tortilla-Fladen und mit verschiedensten Belegen eingerollt. Du kannst ja auch deinen Wrap-Teig variieren.
2: Das ist wahr.
1: Ich habe die letzten zwei Tage hatte eine riesen Zucchini zu Hause liegen und die habe ich geraspelt und habe die mit einem Ei zu meinem Wrap gebaut.
2: Ah, so kann man es natürlich auch noch machen.
1: Und da dann was drin eingerollt.
2: Ich vergesse, ich weiß nicht, wie es euch geht, aber das Konzept Wrap immer und immer und immer wieder. Vielleicht eine Idee für euren Feierabend heute, wenn ihr den Tag denn dann rum habt. Vielleicht machst du mal so ein Wrap-Kochbuch.
0: So, und weitere Kochtipps solltet ihr dann morgen auch wieder bekommen, ab 5 Uhr bei den 4 am Morgen. 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

0: So, Shotgun, singt George Ezra hier auf Bremen 4. Gleich Musik von Ariana Grande. Ich könnte immer fast bei einschlafen und das meine ich nicht so, wie es klingt. Ich mag Musik von Ariana Grande voll gerne, aber boah, die beruhigt mich immer so. Ich könnte echt so dabei wegnicken. Hat so ein bisschen Träumermusik. Wenn man dann eh immer so ein bisschen abgelenkt ist, so wie ich, dann könnt ihr jetzt hier wegnicken. Vielleicht mache ich das gleich vor den Finews. Hate that I made you love me. Oh Mist, jetzt habe ich was erzählt hier. Ariana Grande auf jeden Fall noch vor den Finews.
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So Leute, ich muss diesen Träumer-Song kurz mal unterbrechen, weil es gibt eine Warnmeldung und zwar sind Kinder auf der A29 unterwegs, Oldenburg-Wilhelmshaven zwischen Fedderwarder-Groden und Vosslab. Fahrt da bitte in beiden Richtungen gerade mal besonders vorsichtig. A29 Oldenburg-Wilhelmshaven. Es sind Kinder auf der Autobahn zwischen Fedderwarder-Groden und Vosslab. Ja.

0: So, Ariana Grande mit Hate That I Made You Love Me hier auf Bremen 4 um kurz vor 16 Uhr. Also, es soll heute Nachmittag noch ein bisschen besser werden. Es wird vor allem trocken bleiben, also wenn ihr noch irgendwo draußen unterwegs seid, ne? Pulli kann nicht schaden heute Abend, wenn ihr irgendwo seid, aber ihr könnt einen Regenschirm sehr wahrscheinlich zu Hause lassen. Zumindest wahrscheinlich.
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0: Jo, Temperaturen so um 20 Grad. In Bremen-Wolkmarshausen haben wir 22. In Hüttenbusch sind es 20 Grad. Und heute Abend sind auch noch so knapp um 20 Grad angesagt für 20, 21 Uhr. Morgen dann auch erstmal wie heute. Also es wird erst bewölkt sein, nachmittags sonniger. Dann gibt es endlich wieder 26 Grad.
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0: So, und 26 Grad finde ich definitiv dann auch Temperaturen, die man wieder aushalten kann. Jetzt die 4 News mit Nico Wodrich. Und Nico, beim Kindergeld wird sich ja bald was ändern.
2: Ja, das soll ab 2027 automatisch gezahlt werden. Dann ist nach der tödlichen Attacke auf einen Zugbegleiter das Urteil gesprochen worden. Und die Schäden am Weserstadion lassen sich wohl nicht so schnell beheben. Eltern bekommen das Kindergeld künftig automatisch. Sie müssen also keinen Antrag stellen. Der Bundestag hat ein entsprechendes Gesetz beschlossen. Es soll zum 1. Januar 2027 in Kraft treten und nach umgesetzt werden. Wie das Ganze funktionieren soll, berichtet Jim Bob Nikschas.
3: Ja, Anfang kommenden Jahres erstmal für alle Eltern, die schon ein oder mehrere Kinder haben und jetzt ein weiteres erwarten. Das geht, weil die Kontodaten eben durch die vorherigen Kinder schon vorliegen. Das neue Geschwisterchen profitiert dann also davon. Und alle, die zum ersten Mal ein Kind bekommen, für die soll das automatische Kindergeld dann später irgendwann nächstes Jahr kommen. Vielleicht auch erst Ende 2027.
2: Der Bundestag kann wie geplant am Freitag über die Gesundheitsreform und über das neue Heizungsgesetz abstimmen. Das hat das Bundesverfassungsgericht entschieden. Mehrere Eilanträge gegen die Abstimmung wurden abgewiesen. Abgeordnete der Grünen und der Linken hatten der Regierung vorgeworfen, die Gesundheitsreform im Eilverfahren durchzuboxen. Die Bundestagssitzung morgen ist die letzte vor der Sommerpause. Vor 5 Monaten war ein Zugbegleiter bei einer Ticketkontrolle so heftig angegriffen worden, dass er kurze Zeit später starb. Heute nun hat das Landgericht Zweibrücken das Urteil gesprochen. Der Angeklagte muss für 10 Jahre ins Gefängnis wegen Körperverletzung mit Todesfolge. Die Staatsanwaltschaft hatte 12 Jahre gefordert. Das Urteil ist noch nicht rechtskräftig. Die Schäden am Weserstadion durch eine eingesackte Tribüne lassen sich wohl nicht so schnell beheben. Der Stadionbetreiber geht nicht davon aus, dass zum Sommerstart wieder alles in Ordnung ist. Auf den Spielbetrieb soll sich das aber nicht auswirken. Aus der Sportredaktion Heiko Neugebauer.
4: Nachdem mehrere Statiker die eingesackte Tribüne begutachtet haben, steht nunmehr fest, es ist nur dieser eine Teil betroffen. Andere Tribünenabschnitte sind nicht beschädigt, sagte heute der Geschäftsführer der Weserstadion GmbH, Hans-Jörg Otto. Man geht bei Werder davon aus, dass die Renovierungsarbeiten bis zum ersten Heimspiel Anfang September nicht fertig sein werden, sodass die Dauerkartenbesitzer umplatziert werden müssen. Gestern hatte ein Arbeiter beim Umsetzen eines Fensters versehentlich eine tragende Säule beschädigt, was die untersten 4 Sitzreihen des Blocks oberhalb des Marathontors absacken ließen. Wie und wann genau die Baumaßnahmen starten, wird aktuell noch geklärt.
2: Das waren die 4 News mit Nico Wodrich.
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0: Ja, und da gibt es nochmal den Hinweis von der A29 Oldenburg-Wilhelmshaven. Achtung, Kinder sind da gerade auf der Autobahn unterwegs zwischen Fedderwader-Groden und Vosslapp. Fahrt bitte in beiden Richtungen besonders vorsichtig zwischen Fedderwader-Groden und Vosslapp. Gemeint ist die A29. A1 Hamburg Richtung Osnabrück zwischen Bremer Kreuz und Hemeling 4 Kilometer stockend vor der Baustelle. A1 Osnabrück Richtung Bremen zwischen Brinkum und Hemeling 4 Kilometer stockend. Dann heute auch voller auf der A7 Hamburg Richtung Hannover. Und zwar zwischen Soltau-Ost und Dorfmark immer wieder stockend. A27 Bremerhaven Richtung Bremen zwischen Bremerhaven-Überseehäfen und Wulsdorf 4 Kilometer stockend. Und A27 Bremerhaven Richtung Bremen zwischen Schwanewede und Dreieck Bremen Industriehäfen 5 Kilometer stockend zurzeit noch. Da gab es einen Unfall und ein Auto hat auch gebrannt. Ein Blitzer habe ich zurzeit und habe ich doch nicht mehr. Der ist weg, das war's. Aber habt ihr noch einen Blitzer gesehen, dann ruft gern an, wie so ein Zauber gerade. 0421 246 666, sagt da mal eben Bescheid, schreibt oder schickt eine Sprachnachricht, wenn ihr den Blitzer gesehen habt. Vielen Dank.
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0: So, Hex Hex, hier ist Bremen 4 am Donnerstagnachmittag und ich sag erstmal Moin und mache jetzt Musik an von Bibi Rexha. Das hier ist New Religion. Moinsen.

0: 3 Tage in Bremen sein, aber nicht einmal Bremen wirklich angucken.
1: Nein, wir gucken uns Bremen nicht wirklich an. Aber wir kommen halt einfach für Michael Patrick Kelly, um das Konzert zu genießen.
0: Ja, und die kommen ursprünglich scheinbar aus der Schweiz und sind für Michael Patrick Kelly im Bremen-Vierland, weil der spielt ja diese Woche genauso wie Mark Forster auf der neuen Konzertlocation. Es geht um die Galopprennbahn in der Fahr in Bremen. Und da hängen jetzt 2 Tage vor dem Kelly-Konzert schon die ersten ab, oder wie? Bremen 4 Reporter Martin Neuhaus?
2: Ja, Matze, du wirst es kaum glauben. Ne? Also auf der einen Seite am Tor, da sind die Fans von Mark Forster, die warten, dass es endlich losgeht. Und hier ein bisschen weiter weg, auf gemütlichen Klappstühlen, da sitzen die Fans von Michael Patrick Kelly und mit dabei ist Anja. Seit wann seid ihr hier? Es geht ja erst am Samstag los.
1: Ja, genau. Wir sind seit jetzt heute eigentlich da und warten jetzt bis Samstag fürs Konzert.
2: Ist das nicht ein bisschen früh? Obwohl, wenn ich mich hier so umgucke, ihr habt alles mitgebracht. Na, Essen, Trinken, ihr könnt ihr durchhalten.
1: Auf jeden Fall, wir machen das eigentlich fast immer so und das passt voll.
2: Wo kommt ihr her?
1: Wir kommen aus der Schweiz.
2: Ganz aus der Schweiz für dieses Konzert oder auch um euch Bremen hoffentlich anzugucken?
1: Nein, wir gucken uns Bremen nicht wirklich an, aber wir kommen halt einfach für Michael Patrick Kelly, um das Konzert zu genießen.
2: Warum reist ihr so früh an?
1: Weil wir halt gerne vorne stehen und bei Michael Patrick Kelly ist es ein bisschen so geworden unter den Fans, dass halt manche 1-2 Tage vorher kommen. Und dann stehst du halt vorne. Und ich bin nicht die Größte. Es ist ein anderes Feeling als hinten.
2: Und die Location?
1: Die Bühne vorne habe ich gesehen. Die ist cool, ja.
2: Ja, dann viel Spaß.
1: Danke.
0: Ja, beide Konzerte präsentiert von Bremen 4 ist irgendwie eine surreale Vorstellung, oder? Die sind schon da, lange bevor Mark Forster-Fans kommen und bleiben auch noch 2 Tage da, nachdem Mark Forster-Fans wieder weg sind.
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The One and Only Bossi hier auf Bremen 4 mit So oder So. Ich habe vorhin von Träumermusik von Ariana Grande gesprochen und da würde ich den nächsten Song auch in diese Rubrik reinpacken. Gemacht von Kygo Griffin und Khalid, ist noch recht neu. Hier ist Save My Love auf Bremen 4.

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1: Um kurz nach 16:30, wir starten mit der A1 Hamburg Richtung Osnabrück. Zwischen Bremer Kreuz und Hemeling 4 Kilometer stockend vor der Baustelle. Dann A1 Osnabrück Richtung Bremen zwischen Brinkum und Hemeling 4 Kilometer stockend. A7 Hamburg Richtung Hannover zwischen Soltau, Ost und Dorfmark immer wieder stockend. Dann A27 Bremerhaven Richtung Bremen zwischen Bremerhaven Zentrum und Bremerhaven-Wulsdorf 3 Kilometer stockend. A27 Bremerhaven Richtung Bremen zwischen Schwanewede und Dreieck Bremen Industriehäfen 3 Kilometer stockend. Blitzer habe ich zurzeit keine mehr, aber ich habe jetzt Nico Santos für euch auf Bremen 4. Ist doch eh besser als Blitzer. 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Und jetzt ist hier der Song Optimist angesagt bei Matze Hoppe. Moin.

Boah, auch lange nicht gehört. Becky G. Mit Schauer hier auf Bremen 4. So, die nächsten Künstler hier wollen keine Rollen mehr zeigen. Vielleicht haben sie verdammt viel Mist gemacht, aber sie haben jetzt auf jeden Fall keine Lust mehr drauf, weil der nächste Song heißt No More Regrets und Regrets steht ja für Reue, wenn ich das mit meinem wenigen Englisch richtig übersetzt habe. Also, keine Reue mehr zeigen und das sagen die hier, Almost Monday, neue Musik auf Bremen 4 aus den USA.

0: Junior Senior mit Move Your Feet. Ist ein All-Time-Favorite hier auf Bremen 4. So, die wollen 6 Acts in 11 Minuten durchbringen. Es gibt Fans, die wollen jetzt nur für Justin Bieber zum WM-Finale. Weil beim WM-Finale, bei der Fußball-Weltmeisterschaft, gibt es ja diese fette Halftime-Show, konzipiert von Chris Martin von Coldplay. Mit dabei sind neben Madonna, Shakira und BTS jetzt auch neuerdings Coldplay, Burner Boy und Justin Bieber ist der größte Name. Frage an Bremen 4 Sportreporter Philipp Hofmeister in den USA. Kannst du dir vorstellen, wie das funktionieren soll? 6 Acts in nur 11 Minuten?
1: Also ich kann zumindest eins sagen. Ich war schon bei ein paar Super Bowls hier in den USA vor Ort, bin großer Football-Fan und da frage ich mich das jedes Mal auch wieder aufs Neue. Denn diese Halftime-Shows da, das sind ja die größten Konzerte ever in wirklich minimalster Zeit. Und ich denke mir jedes Mal, das kann nicht funktionieren, das kann nicht klappen, dass die dieses Setup in so wenig Zeit auf und wieder abbauen und zwischendrin so einen überragenden Act da spielen. Also möglich ist das Ganze schon, es ist ambitioniert. 15 Minuten Pause, mehr dürfen es auch nicht sein. Also das Regelwerk ist da auch relativ überschaubar, aber wir haben bei dieser WM auch schon den ein oder anderen verspäteten Anpfiff gesehen und wie ich die FIFA kenne und den Präsidenten Gianni Infantino, glaube ich nicht, dass das 15 Minuten auch tatsächlich nur sein wird, sondern dass das ein paar Minuten länger dauert.
0: Meinst du etwa, weil die sich die Welt eh so malen, wie sie sich denen gefällt? Justin Bieber auf jeden Fall auch dabei und wenn man das runterrechnet, bei 6 Acts 11 Minuten, da kann jeder Künstler, jede Künstlerin nicht mal einen vollen Song spielen. Wow.

0: am Ende gar nicht so viel Text bei Olivia Dean. Man I Need war das und vor den vier News. Läuft auch dieser Song hier, Dance With Somebody.
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1: Yo, da sind ein paar Wolken dabei, aber das hat Potenzial heute Abend, sage ich euch. Also so schön wie bisher noch nicht diese Woche. Teilweise mit wirklich Sonne und vor allem fast überall ohne Regen. Wir haben gerade 19 Grad in Bad Bederkesa, 21 Grad in Schwanewede. Morgen wird's wieder wirklich sommerlich, dann erst bedeckt, später sonnig bis 26 Grad.
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1: Mit Nico Wodrich. Nico, beim Kindergeld wird sich ja bald was ändern.
2: Ja, das soll ab 2027 automatisch gezahlt werden. Dann ist nach der tödlichen Attacke auf einen Zugbegleiter das Urteil gesprochen worden. Und die Schäden am Weserstadion lassen sich wohl nicht so schnell beheben. Eltern bekommen das Kindergeld künftig automatisch. Sie müssen also keinen Antrag stellen. Der Bundestag hat ein entsprechendes Gesetz beschlossen. Es soll zum 1. Januar 2027 in Kraft treten und nach umgesetzt werden. Wie das Ganze funktionieren soll, berichtet Jim Bob Nikschas.
3: Ja, Anfang kommenden Jahres erstmal für alle Eltern, die schon ein oder mehrere Kinder haben und jetzt ein weiteres erwarten. Das geht, weil die Kontodaten eben durch die vorherigen Kinder schon vorliegen. Das neue Geschwisterchen profitiert dann also davon. Und alle, die zum ersten Mal ein Kind bekommen, für die soll das automatische Kindergeld dann später irgendwann nächstes Jahr kommen. Vielleicht auch erst Ende 2027.
2: Der Bundestag kann wie geplant am Freitag über die Gesundheitsreform und über das neue Heizungsgesetz abstimmen. Das hat das Bundesverfassungsgericht entschieden. Mehrere Eilanträge gegen die Abstimmung wurden damit abgewiesen. Abgeordnete der Grünen und der Linken hatten der Regierung vorgeworfen, die Gesundheitsreform im Eilverfahren durchzuboxen. Die Bundestagssitzung morgen ist die letzte vor der Sommerpause. Vor 5 Monaten war ein Zugbegleiter bei einer Ticketkontrolle so heftig angegriffen worden, dass er später starb. Heute nun hat das Landgericht Zweibrücken das Urteil gesprochen. Der Angeklagte muss für 10 Jahre ins Gefängnis wegen Körperverletzung mit Todesfolge. Die Staatsanwaltschaft hatte 12 Jahre gefordert. Das Urteil ist noch nicht rechtskräftig. Die Schäden am Weserstadion durch eine eingesackte Tribüne lassen sich wohl nicht so schnell beheben. Der Stadionbetreiber geht nicht davon aus, dass zum Start der neuen Saison wieder alles in Ordnung ist. Auf den Spielbetrieb soll sich das aber nicht auswirken. Aus der Sportredaktion berichtet Heiko Neugebauer.
4: Nachdem mehrere Statiker die eingesackte Tribüne begutachtet haben, steht nunmehr fest, es ist nur dieser eine Teil betroffen. Andere Tribünenabschnitte sind nicht beschädigt, sagte heute der Geschäftsführer der Weserstadion GmbH, Hans-Jörg Otto. Man geht bei Werder davon aus, dass die Renovierungsarbeiten bis zum ersten Heimspiel Anfang September nicht fertig sein werden, sodass die Dauerkartenbesitzer umplatziert werden müssen. Gestern hatte ein Arbeiter beim Umsetzen eines Fensters versehentlich eine tragende Säule beschädigt, was die untersten 4 Sitzreihen des Blocks oberhalb des Marathontors absacken ließen. Wie und wann genau die Baumaßnahmen starten, wird aktuell noch geklärt.
2: Das waren die 4 News mit Nico Wodrich.
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1: A28 Oldenburg Richtung Bremen. In der Ausfahrt Delmhorst-Hasbord steht gerade ein defektes Fahrzeug. A28 Oldenburg Richtung Leer. Da liegt ein Plastikteil zwischen Neunkruge und zwischen Annameer. A1 Hamburg Richtung Osnabrück zwischen Bremer Kreuz und Hemeling. 4 Kilometer stockend vor der Baustelle. A1 Osnabrück Richtung Bremen zwischen Brinkum und Hemeling. 4 Kilometer Stau. Ey, und was ist da los? Angeblich gibt es keine Blitzer? Glaube ich irgendwie nicht. Habt ihr noch einen gesehen? Dann her damit. 0421 246 666. Ihr könnt schreiben, ihr könnt auch eine WhatsApp-Sprachnachricht schicken. Wie ihr wollt. Besten Dank. Und kommt auf jeden Fall erstmal gut an. Am Donnerstagnachmittag. Wetter wird besser. Habe ich auch Bock drauf. Und trocken bleibt's heute Abend. Und auch wenn ich nicht der größte Sommerfan bin, weil ich mehr Winter mag, aber 26 Grad morgen, das muss ich sagen, ist angenehm und reicht auch von Temperaturen. Mehr muss nicht.
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0: Vielleicht ist das hier mit der ikonischste Satz der Filmgeschichte.
1: Meine Mama hat immer gesagt, das Leben ist wie eine Schachtel Pralinen. Man weiß nie, was man kriegt.
0: Ja, auf jeden Fall ist er in den Top 100. Film dazu ist, na klar, Forrest Gump. Und warum erzählen wir das?
2: Naja, weil Happy Birthday Tom Hanks, a.k.a. Forrest Gump.
0: Ja, und viele andere Filme, ne?
2: Heute Geburtstag hat. Er wird 70 und ist schon jetzt Hollywood-Legende.
0: Und deswegen hast du, Rudi, mal deine persönlichen Top 3 von der absoluten Legende Tom Hanks Filme zusammengesammelt und vielleicht ist da ja auch so ein Streaming-Tipp fürs Wochenende dabei.
2: Ja, oder die nächsten grauen Tage, die fürchte ich, kommen bestimmt. Jo. Forrest Gump übrigens für mich ein absoluter Wohlfühlfilm bei aller Tragik drin und ich mag, dass der sich noch Zeit nimmt zu erzählen. Kaum schnelle Schnitte drin, reine Mimik, die einfach mal stehen gelassen wird und diese Geschichte des einfachen Jungen, der die Welt verändert. Das hat so eine wahnsinnig schöne Komik.
0: Ich muss zugeben, ich habe den noch nicht gesehen.
2: Ei.
0: Das ist bitter. Nummer 2, Tipp Nummer 2.
2: Bisschen schwere Kost.
3: Texas 1549, Piste 04, Stadt frei.
4: Sally, wir sind zu tief.
5: Sally, alles in Ordnung?
2: Sally, Film True Story übrigens, in dem es um einen Piloten und seine Crew geht, die einen Flieger notgelandet haben. Auf dem Hudson River mitten in New York City.
0: Ja, krass und ganz starker Film.
2: Haben alle überlebt, aber dann wird den Piloten vorgeworfen, dass sie eben auch woanders hätten notlanden können. Und gerne so, dass das Flugzeug kein Totalschaden ist. Es geht also um Kohle.
0: Und warum feierst du den Film?
2: Weil Tom Hanks da unfassbar unaufgeregt diese emotionale Berg- und Talfahrt von Chesley Sullenberger, also dem echten Piloten, spielt, ohne großes Heldenepos und diesem Typen damit ein reales Denkmal setzt. Und es ist super spannend, jetzt nicht so gänsehautmäßig, aber eben inhaltlich.
0: So, 1, 2, 3 Tipps, also einer noch.
6: Klavierunterricht gehabt? 3 Jahre. Ich ebenfalls.
2: Big. Das Kind im Körper eines Erwachsenen. Inzwischen hat man das öfter gesehen. Der Film ist aber von 1988. Und ich finde, wie sehr Tom Hanks das Kind in sich nochmal rauslässt und wirklich spielt, das macht mega Spaß. Plus ganz viele 80er-Vibes. Das ist so eine kleine Zeitreise dahin, wo viele von uns ja einfach groß geworden sind.
0: Yeah, also Tom Hanks wird heute 70. Und ich finde, Rudi, du hast schon eine Sache geschafft, weil ich habe jetzt mega Bock, irgendeinen Film mit Tom Hanks einfach zu gucken.

0: So, das ist der Mann, für den einige schon seit einigen Stunden campen. Vor der Galopprennbahn in Bremen, weil der spielt erst übermorgen. Michael Patrick Kelly, dann präsentiert von Bremen 4. Das war gerade der Song Wildfire. Und als nächstes Musik von American Authors.
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10: Um kurz nach 17:30 A1 Hamburg Richtung Osnabrück zwischen Bremer Kreuz und Hemeling 5 Kilometer stockend. A1 Osnabrück Richtung Bremen zwischen Brinkum und Hemeling 4 Kilometer Stau. A28 Bremen Richtung Oldenburg zwischen dem Kreuz Oldenburg Ost und Oldenburg Harentor 3 Kilometer Stau. A29 Oldenburg Richtung Ahlhorner Heide zwischen dem Kreuz Oldenburg Ost und Sandkrug gerade 3 Kilometer stockend. Und Blitzer habe ich zu diesem Zeitpunkt keine mehr. Zu diesem Zeitpunkt. Warum habe ich das so komisch betont? Auf jeden Fall nichts los.
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10: Boah, die Sportfreunde Stiller verfolge ich auch schon so lange. Damals angefangen, da war ich Jugendlicher und da kam dieses MTV Unplugged in New York raus, wo die so Songs wie dieses Ein Kompliment zum Beispiel rausgebracht haben oder In all den wunderbaren Jahren. Das war ein richtig geiles Album und die Sportfreunde Stiller gibt es immer noch und sie bringen nach wie vor neue Alben raus. Album Nummer 6 ist im Juni rausgekommen und von diesem Album hören wir jetzt den Song Ohne dich gehe ich kaputt, Sportfreunde Stiller bei Matze Hoppe. Moin. Mit?

0: Usher war das hier im Bremen Fehler mit Yeah, ein All-Time-Favorite. So, ich weiß, wo ihr gerade hinfahrt.
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0: Boah, im besten Fall erwischen wir euch jetzt echt, wie ihr auf dem Weg seid zur Galopprennbahn in die Fahr nach Bremen. Weil da ist heute das erste Konzert auf dieser neuen, wahrscheinlich sehr geilen Konzertlocation, Galopprennbahn. Mark Forster spielt da gleich. Yay. Und da wird er möglicherweise auch 194 Länder spielen und davor noch hier bei Bremen 4 im Interview sein. Gleich in der Spätschicht bei Malte Jansen um kurz nach 18 Uhr dann.

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1: Wir haben jetzt gerade in Bremen 20 Grad, in Bremerhaven 21, Lemwerder und Bassum 23 Grad. Heute Abend bleibt es trocken, der Wind weht nur schwach bis mäßig. In der Nacht bleibt es auch trocken, 12 bis 17 Grad heute Nacht. Morgen früh und morgen Vormittag kann es nebelig sein im Bremen Vierland. Aber am Nachmittag kommt die Sonne raus und morgen 20 bis 27 Grad.
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1: Mit Nico Wodrich. Nico, im Bundestag geht es nachher noch um das Thema Notfallversorgung.
2: Ja, die soll nämlich reformiert werden. Dann wird das Kindergeld bald automatisch gezahlt und die Schäden am Weserstadion lassen sich wohl nicht so schnell beheben. Der Bundestag beschäftigt sich am Abend zum ersten Mal mit Plänen für eine Reform der medizinischen Notfallversorgung. Patienten sollen in dringenden Fällen gezielt dazu der Behandlung kommen, die medizinisch nötig ist. Aus Berlin berichtet Chris Bertro.
3: Bei der Reform geht es der Bundesregierung auch darum, die oft überlaufenden Notaufnahmen der Krankenhäuser zu entlasten. Häufig werden dort Patienten behandelt, deren Beschwerden keinen Krankenhausbesuch erfordern. Um Hilfesuchende gezielter an die richtige Stelle zu lotsen, soll die Rufnummer der Kassenärzte 116 117 wichtiger werden. Dort sollen Patienten eine Ersteinschätzung bekommen, was zu tun ist. Diese Nummer soll eng mit dem Notruf 112 für lebensbedrohliche Situationen vernetzt werden. Außerdem sollen in vielen Kliniken Anlaufstellen entstehen, die Patienten gezielt weiterschicken, sogenannte integrierte Notfallzentren.
2: Eltern bekommen das Kindergeld künftig automatisch. Sie müssen also keinen Antrag stellen. Der Bundestag hat ein entsprechendes Gesetz beschlossen. Es soll zum 1. Januar 2027 in Kraft treten und nach umgesetzt werden. Zuerst sind die Familien dran, die Nachwuchs erwarten und bereits Kinder haben, weil die Daten hier schon bekannt sind. Die Schäden am Weserstadion durch eine eingesackte Tribüne lassen sich wohl nicht so schnell beheben. Der Stadionbetreiber geht nicht davon aus, dass zum Start der neuen Saison wieder alles in Ordnung ist. Auf den Spielbetrieb soll sich das aber nicht auswirken. Aus der Sportredaktion berichtet Heiko Neugebauer.
4: Nachdem mehrere Statiker die eingesackte Tribüne begutachtet haben, steht nunmehr fest, es ist nur dieser eine Teil betroffen. Andere Tribünenabschnitte sind nicht beschädigt, sagte heute der Geschäftsführer der Weserstadion GmbH, Hans-Jörg Otto. Man geht bei Werder davon aus, dass die Renovierungsarbeiten bis zum ersten Heimspiel Anfang September nicht fertig sein werden, sodass die Dauerkartenbesitzer umplatziert werden müssen. Gestern hatte ein Arbeiter beim Umsetzen eines Fensters versehentlich eine tragende Säule beschädigt, was die untersten vier Sitzreihen des Blocks oberhalb des Marathontors absacken ließen. Wie und wann genau die Baumaßnahmen starten, wird aktuell noch geklärt.
2: Bei der BSAG in Bremen gibt es gerade Verspätungen und Ausfälle. Betroffen sind die Bahnen zwischen Radio Bremen und Obernstraße. Grund ist eine kaputte Oberleitung. Fachleute sind gerade dabei, den Schaden zu reparieren. Das waren die vier News mit Nico Wodrich.
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1: 6:03, da haben wir was für die A1 Hamburg Richtung Osnabrück. Zwischen Bremer Kreuz und Hemelingen 4 Kilometer Stau. Und A1 Osnabrück Richtung Bremen zwischen Bremen-Brinkum und Hemelingen 4 Kilometer Stau. Blitz habt ihr uns gerade keine gemeldet. Falls ihr es doch irgendwo blitzen seht, gerne Bescheid sagen bei Bremen 4 0421 246 666. Gute Fahrt euch.
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1: Die verbringen wir heute zusammen. Ich freue mich sehr. Malte Jansen hier ohne Schaden an der Oberleitung, hoffe ich zumindest. Schönen Abend euch. 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

0: One Republic of Bremen für Need Your Love. So langsam dürfte es sich füllen auf der Galopprennbahn in der Bremer Fahr und wir wissen alle, an wem es liegt.
1: Hallo, hier ist Marc Forster und ihr hört meinen Lieblingsmoderator Malte Jansen auf meinem Lieblingssender Bremen 4.
0: Ja, einer von uns wird gleich live spielen. Kleiner Tipp, ich bin es nicht, aber ich bin gespannt, wie Marc sich fühlt, so kurz vor seinem Auftritt. Er wird uns gleich das sagen, denn ich bin mit ihm verabredet am Telefon. Gleich will Marc Forster nämlich hier bei mir anrufen im Bremen 4 Studio und dann schnacken wir eine Runde vor seinem Konzert. Das erste Konzert seit langer Zeit, das überhaupt auf der Galopprennbahn stattfindet. Früher sind da ja Leute wie Blümchen und Aaron Carter aufgetreten bei den Happy Family Festivals in den 90ern. Und jetzt geht's weiter mit Marc Forster und ich freue mich drauf, gleich noch kurz mit ihm zu schnacken, hier auf Bremen 4.

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Benson Boone, The Time of My Life.

0: zusammen, hier ist Bremen 4, 18:23 und gleich ein bisschen WM-Musik von Shakira und Burna Boy, Die Die, gleich hier auf Bremen 4.
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0: Ja, schon mal ein bisschen in Stimmung bringen fürs Spiel heute Abend, ne, bei der WM, 22 Uhr heute Abend, live im Ersten, Frankreich gegen Marokko im Viertelfinale. Heute Abend Anstoß, 22 Uhr.
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0: Jetzt ist es 6:30 und da haben wir was für die A1 Hamburg Richtung Osnabrück. Denn zwischen Bremer Kreuz und Hemelingen gibt es 4 Kilometer stockenden Verkehr vor der Baustelle. A1 Osnabrück Richtung Bremen, zwischen Bremen, Brinkum und Bremen-Hemelingen 3 Kilometer Stau. Und im Kreis Ammerland ist die Straße Am Damm zwischen Seggem und Westerloy nach einem Unfall gesperrt. Blitzer habt ihr uns gerade keine gemeldet, aber falls ihr doch einen Blitzer irgendwo sehen solltet, gerne eben Bescheid sagen. 0421 246 666. Das ist die Nummer von Bremen 4. Ich bin Malte Jansen und gleich am Bremen 4 Telefon Mark Forster, der heute Abend sein Konzert in der Bremer Fahr spielt auf der Galopprennbahn, präsentiert von Bremen 4.

0: ein Lied von Mark Forster und jetzt ist er am Bremen 4 Telefon. Mark Forster, moin.
1: Moin.
0: Du bist jetzt schon an der Galopprennbahn in Bremen, wo du ja gleich live spielst. Vielleicht kannst du uns mal kurz erzählen, was du gerade siehst. Wie sieht's gerade da aus? Wie ist die Lage?
1: Sehr, sehr enttäuschend. Kein einziges Pferd. Ich habe überall geguckt. Es ist wirklich ein absolutes Trauerspiel. Keine Pferde, keine anderen schnellen Tiere, nur eine Bühne und eine Band relativ große Lust, gleich das Konzert zu spielen.
0: Vielleicht kannst du noch ein paar Runden laufen, bevor es losgeht um die Galopprennbahn. Hast du so bestimmte Rituale vorher, vor einem Konzert?

0: Schlagzeuger kommt ja aus Bremen, besser gesagt aus Worpswede. Und der hält ein Referat über die Historie der Kneipen in Bremen. Also er hält uns eine Abhandlung. Er hat die in den 90ern erlebt, bis heute, was da so abging. Da bin ich sehr gespannt schon.
1: Wie geil. Dann könnt ihr ja nach dem Referat und vor allem nach dem Konzert das Ganze nochmal live testen, dann die Kneipenszene in Bremen.
0: Exakt, ja. Also je nachdem, wie das Referat ist, ob es sich lohnt.
1: Lohnt sich bestimmt. Kneipenszene in Bremen ist sehr gut. Als wir vor allem deiner letzten Konzert in Bremen gesprochen haben, da hast du erzählt, dass dein Vater öfter zu deinen Shows in Bremen kommt, denn der lebt ja in Osterholz-Scharmbeck. Ist der heute auch wieder dabei?
0: Er ist heute auf jeden Fall auch da. Der ist zwar jetzt noch nicht da, aber ich habe gehört, dass dass seine Ankunft schon erwartet wird. In der nächsten Viertelstunde wird mein Vater hier erreichen. Natürlich früh genug, um den Merch-Stand zu plündern. und natürlich früh genug, um noch das Abendessen umsonst mitzunehmen. Er hat auch eine stabile Gästeliste von 10 weiteren Leuten dabei. Also mein Vater macht seinem Ruf mal wieder alle Ehre.
1: Es gab ja so lange keine Konzerte mehr auf der Galopprennbahn, aber du läutest jetzt die neue Ära ein. Was für ein Gefühl ist das?
0: Also natürlich eine große Ehre. Also ich finde es eine super Location für Konzerte. Die Bühne ist richtig fett. Und ich wundere mich eigentlich, dass hier noch keine Konzerte stattgefunden haben. Es ist ein absolut optimaler Platz, um Konzerte zu spielen und große Ehre. Vielleicht, keine Ahnung, in den nächsten 30 Jahren werden wir bestimmt nochmal hierher kommen und dann können wir uns immer daran zurückerinnern, dass wir es irgendwann mal eingeläutet haben.
1: Es haben früher schon mal Konzerte da stattgefunden, in den 90ern. Da haben dann so Leute wie Blümchen gespielt, Nana, Aaron Carter und so. Und jetzt wird die Ära wieder neu aufgelegt, ja.
0: Okay, krass. Blümchen, Nana und Aaron Carter, krass. Ja, cool. Da freue ich mich, auf die mit denen in einer Reihe zu stehen.
1: Viele Menschen sind jetzt ja gerade auf dem Weg zu dir, zur Galopprennbahn in der Fahr und hören uns vielleicht gerade im Auto. Möchtest du denen noch was mit auf den Weg geben?
0: Ja, Leute, erstens beeilt euch. Ne? Ich gucke hier gerade aus dem Fenster an die Bühne. Also ich sag mal, die allererste Reihe ist schon belegt. Das heißt, wenn ihr irgendwie in der, ich glaube, es geht, ich würde sagen, bis zur 7. Reihe ist es schon belegt. Also beeilt euch. Es gibt auch noch ein paar Tickets. Ne? Also man kann ruhig noch Leuten Bescheid sagen, die hierher kommen wollen und an der Abendkasse sich ein Ticket holen wollen. Ich schwöre hoch und heilig, es lohnt sich.
1: Ja, Leute, seid dabei, wenn Mark Forster gleich eine neue Ära der Live-Konzerte auf der Bremer Galopprennbahn eröffnet wird. Mark Forster präsentiert von Bremen 4, 20:30 geht's los. Dir ganz viel Spaß heute Abend und euch, die jetzt zuhören, auch ganz viel Spaß, wenn ihr jetzt hingeht. Und jetzt hören wir Mark nochmal, wie er singt, und zwar Chöre, jetzt für euch hier auf Bremen 4. Danke, Mark.
0: Sehr, sehr gerne. Bis später.

mag ich sehr, die neue Single von Malou Lovis, I'm Not Here For You. Malou kennt ihr vielleicht von The Voice of Germany, da hat sie 2023 gewonnen. Sie kommt aus Wettringen, in der Nähe von Rheine in Westfalen und hat Anfang des Jahres auch beim deutschen Vorentscheid zum ESC mitgemacht. Ich hätte es ihr gegönnt, wenn sie den gewonnen hätte, aber ich glaube, es klappt trotzdem auch mit der Karriere, denn sie macht einfach gute Musik. I'm Not Here For You haben wir gerade gehört von Malou Lovis. Und das hier sind Deichkind, jetzt in der Bremen 4 Spätschicht mit Luftbahn. Schönen Abend euch.

Das ist Gail auf Bremen 4, die mit A, B, C, D, E, F, U bekannt geworden ist. Jetzt mit neuer Single am Start. June Buck, gerade gehört. Vorsicht bitte, Eilmeldung für die A1 kommt gerade rein, und zwar A1 Bremen Richtung Hamburg. Zwischen Euten und Posthausen liegen Metallteile rum, also fahrt hier bitte vorsichtig. Post Malone jetzt in der Bremen 4 Spätschicht.

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1: Heute Abend bleibt es trocken, der Wind weht nur schwach bis mäßig. Wir haben jetzt gerade in Bremen und auch in Achim 22 Grad, in Bremervörde 20, Bremerhaven 19. Heute Nacht bleibt es auch trocken, dazu geht es runter so auf 12 bis 17 Grad. Wir bleiben also zweistellig. Morgen früh und morgen Vormittag kann es nebelig sein, aber am Nachmittag kommt die Sonne raus, passend zum Start ins Wochenende. Morgen bis zu 27 Grad.
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2: Mit Nicolas Golsch, guten Abend. Deutschland kauft amerikanische Marschflugkörper. Aufsichtsrat berät über Kurs des VW-Konzerns. Oberleitungsschaden sorgt für Ausfälle bei der Bremer BSAG. Das Wetter bewölkt aber trocken, die Abendwerte bei 17 bis 21 Grad. Nach langem Ringen kauft Deutschland Mittelstreckenwaffen vom Typ Tomahawk aus den Vereinigten Staaten. Laut Bundeskanzler Merz haben beide Seiten eine entsprechende Absichtserklärung unterzeichnet. Aus Berlin berichtet Christina Nagel.
3: Aus Sicht von Kanzler Merz ist es eine gute Nachricht. Mit dem Kauf und der Stationierung der Tomahawk-Marschflugkörper schließe Deutschland eine wichtige strategische Lücke in der Verteidigung. Denn Deutschland und die europäischen NATO-Verbündeten verfügen derzeit nicht über Waffensysteme mit einer mittleren Reichweite, also Systeme, die auch Ziele in Russland treffen könnten. Russland seinerseits hat entsprechende Waffensysteme und hat diese auch so aufgestellt, dass sie Ziele in Deutschland und Westeuropa erreichen können. Wie viel Geld fließen wird, ist nicht bekannt. Geheim bleiben soll auch, wie viele Raketen und Startrampen geliefert werden.
2: Der Bundestag hat mit einer Mehrheit von Union und SPD einen Plan zum Bau zahlreicher neuer Gaskraftwerke gebilligt. Die neuen Anlagen sollen den Kohleausstieg und den Ausbau von Ökostrom flankieren und Lücken in der Stromversorgung vermeiden. Auf Verbraucher kommen damit ab 2031 zusätzliche Kosten für eine neue Umlage zu, mit der die Förderung in Milliardenhöhe für die Betreiber finanziert werden soll. Die AfD warnte in der Debatte vor Milliardenkosten. Grüne und Linke kritisierten, dass sich Deutschland auf diese Weise noch abhängiger von Gasimporten mache. In Wolfsburg berät der Aufsichtsrat zur Stunde über die Zukunft des VW-Konzerns. Das Treffen könnte der Beginn für monatelange Verhandlungen sein. Aus Wolfsburg Helmut Eickhoff.
4: Die Pläne, die besprochen werden, sind hochbrisant. Es geht um Einsparungen in Milliardenhöhe. Zehntausende Jobs stehen auf dem Spiel. Die Zukunft von mehreren Werken ist unklar. Fest steht, der Volkswagen-Konzern produziert vor allem in deutschen Werken viel zu teuer. Möglich, dass die Produktion unterschiedlicher Modelle nach Osteuropa in günstigere Werke verlagert wird. Offenbar gibt es auch Pläne, die Konzernstruktur so zu ändern, dass das Land Niedersachsen nicht mehr so großen Einfluss hat wie bislang. Das steht als Anteilseigner traditionell an der Seite von Gewerkschaft IG Metall und Betriebsrat. Arbeitnehmervertreter hatten heute bei Protestaktionen an allen deutschen Standorten ihren Unmut kundgetan. Sie kündigten erbitterten Widerstand an.
2: In Bremen sorgt derzeit ein Oberleitungsschaden bei der BSAG für Ausfälle und Verspätungen zwischen den Haltestellen Radio Bremen und Obernstraße. Betroffen sind die Straßenbahnlinien 1, 2 und 3 sowie die Buslinie 25. Alle werden umgeleitet. Laut eines Sprechers war die Befestigung einer Oberleitung an der Faulenstraße gerissen. Fachleute sind derzeit dabei, den Schaden zu beheben. Frankreich bereitet sich auf einen unruhigen WM-Abend vor. Gegen 22 Uhr unserer Zeit trifft die französische Mannschaft im ersten Viertelfinale auf Marokko. Vor allem in Paris herrscht deswegen erhöhte Alarmbereitschaft. Von dort Julia Borutta.
5: In der Hauptstadt Paris dürfen die Bars und Kneipen ihre Open-Air-Terrassen heute länger geöffnet halten als sonst. Auf diese Weise will man große Massenansammlungen wie etwa bei Fanzonen vermeiden. Beim letzten WM-Aufeinandertreffen von Marokko und Frankreich im Jahr 2022 hatte die Mehrheit zwar friedlich gefeiert, aber die Bilanz der Nacht fiel am Ende doch düster aus. Es hatte sogar einen Todesfall gegeben. Heute Nacht werden deshalb besonders viele Einsatzkräfte unterwegs sein. Dabei gäbe es bei dem bevorstehenden Fußballabend besonders viel Anlass für Freude und ein friedliches Miteinander. Die diplomatischen Beziehungen zwischen Marokko und Frankreich stehen zum Besten und die beiden Mannschaften auf dem Platz kennen sich aus ihren Heimatvereinen gut.
2: Das waren die Nachrichten mit Nicolas Golsch.
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1: Gleich haben wir es 4 nach 7. Bitte Vorsicht auf der A1 Bremen Richtung Hamburg. Zwischen Euthen und Posthausen liegen Metallteile. A1 Hamburg Richtung Osnabrück. Zwischen Bremer Kreuz und Hemelingen 3 Kilometer stockender Verkehr vor der Baustelle. A1 Osnabrück Richtung Bremen. Zwischen Bremen, Brinkum und Hemelingen auch 3 Kilometer stockender Verkehr. Im Kreis Ammerland ist die Straße am Damm zwischen Seggem und Westerloy nach einem Unfall gesperrt. Und in Wilhelmshaven ist die Preußenstraße zwischen der Klinkerstraße und der A29, Einfahrt Fedderwader-Groden, nach einem Unfall gesperrt. Blitze habt ihr uns heute Abend keine gemeldet. Falls ihr doch noch welche sehen solltet im Bremen-Vierland, sagt uns gerne im Bescheid 0421 246 666. Gute Fahrt euch.
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1: Malte Jansen hier, hallo. Der Abend gehört uns.

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Moin zusammen, hier ist Bremen 4 am Donnerstagabend. Vielleicht sitzt ihr noch draußen und ich finde, der nächste Track, der ist für laue Sommerabende draußen so gemacht, so gut dafür, nämlich Temptations von Baby Close aus England. Jetzt für euch auf Bremen 4.

0: Lil Nas X auf Bremen 4, That's What I Want. Und jetzt für euch Musik aus dem schönen South Yorkshire in England, nämlich aus Doncaster von ADMT und Burn Brighter.
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0: Robin Schulz und Easy Bizou, Ambers auf Bremen 4.
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0: Es ist eine Minute nach 7:30, A1 Bremen Richtung Hamburg, zwischen Euten und Stuckenborstel, 2 Kilometer Stau. Im Kreis Ammerland ist die Straße am Damm zwischen Seggen und Westerloy nach einem Unfall gesperrt. In Wilhelmshaven ist die Preußenstraße zwischen der Klinkerstraße und der A29, Einfahrt Fedderwader Groden, nach einem Unfall gesperrt. Blitze habt ihr uns gerade keine gemeldet. Falls ihr doch noch welche sehen solltet heute Abend in Bremen Vierland, gerne immer Bremen 4 Bescheid sagen. 0421 246 666. Danke euch. Malte Jansen hier. Moin. Schönen Abend.

Toxic ist immer noch so ein Song, bei dem ich mitsinge. Und vielleicht gucke ich mir auch den Film über Britney Spears an. Der soll ja immer näher rücken. Ihre Autobiografie soll ja verfilmt werden. Und so langsam rieseln auch Details durch. Zum Beispiel, wer das Drehbuch schreibt. Denn es ist wohl Liz Merriweather an Bord. Ziemlich erfolgreiche Autorin. Sie hat zum Beispiel die Serie New Girl gemacht. Und hat auch das Drehbuch zur Rom-Com Freundschaft Plus geschrieben. Mit Natalie Portman und Ashton Kutcher. Und sie ist bestimmt auch mit Britney Spears aufgewachsen. Denn sie ist genauso alt, auch 1981 geboren. Also Liz Merriweather soll das Drehbuch schreiben, aber bis der Britney-Film fertig ist, haben wir noch Zeit und können entspannt Musik hören auf Bremen 4. Jetzt zum Beispiel Bowser und Philipp Dittberner mit dieser Version hier von Wolke 4, jetzt in der Bremen 4 Spätschicht. Die

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Shabusi auf Bremen 4, Born to Die am Donnerstagabend. Und jetzt schickt euch Bremen 4 ein bisschen Liebe, ein bisschen Sommerliebe mit dem nächsten Track. Und der ist wirklich gut. Summer Love von Alex Sind. Das war aber cheesy gerade, diese Anmoderation, ne? Mit Summer Love und Sommerliebe und so. Aber ich mag den Track einfach. Den kann man auch gut laut hören. Ein bisschen Piano House jetzt für euch. Alex Sind und Summer Love.

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1: Das Wetter kommt sofort nach diesen beiden Gefahrenmeldungen. Für die A1 Hamburg Richtung Bremen. Einmal bitte Vorsicht. Zwischen Rade und der Raststätte Hollenstedt liegen Gegenstände und auch noch Spanngurte. Also beides für die A1. Zwischen Rade und Hollenstedt liegen Spanngurte und noch andere Gegenstände. Gut aufpassen bitte. Wir kriegen heute Nacht Temperaturen so zwischen 12 und 17 Grad und morgen geht's rauf auf bis zu 27.
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2: Mit Nicolas Golsch. Guten Abend. Bundestag billigt Bau neuer Gaskraftwerke. Deutschland kauft amerikanische Marschflugkörper. Abgesagte Tribüne im Weserstadion kann kurzfristig nicht instand gesetzt werden. Das Wetter in der Nacht bewölkt bei minimal 17 bis 12 Grad. Der Bundestag hat mit der Mehrheit von Union und SPD einen Plan zum Bau zahlreicher neuer Gaskraftwerke gebilligt. Auf Verbraucher kommen damit ab 2031 zusätzliche Kosten für eine neue Umlage zu, mit der die Förderung für die Betreiber finanziert werden soll. Aus Berlin Jasper Rupert.
3: Man lege den Sicherheitsgurt an das Stromsystem an. Mit diesen Worten lobt CDU-Politiker Sepp Müller das Gesetz im Bundestag. Die Regierung hält das Vorhaben für notwendig, da sonst Versorgungslücken in den kommenden Jahren drohen würden. Der Kohleausstieg ist beschlossen, das letzte Kernkraftwerk ging vor 3 Jahren vom Netz. Erneuerbare Energien spielen eine wichtige Rolle, aber man brauche Sicherheit für die Zeit, wenn die Sonne nicht scheint und der Wind nicht weht. Diese Sicherheit sollen nun neue Gaskraftwerke liefern. In der Debatte nennen die Grünen das Gesetz fatal für den Klimaschutz, die Linke warnt vor steigenden Energiepreisen und die AfD fordert die Rückkehr zur Atomkraft.
2: Nach langem Ringen kauft Deutschland Mittelstreckenwaffen vom Typ Tomahawk aus den USA. Laut Bundeskanzler Merz haben beide Seiten eine entsprechende Absichtserklärung unterzeichnet. Christina Nagel.
4: Aus Sicht von Kanzler Merz ist es eine gute Nachricht. Mit dem Kauf und der Stationierung der Tomahawk-Marschflugkörper schließe Deutschland eine wichtige strategische Lücke in der Verteidigung. Denn Deutschland und die europäischen NATO-Verbündeten verfügen derzeit nicht über Waffensysteme mit einer mittleren Reichweite, also Systeme, die auch Ziele in Russland treffen könnten. Russland seinerseits hat entsprechende Waffensysteme und hat diese auch so aufgestellt, dass sie Ziele in Deutschland und Westeuropa erreichen können. Wie viel Geld fließen wird, ist nicht bekannt. Geheim bleiben soll auch, wie viele Raketen und Startrampen geliefert werden.
2: Eine umstrittene Honorarkürzung für Psychotherapeuten ist nach einem Gerichtsentscheid vorerst gestoppt. Das Landessozialgericht Berlin-Brandenburg setzte die sofortige Vollziehung im Eilverfahren aus, wie ein Sprecher mitteilte. Hintergrund ist eine Klage der Kassenärztlichen Bundesvereinigung. Wann darüber in der Hauptsache entschieden wird, ist noch offen. Die Schäden am Bremer Weserstadion durch eine eingesackte Tribüne werden zum Saisonstart voraussichtlich nicht behoben sein. Laut Stadionbetreiber sind aber keine Folgen für den Spielbetrieb zu erwarten. Dauerkartenbesitzer müssten jedoch umplatziert werden. Gestern war bei Bauarbeiten versehentlich eine tragende Säule der Tribüne beschädigt worden, was 4 Sitzreihen absacken ließ. Wie und wann genau die Instandsetzung startet, wird aktuell noch geklärt. Bei der Fußball-Weltmeisterschaft entscheidet sich heute Abend, wer als Erster ins Halbfinale einzieht. Im ersten Viertelfinale treten Frankreich und Marokko gegeneinander an. Die Partie in Foxborough beginnt um 22 Uhr unserer Zeit. Aus dem ARD-WM-Team Desiree Krause.
5: Viele Franzosen haben marokkanische Wurzeln und andersherum. Dieses Spiel ist also ein besonderes für beide Länder. Zuletzt trafen die beiden Teams im WM-Halbfinale 2022 aufeinander. Damals setzte sich Frankreich mit 2:0 durch. Heute Abend gibt es für Marokko die Möglichkeit auf eine Revanche. Dabei müssen die Marokkaner allerdings auf ihren Offensivmann Ismaël Saibari verzichten. Der Neuzugang des FC Bayern wird nach seiner Muskelverletzung nicht schnell genug fit. Bisher im Turnier hat die eingespielte marokkanische Mannschaft gezeigt, dass sie es ihren Gegnern schwer machen kann. Mit Frankreich wartet nach Brasilien und den Niederlanden der nächste Hochkaräter auf die Atlaslöwen.
2: Das waren die Nachrichten mit Nicolas Golsch.
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1: 8:03 haben wir es. Da gibt es im Moment diese beiden Warnmeldungen für die A1. Hamburg Richtung Bremen betrifft beides den Abschnitt Rade und Hollenstedt. Einmal liegen nämlich Gegenstände zwischen Rade und der Raststätte Hollenstedt. Und zwischen Rade und Hollenstedt liegen auch nochmal Spanngurte auf der A1. Also hier bitte gut aufpassen. A1 Bremen Richtung Hamburg. Zwischen Euthen und Stuckenborstel 2 Kilometer Stau. Im Kreis Ammerland ist die Straße am Damm zwischen Seggern und Westerloy nach einem Unfall gesperrt. Und in Wilhelmshaven ist die Preußenstraße zwischen der Klinkerstraße und der A29, Einfahrt Fedderwader-Groden, nach einem Unfall gesperrt. Blitze habt ihr uns heute Abend nicht gemeldet. Falls ihr noch Blitzer seht, heute gerne im Bescheid sagen bei uns. 0421 246 666. Gute Fahrt euch.
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1: Ja, moin. Ich finde es sehr cool, dass wir den Abend zusammen verbringen. Hier ist Malte Jansen für euch am Start mit der Bremen 4 Spätschicht. Und das hier ist Musik aus Rumänien. Und zwar von DJ Goja. Michiko. Jetzt für euch auf Bremen.

Das war eine große Überraschung am Wochenende in London. Da ist nämlich bei einem Konzert von Snow Patrol ein ganz besonderer Special Guest auf die Bühne gekommen. Das war nicht angekündigt, deswegen große Surprise. Es war nämlich keine geringere als Kylie Minogue. Auf einmal stand sie auf der Bühne, lebende Legende. Ich glaube, da hätte ich auch sehr laut gejubelt, wenn ich dabei gewesen wäre. Kylie war nämlich da, um den neuen gemeinsamen Song mit Snow Patrol zu performen. Besseres Live-Erlebnis für diesen neuen Song gibt's, glaube ich, nicht, ne? Und zwar ist es diese Nummer hier. Snow Patrol zusammen mit Kylie Minogue in der Bremen 4 Spätschicht und These Alarms.

20.22 Uhr, Vorsicht bitte auf der A1 Hamburg Richtung Bremen, denn zwischen Elsdorf und Bokel ist ein Fahrzeug liegen geblieben. Fahrt also hier bitte vorsichtig. Ihr hört Bremen 4 jetzt mit Afrop, Ferris MC, Curse und Genie. Ein paar davon könnt ihr bald auf dem Wattenschlickfest in Dangast sehen. Ende Juli sind nämlich Afrop und Ferris MC dabei. Und jetzt hört ihr sie auf Bremen 4 mit Früher war nicht besser.

0: Es ist gleich 8:30, so in einer Minute.
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0: Vorsicht bitte auf der A1 Hamburg Richtung Bremen. Zwischen Rade und der Raststätte Hollenstedt liegen Gegenstände. Und das ist nicht das Einzige, was da rumliegt. Denn auf der A1 Hamburg Richtung Bremen ist noch ein Fahrzeug liegen geblieben. Zwischen Elsdorf und Bokel in dem Fall. Also A1 Hamburg Richtung Bremen. Zwischen Elsdorf und Bokel ist ein Fahrzeug liegen geblieben. A1 Bremen Richtung Osnabrück. Zwischen Bremen-Arsten und Dreieck Stur 4 Kilometer Stau. Hier werden die Leitplanken erneuert. Im Kreis Ammerland ist die Straße am Damm zwischen Seggern und Westerloy nach einem Unfall gesperrt. Und in Wilhelmshaven ist die Preußenstraße zwischen der Klinkerstraße und der A29, Einfahrt Fedderwader-Groden, nach einem Unfall gesperrt. Geblitzt wird im Moment vielleicht auch irgendwo, aber ihr habt uns gerade keine Blitzer gemeldet. Deswegen, wenn ihr irgendwo noch welche seht, gerne im Bescheid sagen bei Bremen 4 0421 246 666. Danke euch. Ich bin Malte Jansen und das hier ist einer meiner Lieblingssongs im Moment. Aus Norwegen, The Bowser, Magnetic, jetzt für euch auf Bremen 4.

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1: Und es ist wirklich gut geworden, finde ich. Es heißt ja Confessions 2, ist ein würdiger Nachfolger von ihrem Album Confessions on a Dance Floor aus den 2000ern. Und ich finde, das kann man richtig gut hören. Ich habe schon mehrmals gehört zu Hause in voller Länge. Und ich freue mich immer auf die Spätschicht um diese Uhrzeit, denn da hören wir diese Woche jeden Tag in das neue Madonna-Album mit euch rein. Das hier ist ein Albumtrack namens Fragile. Den hören wir jetzt. Hier ist Madonna auf Bremen 4.
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Unser Tipp für euch von Bremen 4, das neue Madonna-Album Confessions 2. Richtig, richtig gut geworden, finde ich. Vorsicht bitte, Eilmeldung für die A29, Oldenburg-Ahlhorner Heide, denn zwischen Sandkrug und Wadenburg sind Menschen auf der Fahrbahn, also passt hier bitte gut auf. 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
1: Heute Abend bleibt es trocken. Da gucken wir mal auf morgen. Morgen früh und morgen Vormittag kann es nebelig sein. Aber später, so ab dem Nachmittag, kommt die Sonne immer öfter raus. Das Ganze bei bis zu 27 Grad. Am Samstag und Sonntag haben wir das richtig heiße Sommerwetter dann wieder in Bremen Vierland. Dann kriegen wir nämlich Temperaturen tagsüber von bis zu 30 Grad am Wochenende.
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2: Mit Nikolas Golsch, guten Abend. Deutschland kauft amerikanische Marschflugkörper. Bundestag billigt Bau neuer Gaskraftwerke. Werder Bremen verpflichtet 9 Innenverteidiger. Das Wetter in der Nacht bewölkt bei minimal 17 bis 12 Grad. Nach langem Ringen kauft Deutschland Mittelstreckenwaffen vom Typ Tomahawk aus den USA. Laut Bundeskanzler Merz haben beide Seiten eine entsprechende Absichtserklärung unterzeichnet. Christina Nagel.
3: Aus Sicht von Kanzler Merz ist es eine gute Nachricht. Mit dem Kauf und der Stationierung der Tomahawk-Marschflugkörper schließe Deutschland eine wichtige strategische Lücke in der Verteidigung. Denn Deutschland und die europäischen NATO-Verbündeten verfügen derzeit nicht über Waffensysteme mit einer mittleren Reichweite, also Systeme, die auch Ziele in Russland treffen könnten. Russland seinerseits hat entsprechende Waffensysteme und hat diese auch so aufgestellt, dass sie Ziele in Deutschland und Westeuropa erreichen können.
2: Der Bundestag hat mit der Mehrheit von Union und SPD einen Plan zum Bau zahlreicher neuer Gaskraftwerke gebilligt. Auf Verbraucher kommen damit ab 2031 zusätzliche Kosten für eine neue Umlage zu, mit der die Förderung für die Betreiber finanziert werden soll. Jasper Rupert.
4: Man lege den Sicherheitsgurt an das Stromsystem an. Mit diesen Worten lobt CDU-Politiker Sepp Müller das Gesetz im Bundestag. Die Regierung hält das Vorhaben für notwendig, da sonst Versorgungslücken in den kommenden Jahren drohen würden. Der Kohleausstieg ist beschlossen, das letzte Kernkraftwerk ging vor 3 Jahren vom Netz. Erneuerbare Energien spielen eine wichtige Rolle, aber man brauche Sicherheit für die Zeit, wenn die Sonne nicht scheint und der Wind nicht weht. Diese Sicherheit sollen nun neue Gaskraftwerke liefern. In der Debatte nennen die Grünen das Gesetz fatal für den Klimaschutz, die Linke warnt vor steigenden Energiepreisen und die AfD fordert die Rückkehr zur Atomkraft.
2: Die Wissenschaftsminister der Bundesländer warnen vor gravierenden Einschnitten bei den Universitätskliniken durch die Reform der gesetzlichen Krankenversicherung. Niedersachsens Ressortchef Falko Moers sagte in Berlin, die Kürzungen könnten sich auf etwa 1 Milliarde Euro belaufen. Der SPD-Politiker warnte davor, dass es an den Unikliniken dadurch weniger Forschung geben könne. Bund und Länder beraten derzeit noch über die Details der geplanten Reform. Werder Bremen hat einen neuen Innenverteidiger verpflichtet. Laut Vereinsangaben wechselt der polnische Nationalspieler Oskar Wojciech an die Weser. Der 22-Jährige hatte zuletzt beim polnischen Erstligisten KS Cracovia gespielt. In diesem Jahr gab er sein Debüt bei der polnischen Nationalmannschaft. Die Ablösesumme bewegt sich laut Medienberichten zwischen 3 und 6 Millionen Euro. Das waren die Nachrichten mit Nikolas Golsch.
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1: Es ist gleich 9:03. Bitte Vorsicht auf der A27 Cuxhaven Richtung Bremerhaven. Denn zwischen Neuenwalde und Deppstedt liegen Gegenstände. Die A1 Hamburg Richtung Bremen ist zwischen Elsdorf und Bokel nach einem Unfall gesperrt. Deswegen haben wir hier Stau. A1 Bremen Richtung Osnabrück. Zwischen Bremen-Arsten und Dreieck Stur 4 Kilometer Stau. Hier werden die Leitplanken erneuert. Im Kreis Ammerland ist die Straße am Damm zwischen Seggern und Westerloy nach einem Unfall gesperrt. Und in Wilhelmshaven ist die Preußenstraße zwischen der Klinkerstraße und A29, Einfahrt Fedderwader-Groden, nach einem Unfall gesperrt. Geblitzt wird auch, danke fürs Melden. Geblitzt wird zum Beispiel an der B6 Heiligenfelde Richtung Bruchhausen-Vilsen in beide Richtungen. Danke euch fürs Bescheid sagen. Falls ihr noch mehr Blitzer seht, gerne weiter melden bei uns. 0421 246 666. Gute Fahrt.
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1: Hallo zusammen, schönen Donnerstag wünsche ich uns. Hier ist Malte Jansen. Moin zusammen. Und weiter geht's gleich mit einer Single, die ich immer noch sehr, sehr geil finde, nämlich Strong von London Grammar. Und das hier ist Somber und Homewrecker. Jetzt für euch auf Bremen 4.

Leute, es könnte sein, dass an eurem Handgelenk bald ein Festivalarmband mehr hängt, denn heute in einer Woche startet im Bremen-Vierland das schöne Deichbrand-Festival. Und das ist diesmal wirklich ein wildes Line-up, kann ich euch sagen. Mit dabei zum Beispiel Scooter, Sido, Zartmann, die No Angels, Nico Santos, Alexander Markus, Icky Mel oder auch Cascada. Ja, und pünktlich zum Deichbrand haben Cascada eine neue Single und die spiele ich euch jetzt. Die heißt Utopia und klingt so.

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1: Ja, moin, hier ist Bremen 4 am Donnerstagabend, es ist 1:01.
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1: A1 Bremen Richtung Osnabrück. Zwischen Bremen-Asten und Dreieck Stur 4 Kilometer Stau. Hier werden die Leitplanken erneuert. Im Kreis Ammerland ist die Straße am Damm zwischen Seggern und Westerloy nach einem Unfall gesperrt. Und in Wilhelmshaven ist die Preußenstraße zwischen der Klinkerstraße und A29 Einfahrt Fedderwader Groden nach einem Unfall gesperrt. Geblitzt wird auf der B6 Heiligenfelde Richtung Bruchhausen-Vilsen und zwar in beiden Richtungen. Danke euch fürs Bescheid sagen und wenn ihr noch mehr Blitzer seht, 0421 246 666, da könnt ihr uns immer erreichen und Blitzer melden. Ich bin Malte Jansen und Leute, ich glaube, ich weiß gar nicht, ob wir es schon gehört haben, seit der Breminale. Ich wollte nochmal Danke sagen an alle von euch, die am Samstagabend da waren vor der Radio Bremen Bühne. Da war ja Bremen 4 Abend und da haben wir uns gesehen und eine gute Zeit gehabt. Danke für die geile Stimmung, die ihr da gemacht habe. Das hat richtig großen Spaß gemacht. Und ich glaube auch den Künstlerinnen und Künstlern. Nee, das glaube ich nicht nur, das weiß ich, weil die Backstage alle noch erzählt haben, wie cool das war, wie sehr sie das Publikum gefeiert haben hier in Bremen und dass sie auf jeden Fall wiederkommen möchten. Tiffany Harris war auch dabei. Letzten Samstag Breminale, jetzt für euch im Radio mit Vertigo.

Wes Nelson auf Bremen 4 und jetzt höre ich noch was Schönes, Klubbiges und zwar von DJ Josh Baker aus England zusammen mit Singer-Songwriterin Poppy Bascombe. Die beiden haben sich zusammengetan und haben diesen Track hier gemacht. My Place heißt der. Ein paar Ibiza-Vibes jetzt noch catchen hier auf Bremen 4, denn Josh Baker legt da gerne mal auf. My Place für euch auf Bremen 4.

0: Leonie und Caleb Scott auf Bremen 4 Stay. Es ist 20 vor 10. Ich freue mich sehr, dass ihr dabei seid. Hier ist die Bremen 4 Spätschicht. Und der nächste Kollege, der sagt sich mal eben selbst an.
1: Hi, hier ist Philipp Poisel. Ihr hört meine neue Single Schön. Und das Lied handelt davon, wie man sich neben jemandem richtig gut, schön und toll findet und sich freut, mit demjenigen unterwegs zu sein.
0: Dann viel Spaß damit. Hier ist Philipp Poisel.
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Achtung, ganz wichtige Eilmeldung. Und zwar, Vorsicht bitte, es werden Steine auf die Autobahn geworfen. Und zwar auf der A1. Osnabrück, Hamburg, zwischen Bremen-Hemelingen und Uphusen, Bremen-Mahndorf, wirft jemand Gegenstände von einer Brücke auf die Fahrbahn. Achtung, es werden Gegenstände runtergeworfen von einer Brücke auf die Fahrbahn. Ich weiß nicht, ob es Steine sind oder andere Dinge. Auf jeden Fall wirft da jemand Gegenstände von einer Brücke auf die A1. Osnabrück, Hamburg, zwischen Hemelingen und Uphusen, Bremen-Mahndorf. Also bitte ganz große Vorsicht in beiden Richtungen. Passt bitte richtig, richtig gut auf. Hier ist Bremen 4. Gerade gehört Ray Dalton, Go That High. Es ist 10 vor 10. Hier ist die Spätschicht am Donnerstagabend. Gleich mit Tame Impala, Dracula und jetzt vorher noch Charlie Puth und Changes.

0: Tame Impala aus Australien, Dracula auf Bremen 4 in der Spätschicht und jetzt für euch Musik von Nesta, geboren in Litauen, wohnt in Norwegen, hier ist Yes Girl.
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0: Bremen-Film mit Nesta um kurz vor 10.
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2: Mit Nicolas Golsch, guten Abend. Aufsichtsratssitzung bei VW endet ohne Klarheit. Deutschland kauft amerikanische Marschflugkörper. Werder Bremen verpflichtet 9 Innenverteidiger. Das Wetter in der Nacht bewölkt bei minimal 17 bis 12 Grad. Nach der Aufsichtsratssitzung beim VW-Konzern in Wolfsburg gibt es bisher keine Klarheit über den weiteren Kurs des Unternehmens. Zu einem möglichen Stellenabbau und Werksschließungen, über die Medien zuvor berichtet hatten, äußerte sich VW-Chef Oliver Blume nicht. Peter Behrendt.
3: Betriebsratschefin Daniela Carvalho zeigte sich nach der Sitzung erbost. Sie forderte Blume auf, sich im Laufe des morgigen Tages zu äußern. Blume solle der Belegschaft gegenüber Stellung beziehen und sich unmissverständlich zu den Gerüchten über die angeblichen Vorstandspläne äußern, so Carvalho. Übereinstimmenden Medienberichten zufolge soll es unter anderem in Zukunft deutlich weniger Fahrzeugmodelle geben. Im Raum steht außerdem, dass in Deutschland bis zu 4 Werke geschlossen werden und weltweit mehr als 100.000 Stellen wegfallen könnten.
2: Nach langem Ringen kauft Deutschland Mittelstreckenwaffen vom Typ Tomahawk aus den USA. Laut Bundeskanzler Merz haben sich beide Seiten auf eine entsprechende Absichtserklärung geeinigt. Christina Nagel.
4: Aus Sicht von Kanzler Merz ist es eine gute Nachricht. Mit dem Kauf und der Stationierung der Tomahawk-Marschflugkörper schließe Deutschland eine wichtige strategische Lücke in der Verteidigung. Denn Deutschland und die europäischen NATO-Verbündeten verfügen derzeit nicht über Waffensysteme mit einer mittleren Reichweite, also Systeme, die auch Ziele in Russland treffen könnten. Russland seinerseits hat entsprechende Waffensysteme und hat diese auch so aufgestellt, dass sie Ziele in Deutschland und Westeuropa erreichen können.
2: Eine umstrittene Honorarkürzung für Psychotherapeuten ist nach einem Gerichtsentscheid vorerst gestoppt. Das Landessozialgericht Berlin-Brandenburg setzte die sofortige Vollziehung im Eilverfahren aus, wie ein Sprecher mitteilte. Hintergrund ist eine Klage der Kassenärztlichen Bundesvereinigung. Wann darüber in der Hauptsache entschieden wird, ist noch offen. Werder Bremen hat einen neuen Innenverteidiger. Laut Vereinsangaben wechselt der polnische Nationalspieler Oskar Wojciech an die Weser. Der 22-Jährige hatte zuletzt beim polnischen Erstligisten KS Cracovia gespielt. In diesem Jahr gab er sein Debüt bei der polnischen Nationalmannschaft. Die Ablösesumme bewegt sich laut Medienberichten zwischen 3 und 6 Millionen Euro. Bei der Fußball-Weltmeisterschaft entscheidet sich heute Abend, wer als Erster ins Halbfinale einzieht. Im ersten Viertelfinale treten seit wenigen Minuten Frankreich und Marokko gegeneinander an. In Paris bereitet man sich unterdessen auf Ausschreitungen nach dem Spiel vor. Die Sicherheitsbehörden sind in erhöhter Alarmbereitschaft. Das waren die Nachrichten mit Nicolas Golsch.
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2: In der Nacht bleibt es verbreitet trocken. Tiefstwerte liegen auf den Inseln und an der Küste bei 17 bis 16 Grad. In Bremen deutlich kühler bei minimal 13 Grad. Morgen dann bis zum Vormittag Hochnebelfelder und stellenweise Nebel bei maximal 20 bis 27 Grad.
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5: Achtung in beiden Richtungen auf der A1 Osnabrück-Hamburg. Zwischen Hemelingen und Obhusen-Bremen-Mahndorf werden Gegenstände von einer Brücke auf die Fahrbahn geworfen. A1 Bremen Richtung Osnabrück. Zwischen Bremen-Arsten und Dreieckstur 3 Kilometer Stau. Dort werden die Leitplanken erneuert. Die A7 Hamburg Richtung Hannover ist zwischen Maschener Kreuz A39 und Horster Dreieck wegen Bauarbeiten bis zum 17. Juli gesperrt. A27 Bremen Richtung Walsrode. Die Einfahrt Walsrode Süd ist bis 23. Juli wegen Bauarbeiten gesperrt. Kreis Ammerland. Die Straße am Damm zwischen Seggern und Westerloy ist nach einem Unfall gesperrt. Wilhelmshaven. Die Preußenstraße ist zwischen der Klinkerstraße und der A29 Einfahrt Fedderwader-Groden nach einem Unfall gesperrt.
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0: Ein Lied, zwei, drei von Mark Forster. Hallo zusammen, hier ist Pop, die Abendshow. Gemeinsam in ganz Deutschland. RBB 888, MDR Jump, SR1, WDR 2, NDR 2, HR 3, Bremen 4, SWR 3. Schön, dass ihr dabei seid. Wir sind für euch da, um euch aufzumuntern nach einem harten Tag. Um euch vielleicht auch mal zu trösten, wenn es sein muss. Um euch zu sagen, auch wenn ihr heute zum Beispiel irgendeine peinliche Situation hattet. Wenn euch was Schlimmes passiert ist. Wenn ihr im Boden versunken seid. Wenn ihr einen richtig fetten Fettnapf einfach nicht ausgelassen habt. Es gibt Menschen, denen es genauso geht oder vielleicht sogar noch schlimmer. Jost Schmidt aus unserem Team zum Beispiel hat heute seinen Tierarzt gestreichelt. Weil ich muss kurz zurück, oder natürlich nicht deinen, sondern den Tierarzt deiner Katze.
1: Und wir wollten das beide nicht. Also ja. Alle drei wollten das nicht.
0: Wie kam es bloß?
1: Oscar, der kleine Kater, hat in letzter Zeit häufiger mal irgendwelche Dinge, weswegen wir dahin müssen. Und er hatte aber nicht so viel Lust drauf. Er strampelt da, er wehrt sich. Und bei der Untersuchung musste der Tierarzt ins Ohr rein. Und das war natürlich alles nicht so angenehm. Also hat er gesagt, können Sie mal bitte ihn kurz festhalten, sonst muss ich eine Kollegin dazu holen. Also habe ich die Katze festgehalten und dachte, komm, ich streichel ihn so ein bisschen, weil dann ist er beruhigt und hält still. Und irgendwann denke ich mir, oh, das fühlt sich jetzt aber nicht mehr nach Oscar an. Und dann schaue ich runter und dann war es der kleine Finger vom Tierarzt. Und der hat auch gar nichts gesagt. Und ich so, oh, Entschuldigung.
0: Ja. Seht ihr? Und? Ist das schlimmer gewesen, was euch heute passiert ist?
1: Das war unangenehm.
0: Seht ihr? Aber wenn er es nicht gemocht hätte, hätte er doch bestimmt was gesagt.

The Riddle von Nick Kershaw. Hier ist Pop, die Abendshow. Mit neuer Musik von Muse. Muse gehören mittlerweile auch zu den ewigen Rockgrößen. Gegründet Mitte der 90er. Ihre größten Single-Hits hatten sie in den Nullerjahren. Nummer 1-Alben haben sie seitdem nahezu ununterbrochen. Alles, was sie rausbringen wird in Großbritannien Nummer 1, da sind sie mittlerweile bei 8 Nummer 1-Alben angekommen. Das sind genauso viele wie auch Oasis, The Killers, Led Zeppelin und R.E.M. hatten. Eine Gesellschaft, in der sie sich wahrscheinlich sehr, sehr wohl fühlen, diese Liste. Ach ja, und Westlife. Gut, die hatten auch 8. Aber Berührungsängste gibt's bei Muse ja sowieso nicht. Auf dem neuen Album ist zum Beispiel ein gemeinsamer Song mit Ellie Goulding drauf. Das hätte man vielleicht auch nicht unbedingt auf dem Schirm gehabt, dass es diese Zusammenarbeit gibt. The Wow Signal heißt dieses Album. Auch in Deutschland ist es sehr erfolgreich und hat es bis auf Platz 3 der Charts geschafft. Und daraus hören wir jetzt Night Shift Superstar, Muse.

0: Night Shift Superstar neu von Muse. Hier ist Pop, die Abendshow. Vielen Dank für eure Reaktionen auf den Finger des Tierarztes, den unser Kollege Jos Schmidt heute versehentlich gestreichelt hat, als er dachte, er streichelt seine Katze.
1: Das war dann im Nachhinein natürlich unangenehm.
0: Ja, naja. Das kann ich mir vorstellen. Deswegen wundere dich nicht, wenn die Tierarztrechnung auch den Absatz von Separé und Clubbrause behält. Schreibt Aki Bär aus Fellbad. Und Jenny schickt dir auch noch einen Trost. Liebe Grüße von einer Tierarzthelferin. Macht euch keine Gedanken, denn wir werden irgendwie fälschlicherweise regelmäßig von Tierbesitzern gestreichelt. Deshalb hat der Tierarzt auch nichts gesagt.
1: Ah, jetzt ergibt alles Sinn.
0: Der kennt das nicht anders.
1: Das gehört zum Jobprofil.
0: Das ist einfach mit drin. Das will man machen, irgendwann gewöhnt man sich dran.

eine Eilmeldung aus dem Verkehrszentrum. Achtung, ein Falschfahrer auf der A39 Salzgitter Richtung Braunschweig. Zwischen Salzgitter-Lebenstedt Süd und Kreuz Braunschweig Süd kommt ein Falschfahrer entgegen. Bitte Vorsicht in beiden Richtungen. Äußerst rechts fahren, nicht überholen. A39 Salzgitter Braunschweig. Zwischen Salzgitter-Lebenstedt Süd und Kreuz Braunschweig Süd ein Falschfahrer.

0: Corinne Bailey-Ray, put your records on.
1: Fußball-Weltmeisterschaft, erstes Viertelfinale zwischen Frankreich und Marokko. Knappe halbe Stunde gespielt. Wenn was passiert, sagen wir es euch. Und eben war zum Beispiel ein Luftballon auf dem Platz. Kann passieren, sie haben es gemerkt, haben dann mit dem Ball weitergespielt, hat sich eher bewährt. Oh, aber da war ja noch was. Es gab gerade noch einen Elfmeter für Frankreich. Kylian Mbappé hat ihn verschossen. Torwart gehalten. Weiter also 0:0. Jetzt ist erstmal Getränkepause.
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6: Heute Nacht ist es teils aufgelockert bis leicht bewölkt, teils bedeckt oder neblig. Die Temperaturen sinken auf 17 oder 16 Grad auf den Inseln und direkt an der Küste bis 12 Grad im Binnenland. Morgen halten sich zunächst gebietsweise Nebel- und Hochnebelfelder. Zum Nachmittag gibt es vermehrt Auflockerungen mit Sonne bei maximal 20 Grad auf Langeoog bis 27 Grad.
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7: Achtung in beiden Richtungen auf der A1 Osnabrück-Hamburg. Zwischen Hemelingen und Obhusen-Bremen-Mahndorf werden Gegenstände von einer Brücke auf die Fahrbahn geworfen. Die A7 Hamburg Richtung Hannover ist zwischen Maschener Kreuz A39 und Horster Dreieck wegen Bauarbeiten bis zum 17. Juli gesperrt. A27 Bremen Richtung Walsrode. Die Einfahrt Walsrode Süd ist bis 23. Juli wegen Bauarbeiten gesperrt. A27 Walsrode Richtung Bremen. Die Einfahrt Walsrode Süd ist wegen Bauarbeiten bis 23. Juli gesperrt. Kreis Ammerland. Die Straße am Damm zwischen Seggern und Westerloy ist nach einem Unfall gesperrt. Wilhelmshaven. Die Preußenstraße ist zwischen der Klinkerstraße und der A29 Einfahrt Fedderwader-Groden nach einem Unfall gesperrt.
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0: Eine Entwarnung aus dem Verkehrszentrum. Wir haben auf der A39 Salzgitter-Braunschweig jetzt keine Gefahr mehr durch einen Falschfahrer zwischen Salzgitter-Lebenstedt Süd und Kreuz Braunschweig Süd. Und eine Nachricht per WhatsApp 07221 2011 haben wir bekommen. Anonym aus dem Saarland mit einer Geschichte, die möglicherweise den kleinen Finger vom Tierarzt toppt, den unser Kollege Joost versehentlich gestreichelt hat. Es gibt Dinge, die sind dann eben doch noch peinlicher. Wir waren mit der Feuerwehr im Freibad und ich wollte einen Kollegen ärgern. Deshalb bin ich hinter ihn getaucht und habe bestimmt 10-mal versucht, ihm die Badehose runterzuziehen. Als ich keine Luft mehr hatte, bin ich aufgetaucht und wollte gerade sagen, dass er sich nicht so anstellen soll. Dann sah ich, dass es ein fremder Mann war und die Kollegen am Wasserrand sich total weggelacht haben. Das war sowas von peinlich. Okay, anonym aus dem Saarland, du gewinnst.
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Repeated von Martin Garrix und Ed Sheeran. In Pop der Abendshow jetzt eure Chance, darüber abzustimmen, wer den nächsten Hit singt. Unter 07221 2011. Ein Hit, drei Stars. Ihr entscheidet, was genau gleich im Radio kommt. Nachdem wir schon mal festgelegt haben, welcher Song es heute sein wird. Wir teilen uns also quasi die Entscheidung. My Love is Your Love ist heute der Song, um den es geht. Bekannt geworden durch Whitney Houston. In jedem Fall läuft heute eine Version, die sonst eher nicht im Radio läuft. Es könnte aber trotzdem eine von Whitney Houston sein. Denn sie ist unsere Startnummer 1 mit einer Live-Version.

Das wäre Angebot 1, My Love is Your Love von Whitney Houston live. Angebot 2, Crystal Rock und Chris Armada. Heißt nur Rock, ist erkennbar Dance. Crystal Rock und Chris Armada, die Startnummer 2. Oder Startnummer 3, Cara Mar-

0: Arnie.
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0: Britische Soul-Sängerin.
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0: Das wäre die zurückhaltende Version, falls euch nach mehr Entspannung ist heute Abend. Ihr entscheidet. Jetzt, live, unter 07221 2011. Welche Version von My Love is Your Love darf es heute Abend sein? Whitney Houston, Crystal Rock und Chris Amada oder Cara Marnie? Hallo, Leitung 1, wer ist dran?
2: Hallo, hier ist Fabian.
0: Fabian, für wen stimmst du?
2: Whitney Houston.
0: Einmal Whitney Houston, vielen Dank. 1-0. Michael Reufsteck hier. Hallo, wer ist da?
3: Hier ist Nora.
0: Nora, für wen stimmst du?
3: Whitney Houston.
0: Auch Whitney Houston, 2-0. Und wer ist jetzt in der Leitung?
4: Grace Brock.
0: Bitte?
4: Das zweite meine ich.
0: Das zweite ist notiert. Ich danke dir ganz herzlich. 2-1 für Whitney im Moment noch. Hallo, wer spricht?
5: Hier ist die Silvia aus Wolfach, die
0: Silvia.
5: Nummer 1.
0: Einmal die Nummer 1. Dann haben wir Whitney und hier kommt sie. Herzlichen Dank. 3-1. Eine Live-Version von Whitney Houston. My Love is Your Love.

Spaß geht immer noch peinlicher. Daniela hat uns noch eine peinliche Geschichte geschickt. Passierte einst in Holland mit ihrem damaligen. In der Stadt Schagen war ein Einkaufszentrum, da gab es ein Lampengeschäft und nachdem sie sich gefühlt 8-mal täglich die Lampen angesehen hatte, sagte sie zu ihrem Ex irgendwann, ich frage jetzt mal, was die kosten. Er hatte inzwischen die Nase voll vom Lampengucken und sagte, ja, mach, ich gehe schon mal raus. Fragte die Verkäuferin nannte den Preis, Daniela ging wieder raus und sagte, 50 Euro. Bekam keine Antwort und bemerkte dann, dass sie das nicht zu ihrem Ex, sondern zu einem wildfremden Niederländer gesagt hatte. 50 Euro! Das hier ist neu von Nico Santos. 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
1: Mit Nicolas Golsch. Guten Abend. Aufsichtsratssitzung bei VW endet ohne Klarheit. Gericht statt Kürzung bei Psychotherapie-Honoraren. Werder Bremen verpflichtet 9 Innenverteidiger. Das Wetter in der Nacht bewölkt bei minimal 17 bis 12 Grad. Nach der Aufsichtsratssitzung beim VW-Konzern in Wolfsburg gibt es bisher keine Klarheit über den weiteren Kurs des Unternehmens. Zu einem möglichen Stellenabbau und Werksschließungen, über die Medien zuvor berichtet hatten, äußerte sich VW-Chef Oliver Blume nicht. Helmut Eickhoff.
2: In einem offiziellen Statement spricht der Konzernvorstand von einem Zukunftsplan. Volkswagen solle schlanker werden, mit weniger Modellen und niedrigeren Kosten. Es bleibt nach dieser Aufsichtsratssitzung also offen, wie hart die Einschnitte sein werden. Auch das Land Niedersachsen sitzt im Kontrollgremium. Es sei offen, wann Entscheidungen getroffen werden. Werksschließungen seien aber kein Zukunftskonzept. Nun ist mit wochenlangen und harten Verhandlungen um die Zukunft und die Neuaufstellung des Volkswagen-Konzerns zu rechnen. Gewerkschaft und Betriebsrat haben schon erbitterten Widerstand angekündigt.
1: Eine umstrittene Honorarkürzung für Psychotherapeuten ist nach einem Gerichtsentscheid vorerst gestoppt. Das Landessozialgericht Berlin-Brandenburg setzte die sofortige Vollziehung im Eilverfahren aus, wie ein Sprecher mitteilte. Tanja Sluka.
3: Damit hat die Kassenärztliche Bundesvereinigung vor Gericht einen vorläufigen Erfolg erzielt. Im März hatte das zuständige Gremium im Gesundheitswesen, der sogenannte Erweiterte Bewertungsausschuss, beschlossen, die Vergütung für psychotherapeutische Therapiestunden ab dem 1. April zu senken, und zwar um 4,5%. Die Kassenärztliche Bundesvereinigung, die auch Psychotherapeuten vertritt, reichte daraufhin Klage ein. Das Landessozialgericht Berlin-Brandenburg gewährte nun erst einmal Eilrechtsschutz und ordnete an, dass die Honorare nicht abgesenkt werden dürfen, bevor rechtskräftig über die Klage entschieden wurde.
1: Der Labour-Abgeordnete Andy Burnham ist auf dem besten Weg, britischer Parteichef der Sozialdemokraten und damit Premierminister zu werden. Im Laufe des ersten Tages der Nominierungsphase für den Parteivorsitz unterstützten 322 der gut 400 Labour-Abgeordneten die Kandidatur des ehemaligen Bürgermeisters von Manchester. Damit fehlt Burnham nur noch eine Stimme. Die Nominierungsphase geht noch offiziell bis zum 16. Juli. Werder Bremen hat einen neuen Innenverteidiger. Laut Vereinsangaben wechselt der polnische Nationalspieler Oskar Wojciech an die Weser. Der 22-Jährige hatte zuletzt beim polnischen Erstligisten KS Cracovia gespielt. In diesem Jahr gab er sein Debüt bei der polnischen Nationalmannschaft. Die Ablösesumme bewegt sich laut Medienberichten zwischen 3 und 6 Millionen Euro. Das waren die Nachrichten mit Nicolas Golsch.
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1: In der Nacht bleibt es verbreitet trocken. Tiefstwerte liegen auf den Inseln und an der Küste bei minimal 16 Grad, in Bremen bei minimal 13 Grad. Morgen dann Höchstwerte im Nordwesten bei 20 bis 27 Grad.
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4: A27 Walsrode Richtung Bremen. Die Einfahrt Walsrode Süd ist wegen Bauarbeiten bis 23. Juli gesperrt. Kreis Ammerland. Die Straße am Damm zwischen Seggern und Westerloy ist nach einem Unfall gesperrt. Wilhelmshaven. Die Preußenstraße ist zwischen der Klinkerstraße und der A29 Einfahrt Fedderwader-Groden nach einem Unfall gesperrt.
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5: Mit Michael Reifschleck, hallo. Fußball-WM-Viertelfinale zwischen Frankreich und Marokko. Zur Halbzeit steht es immer noch 0:0. Hier ist Bibi Rexha und Faithless mit New Religion.
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0: Oder Lindenberg, Clouseau, Cello. Hallo zusammen, hier ist Pop, die Abendshow und das ist die Schlagzeile, die wir alle haben kommen sehen. Heute unter anderem beim Spiegel. Künstler verkauft Müll von Taylor Swifts Party-Location. Und es war klar, dass das passieren würde. Denn wir haben ja vorgestern schon berichtet, dass jetzt die Band Bon Jovi den Madison Square Garden in New York für eine Konzertreihe gebucht hat. Also den Ort, an dem Taylor Swift und Travis Kelce vergangenes Wochenende geheiratet haben. Und ich habe mir vorgestern schon vorgestellt, wie John Bon Jovi dann als erster nach der Party da reinkommt in den Madison Square Garden und den ganzen Müll aufsammeln muss. Ich stelle mir vor, wie die da heute reinkommen und erstmal die ganzen Reste wegräumen müssen, die Taylor Swift und ihre 1000 engsten prominenten Freunde nach der Hochzeit hinterlassen haben. Bon Jovi längst auf der Bühne und oh, warte, da liegt noch eine angebissene Pizza. Oh, hier steht noch ein halbes Glas Champagner unterm Tisch. Ah, und hier da, guck mal in der Ecke, noch Reste von Adam Sandler.
1: Ja, das war also vorgestern. Und jetzt ist es passiert. Künstler verkauft Müll von Taylor Swifts Party-Location. Ich finde es toll, wenn John Bon Jovi jetzt wenigstens was damit verdient, indem er den Müll verkauft. Theresa Seiter aus unserem Team hat die ganze Geschichte.
2: Und die beginnt direkt mal mit einer Gegendarstellung. Hm? Der Künstler ist nicht John Bon Jovi.
1: Ach.
2: Er heißt Justin Chinek.
1: Oh.
2: Und der Müll kommt auch nicht aus dem Madison Square Garden, sondern Justin Chinek ist während der Hochzeit draußen rumgelaufen und hat aufgesammelt, was er da gefunden hat.
1: Was hat er gefunden?
2: Das Übliche, also so Zigarettenstummel, Lutscherreste, Flaschendeckel und einen linken Airpod.
1: Praktisch für Linkshörer.
2: Ja.
1: Gibt es irgendein Indiz, dass es sich um Müll von den Hochzeitsgästen oder gar dem Brautpaar handelt?
2: Nein, es ist einfach nur Müll, den er draußen aufgesammelt hat, während drin die Party war. Wahrscheinlich ist das alles einfach nur ganz normaler New Yorker Straßenmüll, aber er hat das alles hübsch zu so durchsichtigen Würfeln mit jeweils mehreren Fundstücken verpackt, Ort und Datum draufgeschrieben und dann für $25 pro Würfel verkauft.
1: Du sprichst im Präteritum, es ist also alles schon weg?
2: Ja, da hättest du schneller sein müssen.
1: Ah, ja klar.
2: Alle 50 Würfel waren nach 24 Stunden weg. Der Mann ist ein erfahrener Müllverkäufer, der sammelt seit 25 Jahren New Yorks besten Müll.
1: New Yorks besten Müll.
2: Das ist seine Worte, nicht meine.
3: Well, I've been collecting New York City's finest trash for 25 years and selling it to collectors all around the world.
1: Ja, gut. Ich war schon ein paar Mal in New York und mir sind oft diese riesigen Müllhaufen aufgefallen, die da nachts vor die Häuser gelegt werden. Ich dachte immer, die liegen da zur Abholung. Ich wusste nicht, dass das ein Straßenverkauf ist. Das nächste Mal schaue ich nach den Preisschildern. Vielleicht kann ich ja noch ein Schnäppchen machen.
2: Fick.

0: Noah Kahn und The Great Divide. Hier ist Pop, die Abendshow. Wir schalten jetzt in den durchschnittlichsten Ferienclub der Welt zur heutigen Durchsage von Entertainment-Direktor Knut.
1: Hallo Cluburlauber, hier spricht wieder euer Knutti. Und auch heute haben wir ein High-Value-Entertainment für euch. Auf der Eventbühne präsentieren euch unsere Schauspieler Annika und Tobias zusammen mit DJ Plingplong und dem Polka-Trio No Rhythm das ESTA-Formular für die visumsfreie Einreise in die USA als Musical. Auf der Baustelle vor dem Wellness-Tempel lockert unser Guru Yushnupur euren verspannten Nacken und die Waden auf, indem er euch mit der Rüttelplatte überfährt. Und im Kids Club bei euren Gastgebern Biggie und Klausi füllen die kleinen Racker das verwaiste Bällebad mit Reifenabrieb. Reifenspenden nehmen wir noch in der Küche entgegen. Wir wünschen euch einen tollen Urlaubsabend. Euer Knutti.
2: Was

0: die Kaiser Chiefs. Hier ist Pop, die Abendshow mit Michael Reufschreck. Und es ist schon wieder ein Tor gefallen. 2:0 für Frankreich jetzt. Mbappé hatte das erste, Dembélé jetzt das zweite Tor geschossen. Frankreich gegen Marokko im Viertelfinale 2:0. Joost aus unserem Team, der mir beim Fernsehgucken hilft, sagte, da war Papierstau im Tordrucker, ist aber jetzt behoben.
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2: Heute Nacht ist es teils aufgelockert bis leicht bewölkt, teils bedeckt oder neblig. Die Temperaturen sinken auf 17 oder 16 Grad auf den Inseln und direkt an der Küste bis 12 Grad im Binnenland. Morgen halten sich zunächst gebietsweise dichte Nebel- und Hochnebelfelder. Zum Nachmittag gibt es vermehrt Auflockerungen mit Sonne bei maximal 20 bis 27 Grad in Marklohe. Am ehesten an der See kann es mitunter noch dichtere Wolken geben.
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3: A27 Bremen Richtung Walsrode. Die Einfahrt Walsrode Süd ist bis 23. Juli wegen Bauarbeiten gesperrt. Kreis Ammerland. Die Straße am Damm zwischen Seggern und Westerloy ist nach einem Unfall gesperrt. Wilhelmshaven. Die Preußenstraße ist zwischen der Klinkerstraße und der A29 Einfahrt Fedderwader-Groden nach einem Unfall gesperrt.
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0: Sabrina Carpenter und Manchild. Hier ist POP, das Wissenschaftsmagazin am späten Donnerstagnachmittag. Sternenstaub bezeichnet als wissenschaftlicher Begriff kleine, teilweise mikroskopische Materiepartikel im interstellaren Raum. Das sagt Wikipedia über Sternenstaub, Klammer auf, Astronomie, Klammer zu. Es gibt noch keinen Wikipedia-Eintrag über Sternenstaub, Klammer auf, Song von Joris, Klammer zu. Deshalb müssen wir Joris seinen neuen Song selbst definieren lassen.
1: Ich glaube, die Quintessenz für mich von Sternenstaub ist wirklich dieses, ich muss keine Angst haben vor dem Fremden, wenn ich rausgehe. Also ich glaube, dass eigentlich wir alle aus einem guten Kern sind. Es gibt auch die schlechte Seite in jedem Menschen, aber ich habe irgendwie mehr Lust, auf die guten Seiten zu gucken. Die schlechten Seiten gibt es genug und wenn man richtig hinschaut, dann findet man die auch.
0: Joris im ARD-Interview über seinen neuen Song Sternenstaub, der recht schnell entstanden ist.
1: Also der Song hat wirklich jetzt gar nicht einen jahrelangen Prozess, sondern eigentlich eher eine richtig gute Studionacht.

0: Und es war wirklich so dieses Gefühl, ich habe das im Sommer, ich wohne in einer großen Stadt, wenn ich rausgehe abends, im Sommer sind die Gefühle per Du definitiv überall, aber auch die Menschen auf einmal per Du. Also man ist auf einmal viel mehr eins. Im Winter ist es oft so, dass das einfach ich kaum jemanden sehe. Und im Sommer kann ich wirklich nachts rausgehen und ich weiß, dass ich einen guten Abend habe. Und dieser Moment quasi ist da in Sternenstaub beschrieben. Also die haben die Lichter der Stadt nur für uns angemacht. Es fühlt sich wirklich so an, als ob da einfach alles in Szene gesetzt wurde für diesen Abend. Und ich liebe das.
1: Im Sommer sind die Gefühle per Du. Was für ein wunderschöner Satz. An Joris Stelle hätte ich mir den für den Songtext aufgehoben, aber da kommt er nicht drin vor. Aber er wird ja noch eine Weile bleiben und noch mehr Lieder schreiben. Vielleicht kann er das irgendwann mal unterbringen. Das ist wirklich ein schöner Satz. Einstweilen der bis jetzt neue Song von Joris, Sternenstaub.

Sternenstaub, neu von Joris und nah am Thema Sternenstaub. Heiko hat sich vorhin von der Autobahn zwischen Ulm und Stuttgart gemeldet, wo er etwas gesehen hat, was sehr hell leuchtete und wie ein etwas zu tiefer Satellit wirkte. Wollte gerne wissen, was das ist. Wir haben ein bisschen geforscht und rumtelefoniert und können jetzt vieles ausschließen. Starlink-Satelliten diesmal nicht. Besonderes Flugobjekt nicht bekannt. Kontaktaufnahme Außerirdischer bisher nicht geschehen. Wahrscheinlichste Antwort ist, es war die Venus, die du gesehen hast, Heiko. Falls ihr auch irgendwas Tiefleuchten gesehen habt. Es war die Venus, die heute recht tief stand, vor allen Dingen im Westen, später nah am westlichen Horizont. Wenn da was war, bis kurz vor 23 Uhr müsste das die Venus gewesen sein. Hat man die auch mal wieder gesehen. Christina Milian ist das hier jetzt in Pop, der Abendshow. When you look at me.

Im Fußball-WM-Viertelfinalspiel zwischen Frankreich und Marokko läuft die Nachspielzeit. Frankreich führt mit 2:0. Das war Pop, die Abendshow mit Michael Reufschreck. Gleich die Pop-Nacht mit Ben Streubel. Auch heute gab es leider wieder ein paar Themen, zu denen wir nicht mehr gekommen sind. Wir hatten noch vor, eine Reportage über die Probleme von Stockenten beim Spazierengehen. Die Frage, sind Okapis die klügeren Lebewesen, weil sie noch keine künstliche Intelligenz entwickelt haben? Und neue Wege in der Verkehrsausbildung, warum es sinnvoll ist, schon früh beim Fahrradfahren die Stützräder gegen Stützstrümpfe auszutauschen. Naja, vielleicht beim nächsten Mal. Gute Nacht.

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1: Um 0 Uhr mit Lydia Wagner. Der VW-Betriebsrat hat dem Vorstand des Autobauers ein Ultimatum gestellt. Er hat mitgeteilt, VW-Chef Blume müsse sich morgen konkret zu den Sparplänen äußern. Sonst werde es Betriebsversammlungen geben, gleich nach der Sommerpause. Der Vorstand von VW hatte am Abend angekündigt, die Modellpalette schrittweise um bis zu 50% zu kürzen. Zu Stellenstreichungen wurde trotz Gerüchten nichts gesagt. Aus Wolfsburg berichtet Helmut Eickhoff.
2: Es bleibt nach dieser Aufsichtsratssitzung also offen, wie hart die Einschnitte sein werden. Auch das Land Niedersachsen sitzt im Kontrollgremium. Es sei offen, wann Entscheidungen getroffen werden. Werksschließungen seien aber kein Zukunftskonzept. Nun ist mit wochenlangen und harten Verhandlungen um die Neuaufstellung des Volkswagen-Konzerns zu rechnen. Gewerkschaft und Betriebsrat haben schon erbitterten Widerstand angekündigt. Werksschließungen seien mit ihnen nicht zu machen. Der Umgang des Vorstands mit der Belegschaft sei an Respektlosigkeit nicht zu überbieten.
1: Der Bundestag hat am späten Abend strengere Regeln bei Unfällen mit E-Scootern beschlossen. In Zukunft gilt, wenn es bei Unfällen mit Mietrollern nicht klappt, den Verursacher zu finden, dann muss die Vermieterfirma der E-Scooter-Flotte den Schaden bezahlen. Durch die Gesetzesänderungen sollen die Geschädigten leichter Schadenersatz bekommen können. Sie haben in Zukunft weniger Nachweispflichten. Justizministerin Hubich hat gesagt, wer mit der Vermietung von E-Scootern Geld verdiene, müsse auch Verantwortung für die Schäden übernehmen. Vorher hatte der Bundestag ein Gesetz zur Förderung neuer Gaskraftwerke beschlossen. Es soll höhere staatliche Anreize und gelockerte Regeln für die Anlagen geben, um die Stromversorgung zu sichern. Aus unserem Hauptstadtstudio Jasper Ruppert.
3: Man lege den Sicherheitsgurt an das Stromsystem an. Mit diesen Worten lobt CDU-Politiker Sepp Müller das Gesetz im Bundestag. Erneuerbare Energien spielen eine wichtige Rolle, aber man brauche Sicherheit für die Zeit, wenn die Sonne nicht scheint und der Wind nicht weht. Diese Sicherheit sollen nun neue Gaskraftwerke liefern. Mehrere Ausschreibungsrunden soll es dafür geben, die ersten bereits in diesem Jahr. Daran gibt es Kritik. In der Debatte nennen die Grünen das Gesetz fatal für den Klimaschutz, die Linke warnt vor steigenden Energiepreisen und die AfD fordert die Rückkehr zur Atomkraft.
1: Frankreich steht bei der Fußball-WM im Halbfinale. Das französische Team hat im Viertelfinale mit 2:0 gegen Marokko gewonnen. Gegen wen Frankreich am Dienstag im Halbfinale spielt, entscheidet sich morgen im Spiel Spanien gegen Belgien. Das Wetter in Deutschland. In der Nacht im Norden gebietsweise stark bewölkt, sonst sternenklar, die Tiefstwerte 19 bis 10 Grad. Tagsüber in der Südwesthälfte sonnig und heiß, in der Nordosthälfte ab und zu ein paar Wolken. Die Höchstwerte klettern auf 20 bis 35 Grad. Am Samstag im Norden und Osten wolkig. Es ist 0:03 Uhr.
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4: Vorsicht bitte auf der A1 Bremen Richtung Hamburg. Zwischen Stucken, Borstle und Bokel steht ein defekter LKW. Kreis Ammerland. Die Straße am Damm zwischen Seggern und Westerloy ist nach einem Unfall gesperrt. Wilhelmshaven. Die Preußenstraße ist zwischen der Klinkerstraße und der A29 Einfahrt Fedderwader-Groden nach einem Unfall gesperrt.
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5: Mit Ben Streubel und Glückwunsch an Frankreich. Seit 5 Minuten stehen die im Halbfinale bei der Fußball-Weltmeisterschaft 2026. Wird es bestimmt noch ein wenig zelebrieren hier in dieser Show.
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Ja, stell dir mal die Frage, wer bist du eigentlich? Ask yourself a question, where are you now? So, und hier ist die Popnacht. Ist es schön, wenn man zu sich selbst gefunden hat? Das habe ich jetzt in den vergangenen 10 Minuten. Und mit diesem Selbstwertgefühl feiern wir jetzt erstmal die Franzosen. Also, Allez les Bleus, das war ein tolles Spiel. Und Glückwunsch nochmal, wir werden auch natürlich ein schönes Liedchen spielen für die Franzosen, die ja so tapfer gewonnen haben gegen Marokko mit 2:0. Also wenn ihr Vorschläge habt, ich sammle mal ein. Ich kenne nämlich gar nicht so viele französische Fußballsongs. Ich kenne dieses Allez, Ola, Olé, glaube ich, das war bei der 2010, bei der Europameisterschaft. Naja, vielleicht habt ihr eine gute Idee. Dann werden wir das hier gut feiern noch in dieser Stunde unter 07221 2011. Ansonsten seid ihr alle wach. Da hinten letzte Reihe auch, das weiß ich, weil heute ist Vollmond an diesem 10.07. Und da macht man das, was man bei uns im Westerwald auch immer gemacht hat, Schlafwandeln. Der Opa ist immer schlafgewandelt, hat gesagt, er ist mondsüchtig. Dabei ist er an einen Alkoholschrank und hat Eierlikör getrunken. Das war eigentlich seine Sucht. Es gibt natürlich viele Mythen rund um Vollmond. Die könnt ihr alle heute Nacht noch mal besetzen. Es gibt zum Beispiel diese Sinnesempfindung, die gesteigert sein soll. Oder Geburten. Mythos ist etwas, was man auch immer wieder nennt. Man sagt, es gibt viel mehr Geburten. Wenn Vollmond ist, ist natürlich eigentlich auch Quatsch. Ja? Ich meine, da ist es heller. Also ich würde sagen, es wird eher, es gibt mehr Zeugungen, wenn es so hell ist, ja, weil man nicht schlafen kann. Egal, was ihr auch immer vorhabt heute Nacht, ich freue mich drüber und wir sind hier zusammen in unserem Therapiekreis bis 5.

Kenny Chrays and Strangers. Viertel nach Mitternacht ist es und eine Gefahrenstelle von der A5 Karlsruhe in Richtung Basel. Zwischen La und Ettenheim steht ein Fahrzeug ohne Licht. Wer macht denn sowas? Das ist Harry Styles. Da machst du zumindest mal nichts falsch, ne? American Girls in der Popnacht.

0: Metal mit Dangerous Rockset. So, ich habe das Fenster mal kurz zugemacht. Ich höre die Autokorsos aus Frankreich rüberschallen natürlich. Also Glückwunsch nochmal an die Franzosen bei der Fußball-Weltmeisterschaft. In Boston haben sie Marokko geschlagen mit 2-0 im Viertelfinale, stehen damit im Halbfinale. Und wir fassen das mal zusammen, beziehungsweise lassen es zusammenfassen von ARD-Sportreporter Thomas Kunze.
1: Keine Überraschung in Boston. Frankreich zieht ein ins WM-Halbfinale und das erneut super souverän gegen Marokko. Erste Halbzeit, Frankreich überdominant mit 13 Abschlüssen und sogar der Chance vom Elfmeterpunkt. Für Kylian Mbappé. Er scheitert nach langem Warten dann allerdings an Marokkos Keeper Bono. Nach der Halbzeit nur kurzes Aufbäumen der Marokkaner. Frankreich im Vorwärtsgang. Kylian Mbappé nach exakt einer Stunde mit dem Traumtor aus 16 Metern Entfernung rein ins rechte Eck. Ein Alleingang. Das war die Führung. Nur 6 Minuten später hat dann Dembélé den Deckel schon drauf gemacht. Auch er trifft per Flachschuss aus 13 Metern Entfernung nach einem Ballgewinn. Keine Chance für Bono im marokkanischen Tor. Danach noch große Möglichkeiten für die Franzosen, das Ergebnis auszubauen. Marokko offensiv eigentlich nicht existent. Und weil das so war, setzt sich Frankreich am Ende super souverän und sicher mit 2-0 durch und steht in der Runde der letzten 4.
0: Ja, und gegen wen sie im Halbfinale dann spielen, das entscheidet sich heute Abend im Spiel Spanien gegen Belgien. So, jetzt haben wir einen schönen Fußballsong hier, einen französischen.

0: Edge of Glory und die Gaga. Es ist 0.31 Uhr.
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0: Es ist 0.32 Uhr, eine Eilmeldung, ein Falschfahrer auf der A66 Wiesbaden-Frankfurt zwischen Frankfurt-Zeilsheim und Frankfurt-Ludwig-Landmannstraße. Da kommt ein Fahrzeug entgegen, ein Falschfahrer, bitte äußerst rechts fahren. Nicht überholen, wir melden es, wenn die Gefahr vorüber ist. Falschfahrer auf der A66 Wiesbaden-Frankfurt zwischen Frankfurt am Main-Zeilsheim und Frankfurt am Main-Ludwig-Landmannstraße.
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8: Heute halten sich zunächst gebietsweise dichte Hochnebelfelder. Stellenweise ist es auch neblig. Zum Nachmittag gibt es vermehrt Auflockerungen mit Sonne und der Tag endet verbreitet locker bewölkt oder sonnig. Am ehesten an der See kann es mitunter noch dichtere Wolken geben. Maximal werden 20 bis 27 Grad erreicht. Morgen stellt sich nach teils auch bewölktem Beginn verbreitet freundliches Sommerwetter ein. Maximal werden es 23 bis 30 Grad, auf den Inseln um 21 Grad.
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9: A27 Bremen Richtung Walsrode. Die Einfahrt Walsrode Süd ist bis 23. Juli wegen Bauarbeiten gesperrt. Wilhelmshaven. Die Preußenstraße ist zwischen der Klinkerstraße und der A29 Einfahrt Fedderwader-Groden nach einem Unfall gesperrt.
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0: Und die am meisten unterschätzte Höchsttemperatur heute. In Zwönitz werden es 26 Grad. Hier ist die Popnacht. Mein Name ist Ben Streubel. Und mit Pink kann man ruhig mal weitermachen. Runaway!

0: Flow. Da gibt es eine Aufgabe. Löst ihr sie, verdient ihr euch das erste Popnacht-Package.
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0: Liket, hier ist die Popnacht. Und die kleine Aufgabe, die ich für euch habe, das sind zwei schöne Hits. Ja, es sind wirklich schöne Hits, die ihr erkennt. Die rauschen an euch vorbei. Es sind zwei Hits in einer Sekunde. Erkennt ihr beide, verdient ihr euch das erste Popnacht-Package. Aber das heißt, eine gewisse Konzentration wird hier vorausgesetzt. Und 25% Hirnleistung ist erforderlich für diese Show. So, den Rest übernehmen wir für euch. Jetzt erstmal die Konzentration. Welche beiden Songs sind denn das gewesen, die dann euch vorbeigerauscht sind? Zwei Hits in einer Sekunde. 07221 2011.
1: Was hab ich gesagt?
0: 07221 2011 für die Lösung.
2: Laura.

0: Lola, Young und Messi.
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0: Na, das war die erste Aufgabe für heute Nacht. Welche beiden Songs sind denn das, die jetzt an euch vorbeirauschen? Ronny lebt in Bekeln. Guten Morgen, Ronny.
3: Ja, moin.
0: Und welche beiden Titel hast du erkannt?
3: Das ist einmal Senorita von Camila Cabello und Papa Don't Preach von Madonna.
0: Na ja, mal ganz locker hast du ja ein Popnacht-Package abgeräumt. Und du bist seit 20 Jahren mit Pferden unterwegs. Das ist ja auch eigentlich ganz, ganz schön, ne?
3: Das ist genau, super.
0: Ja,
3: das ist
0: top. Die Tour heute Nacht geht von wo nach wo?
3: Die Tour von heute war von der Schweiz Richtung Niedersachsen.
0: Das ist also so ein Kundenauftrag. Irgendjemand hat da Pferde gekauft und dann bringst du die von der Schweiz dann nach Niedersachsen.
3: Jawohl.
0: Und geht's denn den Pferden in so einem Transporter einigermaßen, muss ich mir Sorgen machen? Weil das ist ja immer das, wenn die vorbeifahren, so einem Tiertransport, dann bin ich immer, oh, die armen Tiere. Wie sind die denn bei dir aufgehoben?
3: Die sind super aufgehoben, die werden versorgt, die Fahrt über und denen geht es blendend.
0: Haben die auch eine Klimaanlage?
3: Ja, wir haben auch einen akklimatisierten Raum und da läuft dann bei so Temperaturen wie heute, wenn es warm ist, die Anlage.
0: Und dann machst du abends mal Stops und so, gibt's Wasser und so.
3: Genau,
0: und
3: zwischendurch auch mal an.
0: Reitest du selbst denn?
3: Ja, ich habe früher mal auch geritten, auch Pferde eingeritten, Jungpferde. Ja. Ist jetzt aber weniger geworden, weil ich bin die ganze Woche eben größtenteils unterwegs.
0: Aber du könntest mal, wenn es irgendwie Unruhe gibt oder irgendwie unmöglich das Wetter sein sollte oder irgendwie die komischen Bedingungen, könntest du mal eine Runde reiten gehen, ne? Irgendwo auf dem Parkplatz.
3: Jawohl, genau.
0: Machst du denen ein bisschen Spaß. Okay, dann komm mal gut an. Ich schicke dir was zu. Und dann spiele ich noch einen Titel für dich, den du dir ausgesucht hast. Und die Welt ist in Ordnung wieder. Ja?
3: Genau, super.
0: Bis bald. Ciao, ciao.

You Got Me Love Sick, das ist der neue von Michael Schulte gewesen. Eine Endwarnung um 0.55 Uhr von der A66 Wiesbaden-Frankfurt. Da ist kein Falschfahrer mehr unterwegs zwischen Frankfurt am Main-Zeilsheim und Frankfurt am Main-Ludwig-Landmann-Straße.

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1: Um 1 Uhr mit Lydia Wagner. Der VW-Betriebsrat hat dem Vorstand des Autobauers ein Ultimatum gestellt. Er hat mitgeteilt, VW-Chef Blume müsse sich morgen konkret zu den Sparplänen äußern. Sonst werde es Betriebsversammlungen geben, gleich nach der Sommerpause. Der Vorstand von VW hatte am Abend angekündigt, die Modellpalette schrittweise um bis zu 50% zu kürzen. Zu Stellenstreichungen wurde trotz Gerüchten nichts gesagt. Mehrere Medien hatten berichtet, dass bei VW bis zu 100.000 Arbeitsplätze weltweit gestrichen werden sollen. Die umstrittene Kürzung der Honorare für Psychotherapeutinnen und Psychotherapeuten ist erstmal gestoppt. Das Landessozialgericht Berlin-Brandenburg hat die sofortige Umsetzung ausgesetzt. Tanja Schluka berichtet.
2: Damit hat die Kassenärztliche Bundesvereinigung vor Gericht einen vorläufigen Erfolg erzielt. Im März hatte das zuständige Gremium im Gesundheitswesen beschlossen, die Vergütung für psychotherapeutische Therapiestunden ab dem 1. April zu senken, und zwar um 4,5%. Die Kassenärztliche Bundesvereinigung, die auch Psychotherapeuten vertritt, reichte daraufhin Klage ein. Das Landessozialgericht Berlin-Brandenburg gewährte nun erst einmal Eilrechtsschutz und ordnete an, dass die Honorare nicht abgesenkt werden dürfen, bevor rechtskräftig über die Klage entschieden wurde.
1: Länder und Kommunen bekommen in Zukunft 1 Milliarde Euro pro Jahr vom Bund. Das hat der Bundestag am Abend beschlossen. Der Bundesrat muss noch zustimmen. Das Gesetz soll rückwirkend zu Anfang des Jahres in Kraft treten und bis zum Ende der Amtszeit der Bundesregierung 2029 gelten. Mit 1/4 des Geldes sollen die Schulden von hochverschuldeten Gemeinden ausgeglichen werden. Besonders viele davon gibt es in Nordrhein-Westfalen, Rheinland-Pfalz und im Saarland. Frankreich steht bei der Fußball-WM im Halbfinale. Das französische Team hat im Viertelfinale mit 2:0 gegen Marokko gewonnen. Sportreporter Philipp Hofmeister berichtet.
3: Das französische Star-Ensemble war mindestens eine Klasse zu gut und zu schwer für den letzten afrikanischen Vertreter aus Marokko. Torlos ging es trotz drückender Überlegenheit der Franzosen in die Pause. Superstar Kylian Mbappé konnte sich sogar den Luxus erlauben, mit einem Foul-Elfmeter an Marokkos Keeper Bono zu scheitern. Nach einer Stunde machte Mbappé es deutlich besser, traf sehenswert zur Führung. Weltfußballer Ousmane Dembélé machte 6 Minuten später mit dem Tor zum 2:0 Endstand dann endgültig alles klar. Diese Franzosen gilt es zu schlagen auf dem Weg zum WM-Titel. Der Gegner im Halbfinale am Dienstag heißt entweder Spanien oder Belgien.
1: Das Wetter in Deutschland. In der Nacht im Norden gebietsweise stark bewölkt, sonst sternenklar, die Tiefstwerte 19 bis 10 Grad. Tagsüber in der Südwesthälfte sonnig und heiß, in der Nordosthälfte ab und zu ein paar Wolken, aber auch freundlich. Die Höchstwerte klettern auf 20 bis 35 Grad. Die Zeit, es ist 1:03 Uhr.
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4: A27 Walsrode Richtung Bremen. Die Einfahrt Walsrode Süd ist wegen Bauarbeiten bis 23. Juli gesperrt. Wilhelmshaven. Die Preußenstraße ist zwischen der Klinkerstraße und der A29 Einfahrt Fedderwader-Groden nach einem Unfall gesperrt.
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5: Mit Ben Sträubel. Dann suchen wir gleich mal den schönen lauten Song. Ja, der muss nicht unbedingt schön sein, aber ich würde es mir wünschen unter 0722120. Welchen Hit würdet ihr denn gerne lauter hören als alle anderen Songs in dieser Show? 0722120. Wir suchen den Lenkradklopfer, damit niemand einschläft heute Nacht.
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0: Und die Vorschläge heute Nacht aus Niedersachsen und Sachsen. Roy aus Zwickau, guten Morgen zum Roy, hallo. Bist du noch bei mir, lieber Roy, in deiner Firma, wo du Metall verarbeitest? Was wird denn aus dem Metall, das du verarbeitest?
2: Da werden Pfennige draus.
0: Bitte was?
2: Da werden Pfennige draus.
0: Pfennige? Wie meinst du? Du stellst Geld her. Oder was? Ah, Roy hat sich verabschiedet. Okay, er wollte einen Song hören von Bonnie Tyler. Holding Out for a Hero. Mach mal lauter. Mit einem Gruß in die Clouds. Naja, vielleicht wollte Roy mich auch einfach verarschen. Das kann auch sein. Aber Markus aus Mellendorf, guten Morgen.
3: Guten Morgen.
0: Wie schätzt du die Situation
3: an? Bonnie war ich.
0: Das
3: war,
0: ja, siehst du, das habe ich dann auch noch verwechselt, weil ich mich verarscht gefühlt habe in diesem Moment. Ich glaube, ich war einfach verletzt. Kannst du das nachvollziehen?
3: Ja. Seite verziehen.
0: Siehst du mal. Aber ich meine, wir denken jetzt erstmal an Bonnie Tyler. Gruß in die Cloud. Das war deine Idee, da hast du vollkommen recht. Sollten wir auch mal würdigen. Wer Lust hat auf Bonnie Tyler, der wählt diesen Song Holding Out for a Hero. Du schreibst Bücher heute Nacht, beziehungsweise lässt schreiben von der KI. Wie funktioniert das in deinem Fall?
3: Ich gehe zu ChatGPT und mache beispielsweise jetzt gerade zum Thema Finanzen 50 Bücher. Also ich lasse mir 30 Stichpunkte geben, mache daraus 30 Kapitel und schreibe ein Vorwort und einen Haftungsausschluss dazu und mache daraus ein E-Book und stelle die bei Amazon rein.
0: Wie viele Bücher hast du da schon rausgebracht?
3: Insgesamt über 1000.
0: Wahnsinn, kann man davon gut leben?
3: Seit 2 Jahren. Nee. Also ich kriege ungefähr 180 oder 190 Euro im Durchschnitt.
0: Im Monat von diesen vielen Büchern. Na gut, okay, dann muss man natürlich Quantität nochmal erhöhen eventuell oder am Inhalt arbeiten. Ja. Mal lieber Markus.
3: Oder nebenbei eine.
0: Oder was anderes.
3: Oder nebenbei eine Hindernisarbeit.
0: Ja, das ist auch gut. Das ist auf jeden Fall eine tolle Sache. Also Bonnie Tyler, Holding Out for a Hero und Roy aus Zwickau, der mich ja verarscht hat, der hätte gerne gehört, so hat er es zumindest gesagt, Sisters of Mercy More. Aber den finde ich auch gut, den Song. Habe ich nichts dagegen.
3: Okay.
0: Aber ich bin schon auch ein bisschen auf deiner Seite. Mach dir keine Gedanken, Markus, ne?
3: Danke.
0: Ja.
3: Dann schönen Abend nochmal.
0: Tschüss. Also vielleicht wollt ihr auch das hören. 07221 2011, ihr stimmt ab. Entweder More Sisters of Mercy oder Bonnie Tyler Holding Out for a Hero. Hier ist die Popnacht 07221 2011.

0: neuer Hit von Crazy Abrams. Hit the Wall haben wir da gerade gehört hier in der Popnacht.
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0: Und wir haben zwei Vorschläge gehabt. Einmal Sisters of Mercy mit More und Bonnie Tyler Holding Out for a Hero mit einem Gruß in die Cloud. Und logisch gewesen, dass da natürlich Bonnie Tyler weit vorbeigezogen ist in Würde. Und diesen Song machen wir unheimlich laut. 99% tatsächlich aller Anrufer wollten das hören. Holding Out for a Hero. Hier ist die Popnacht am Freitag.

Buster Cloud, Bonnie Tyler. Mit der großen Energie nach oben, Holding Out for a Hero, unser Lenkradklopfer. Heute Nacht ist es 1.24 Uhr, ihr fahrt bitte vorsichtig auf der A3. Köln in Richtung Frankfurt, da liegen Reifenteile im Kurvenbereich der A3, Frankfurter Kreuz in der Überleitung zur A5 in Richtung Darmstadt. Die Popnacht ist hier.

0: 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Es ist 1.30 Uhr.
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2: Heute halten sich zunächst gebietsweise dichte Hochnebelfelder. Stellenweise ist es auch neblig. Zum Nachmittag gibt es vermehrt Auflockerungen mit Sonne und der Tag endet verbreitet locker bewölkt oder sonnig. Maximal werden 20 bis 27 Grad erreicht. Morgen stellt sich nach teils auch bewölktem Beginn verbreitet freundliches Sommerwetter ein. Mit häufigem Sonnenschein geht es am Sonntag weiter.
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3: A27 Bremen Richtung Walsrode. Die Einfahrt Walsrode Süd ist bis 23. Juli wegen Bauarbeiten gesperrt. A27 Walsrode Richtung Bremen. Die Einfahrt Walsrode Süd ist wegen Bauarbeiten bis 23. Juli gesperrt. Wilhelmshaven. Die Preußenstraße ist zwischen der Klinkerstraße und der A29 Einfahrt Fedderwader Groden nach einem Unfall gesperrt.
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4: Und die am meisten unterschätzte Höchsttemperatur in Bonn steht. In Sachsen-Anhalt werden 26 Grad heute werden. Hier ist die Popnacht. Mein Name Ben Streubel.

Sorry an alle Meldungen an Falschfahrer. Auf der A6 Kaiserslautern-Mannheim zwischen Wattenheim und Grünstadt kommt ein Fahrzeug entgegen an Falschfahrer. Bitte äußerst rechts fahren, nicht überholen. Wir melden es, wenn die Gefahr vorüber ist. Auf der A6 Kaiserslautern-Mannheim zwischen Wattenheim und Grünstadt kommt ein Falschfahrer entgegen. Aufpassen bitte.

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1: War das ein Fußballfest gestern Abend für die Franzosen? Oh. Frankreich ist im Halbfinale der Fußballweltmeisterschaft. In Boston hat Frankreich 2-0 gegen Marokko gewonnen und die Franzosen waren über die gesamten 90 Minuten, das kann man doch sagen, die klar bessere Mannschaft. Und wir haben nochmal die Spiel-Highlights zusammengefasst in einer Minute. Aber das Schöne ist, man hört ja gerne auch mal die Reporter aus anderen Ländern, aus den Heimatländern der jeweiligen Mannschaften auf dem Rasen. Wir hören erstmal Deutsch und dann etwas muy emotional mit mehr Emotion nochmal auf Französisch.
2: Zweiter Ball, wer holt ihn sich am Strafraum? Natürlich die Franzosen, da ist Mbappé, da ist Mbappé! Ousmane Dembélé, rechten Fuß hat er frei, Ousmane Dembélé, Tor, Tor, Tor!
3: Avec l'appel de Mbappé, Dembélé la frappe! Oh,
4: le deuxième but! Ousmane Dembélé! 2-0 pour l'équipe de France!
2: Frankreich steht im Halbfinale, verdienter geht es nicht. Die Grand Nation hat sich erneut durchgesetzt, wieder mit 2-0. Vollkommen verdient.
1: Ja, ja, da möchte man gerne mal Sportreporter in Frankreich oder sonst wo sein. Aber ich mag natürlich auch, wenn es heißt, dann vielleicht morgen oder heute Abend ist ja schon Spanien-Belgien. Goal! So, das hören wir dann auch wieder demnächst. Dieses schöne Schreien. Und das Halbfinale entscheidet sich ja dann in der Zusammensetzung, gegen wen Frankreich spielt. Dann zwischen den Parteien Spanien und Belgien. Und die spielen dann heute Abend um 21 Uhr im ZDF. Mehr klicken könnt ihr euch nochmal durch Fußball auf sportschau.de.

0: Chaperone Good Luck Babe, eine Entwarnung von der A6 Kaiserslautern Mannheim. Da ist kein Falschfahrer mehr unterwegs zwischen Grünstadt und Wattenheim. Also, das ist schon mal was Gutes. Noch besser ist, dass Thorsten mit seiner Partnerin in Flensburg wieder zu Hause angekommen sind. Hallo, guten Morgen.
1: Ja, moin moin.
0: So, ihr zwei, also deine Frau heißt?
1: Selma.
0: Selma und Thorsten. Also ihr beide, ihr macht nachts Fotos. Ihr fahrt dann los und habt so spontan Trips in der Gegend rund um Flensburg und fotografiert dann wie wild als Hobbyfotografen. Schön.
1: Ja,

0: Genau so sieht's aus.
1: Wie war denn die Ausbeute der vergangenen 5 Stunden? Weil ihr wart 5 Stunden unterwegs.
0: Ja, die war absolut super. Schönen Sonnenuntergang in Kappeln erlebt. Auf der Rücktour Höhe Steinbergkirche, da krabbelte der Halbmond so richtig schön blutrot hoch. Den konnten wir dann auch noch ablichten und das war natürlich unser Highlight für heute.
1: Ja, okay. Und dann, wie muss man sich vorstellen, ihr steigt dann aus dem Auto raus, legt euch irgendeine Decke hin und lauert dann irgendetwas auf, oder?
0: Nee, tatsächlich fahren wir direkt hier zum Beispiel jetzt in Kappeln, waren wir direkt am Strand, am Hafen, ja. Haben unser Auto abgestellt und sind wir am Hafen rauf und runter, eben halt die besten Möglichkeiten gesucht, eben halt ja die Schiffe zu fotografieren mit einem Background von der schönen Altstadt.
1: Ja.
0: Das ist schon eine ganz feine Sache.
1: Was passiert denn mit den Fotos?
0: Also die Fotos ist eigentlich mehr so für uns zum Angucken und wenn da richtig schöne Schnappschüsse bei sind, dann basteln wir da draus auch tatsächlich einen Kalender.
1: Aha, und den gibt's dann, den verkauft ihr dann auch oder ist es mehr zum Verschenken?
0: Sowohl als auch, teilweise zu verschenken und zum Verkauf auch, damit finanzieren wir nochmal unsere anderen Hobbys.
1: Ja, und andere Hobbys, okay, ja, ist ja toll, wenn ihr so viele gemeinsame Hobbys habt, ist das Beste, was in einer Beziehung passieren kann, muss man klar sagen. Wie viele Fotos hast du insgesamt schon geschossen in deinem Leben?
0: Oh, das Tausende. Das ist schon unerzählbar.
1: Ja, aber schon mit dem richtigen, mit einem Fotoapparat oder bist du dann noch mit dem iPhone unterwegs oder anderen Smartphones?
0: Nee, also tatsächlich mit dem iPhone einige, aber hauptsächlich mit der großen Spiegelreflexkamera.
1: Ich spiele deinen Lieblingssong, mein Lieber. Bleib kreativ, nachts unterwegs vor allen Dingen. Auf der Lauer sozusagen. Deswegen passt das ja auch ganz gut hier, der Kommissar, der Fotograf-Kommissar. Also bis bald.

1.53 Uhr, Vorsicht, es brennt ein Fahrzeug auf der A62 Nonnweiler in Richtung Landstuhl in Höhe Rastplatz am Karlswald. Ein brennendes Fahrzeug. Hier ist die Popnacht am Freitag.

Gotta be somebody, Nickelback. Wow, wow, wow. Bis der Strom rausgezogen wird aus dem Gitarrenverstärker. So lange haben wir es hier gespielt. Es ist jetzt 1.56 Uhr. Eine Gefahrenstelle von der A4 in beiden Richtungen, bitte aufpassen, Chemnitz in Richtung Erfurt, da laufen Rehe auf der Autobahn im Kreuz Erfurt in der Überleitung zur A71 in Richtung Sangerhausen auf der A4 Chemnitz in Richtung Erfurt, Rehe auf der Fahrbahn und in der Popnacht jetzt Leonie noch bis zu den Nachrichten. 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
1: Um 2 Uhr mit Lydia Wagner. Die Hausärztinnen und Hausärzte appellieren an die Bundesländer, das umstrittene Sparpaket im Gesundheitswesen zu stoppen. Verbandsvorsitzende Buhlinger-Göpfert hat der Rheinischen Post gesagt, spätestens der Bundesrat müsse diese Irrfahrt stoppen. Wenn das Spargesetz so komme, sei das ein einziges Fiasko für die Hausarztpraxen und ihre Patientinnen und Patienten. Der Bundestag entscheidet heute über das Gesetz. Geplant sind unter anderem Ausgabenbremsen bei Praxen, Kliniken, Apotheken und in der Pharmabranche. Außerdem sollen Patienten für Medikamente mehr zuzahlen. Der VW-Betriebsrat hat dem Vorstand des Autobauers ein Ultimatum gestellt. Er hat mitgeteilt, VW-Chef Blume müsse sich heute konkret zu den Sparplänen äußern. Sonst werde es Betriebsversammlungen geben, gleich nach der Sommerpause. Der Vorstand von VW hatte am Abend angekündigt, die Modellpalette schrittweise um bis zu 50% zu kürzen. Zu Stellenstreichungen wurde trotz Gerüchten nichts gesagt. Aus Wolfsburg